0: der Todeszelle ereignet hat, sei grausam und Folter gewesen,
1: it was cruel and it was torturous,
0: sagt Randy Spivey, der Anwalt der Frau. Eine Stunde lang habe das Hinrichtungsteam erfolglos versucht, einen intravenösen Zugang zu legen. Die 50-Jährige, die wegen Mordes zum Tode verurteilt worden ist, habe dem Hinrichtungsteam dann selbst noch gezeigt, wo es in ihrer Schulter einen Zugang legen könnte, um den tödlichen Giftcocktail zu verabreichen.
1: Please try here. I think it will be okay.
0: Sie habe sich sogar bedankt, als das Team eine vermeintliche Vene getroffen habe.
1: And she thanked them when they thought they had established the line.
0: Ihre Anwälte fordern nun, dass der Gouverneur die Frau von der Todesstrafe verschont. Der bezeichnet die gescheiterte Hinrichtung als Tragödie.
2: In Österreich ist es immer noch zu trocken, mit negativen Auswirkungen auf Ernten, die Wasserkraft und die Grundwasserpegel. Viele Gemeinden rufen weiter zum Wassersparen auf, berichtet Beate Tomasovic.
3: Bei manchen Messstellen, etwa in Osternberg im Bezirk Braunau, liegt der Grundwasserspiegel derzeit sogar unter dem von August und somit so tief wie noch nie. Um die Situation zu entspannen, müsste es regnen. Und zwar viel, sagt Peter Kickinger, Leiter des Hydrographischen Dienstes Oberösterreich.
4: Von der durchschnittlichen Menge, wo man 70 bis 100 Liter pro Monat normalerweise auf dem Quadratmeter messen, bräuchten wir eher die 3- bis 4-fache Menge, damit wir da zumindest eine gute Erholung des Grundwassers sehen könnten.
3: Ähnlich die Situation in Kärnten. Gerhard Hohenwarter, Meteorologe bei der Geosphere Austria.
5: In den letzten 12 Monaten haben wir eigentlich nie wirklich das Soll erreicht. Gerade einmal im Februar waren ausreichend Niederschläge da.
3: Als Beitrag zur Sicherung der Wasserversorgung hat die Bundesregierung ein neues Wasserentnahmeregister angekündigt. Ein Begutachtungsentwurf der dafür nötigen Verordnung wird heute Vormittag präsentiert.
2: Die Bildungschancen für Flüchtlingskinder sind in Gefahr. Davor warnt das UNO-Flüchtlingshilfswerk UNHCR. Schon im Vorjahr sind fast 6 Millionen Kinder und Jugendliche nicht in die Schule gegangen. Grund dafür, dem UNHCR fehlt das Geld. Es ist nur ein Drittel des Bedarfs gedeckt. Viele Länder haben ihre Unterstützungen gesenkt. Jetzt zum Wetter und zu Michael Mattern.
6: Der Freitag bringt im Großteil Österreichs wieder einige Sonnenstunden, die meisten im Osten. Es ist aber bei weitem nicht mehr so ungetrübt wie zuletzt, denn zeitweise ziehen heute auch einige Wolken durch. In Vorarlberg und Nordtirol ist es sogar überwiegend bewölkt mit einzelnen Regenschauern am Vormittag. Der Wind lässt nach und es wird nicht mehr ganz so warm. Höchstwerte von West nach Ost 17 bis 25 in 2000 Meter um 10 Grad. Am Wochenende ähnliche Temperaturen und wieder überall viel Sonne. In den Niederungen aber vielleicht stellenweise länger nebelig und im Westen auch einzelne Regenschauer.
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1: Am Mikrofon Martina Großfurten. Es ist 3 Uhr. Herbstzeit ist Messezeit und dort locken oft vermeintliche Schnäppchen. Gerade bei größeren Anschaffungen sollte man aber nicht vorschnell unterschreiben, denn bei einem Kauf auf der Messe gibt es grundsätzlich kein gesetzliches Rücktrittsrecht, berichtet Anke Mandl.
2: Rechtlich ist es auf der Messe genauso wie im Geschäft. Mit der Unterschrift ist der Vertrag abgeschlossen. Man kann also nicht mehr zurücktreten, anders als beim Online-Kauf, wo es üblicherweise ein 14-tägiges Rücktrittsrecht gibt. Dazu kommen vermeintliche Messeschnäppchen, die oft dazu verleiten, zu schnell zu kaufen, sagt Bettina Schrittwieser vom Konsumentenschutz der Arbeiterkammer Steiermark.
3: Es ist ganz wichtig, bei einem Kauf auf der Messe den Preis mit anderen Anbietern zu vergleichen und sich nicht überschnell zu einem Kauf überreden zu lassen.
2: Gerade bei Küchen sollte man genau hinschauen. Im Moment wird oft mit einem Preis pro Laufmeter geworben. Der gilt

0: aber nicht unbedingt für die komplette Küche. Zusätzliche Leistungen können noch dazukommen. Wer kauft, sollte vorher ein Rücktrittsrecht mit dem Verkäufer vereinbaren und schriftlich festhalten.
1: Die EU-Justizminister beraten über die geplante Reform von Eurojust, also der Agentur zur Zusammenarbeit in Strafsachen. Ziel ist es, die Agentur fit im Kampf gegen Cybercrime zu machen. Außerdem soll die Agentur selbstständiger arbeiten können. Beschlüsse sind heute aber noch nicht zu erwarten. Die Minister wollen aber Schlussfolgerungen zur Bekämpfung von Rassismus verabschieden. Der Internationale Skiverband hat beim Herbsttreffen in Genf die aktuelle Finanzsituation des Weltverbandes offengelegt und das Finanzloch ist alarmierend, Gerhard Prohaska.
2: Ja, das Eigenkapital der FIS hat sich in der Amtszeit von Johann Ilirsch zwischen 2021 und 2025 fast halbiert auf rund 46 Millionen Euro und da schlägt der neue FIS-Präsident Alexander Ospelt jetzt Alarm. Die FIS befindet sich in einer kritischen Phase, die sofortiges und entschlossenes Handeln erfordert. Ohne radikalen Kurswechsel werden die Reserven in etwa 3 Jahren aufgebraucht. Es müsse also kräftig gespart werden. Gleichzeitig will man am Plan, ab 2032 jährliche Weltmeisterschaften durchzuführen, festhalten, um die Einnahmen zu erhöhen. Und sollte es bei der FIS in Zukunft zu finanziellen Problemen kommen, dann hätte das auch massive Auswirkungen auf das Budget des österreichischen Skiverbandes, der auf die Gewinnausschüttungen des Weltverbandes angewiesen ist.
1: Jetzt zum Wetter und zu Michael Mattern.
3: Heute überwiegen in Vorarlberg und Nordtirol die Wolken und hier ziehen auch einzelne Regenschauer durch, vor allem am Vormittag westlich von Innsbruck. Sonst bleibt es weitgehend trocken mit einer Mischung aus Sonne und Wolkenfeldern, wobei es im zeitweise windigen Osten überwiegend sonnig ist. Hier reichen die Temperaturen bis zu 25, sonst meist 17 bis 22 in 2000 Meter um die 10 Grad. Am Wochenende ähnliche Höchstwerte und in ganz Österreich viel Sonne. In den Niederungen aber stellenweise vielleicht länger nebelig und im Westen einzelne Regenschauer.
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1: Mikrofon Martina Großfurten, es ist 4 Uhr. Beim Familiennachzug herrscht derzeit ein rechtlicher Schwebezustand. Der komplette Stopp ist im Sommer ausgelaufen. Eine Einigung auf eine geplante Quotenregelung ist aber noch nicht in Sicht. Niklas Lercher berichtet.
2: Das Bildungs- und Gesundheitssystem sind überlastet. Das war vor gut einem Jahr die Begründung der Regierung, den Familiennachzug von Asylberechtigten zu stoppen. Im Sommer ist diese Notverordnung nun ausgelaufen. Innenminister Gerhard Kahner von der ÖVP versucht es jetzt über einen anderen Weg mit einer Quotenregelung. Nur eine Einigung zwischen Bund und Ländern lässt auf sich warten. Aber sind die Quotenpläne mit EU-Recht überhaupt vereinbar? Es gäbe zwar Argumente dafür, sagt EU-Rechtsexperte Walter Obwexer.
3: Stärker sind wohl jene Argumente, die dagegen sprechen.
2: Den Stopp des Familiennachzugs gibt es nicht mehr, die geplante Quotenregelung aber auch noch nicht. Das führt für Lukas Garleitner-Gerz von der Asylkoordination dazu,
4: dass im Bereich der Familienzusammenführung in Österreich eigentlich derzeit ein Zustand vollkommener Rechtlosigkeit herrscht.
2: Für betroffene Familien, so der Asylexperte, seien Grundrechte de facto ausgesetzt.
1: Der stationäre Handel profitiert nicht automatisch von der neuen Paketabgabe, also den 2,40 Euro bei Online-Bestellungen. Das sagt Cordula Zeher von der WU in der ZIP2.
5: Ob jemand in den Buchhandel gehen wird, wird mehr davon abhängen, wie die Atmosphäre dort ist, wie gut die Beratung ist, als ob jetzt hier 2,40 Euro mit der Umsatzsteuer dann aufgeschlagen werden. Ich glaube, das ist ein schwaches Argument. Ich glaube, in Wahrheit muss der stationäre Handel seine Stärken ausspielen. Das Schwächen der Online-Konkurrenz alleine

0: wird nicht ausreichen, dass der stationäre Handel wieder auflebt.
1: In der Frauenfußball-Champions League erreicht die Wiener Austria ein 1:1 gegen Inter Mailand. Die Austrianerinnen haben damit im zweiten Spiel ihren ersten Punkt in der Champions League geholt. Martin Lang.
2: In der Nachspielzeit müssen die Austrianerinnen noch das 1:1 gegen Inter Mailand hinnehmen, nachdem Modesta Ucker die Austrianerinnen in Hälfte 1 mit einem Traumweitschusstor in Führung gebracht hat. Der erste Champions League-Punkt für die Austrianerinnen ist zwar weniger als der erhoffte Sieg, aber ein Zeichen, dass man mit den Top-Teams mithalten kann, Austria-Torfrau Jasmin Pahl.
3: Ich glaube, dass wir definitiv auf einem internationalen Level bestehen können. Es ist halt schade, dass wir nicht die ersten drei Punkte eingefahren haben, aber wenn wir so weiter performen und wenn wir so weiter spielen, lassen uns sehr, sehr viel mehr.
2: Das dritte Match in der Frauen-Champions League-Liga-Phase bestreiten die Austrianerinnen am 29. Oktober zu Hause gegen Juventus Turin.
1: Jetzt zum Wetter und zu Michael Mattern.
4: Der Freitag bringt im Großteil Österreichs wieder einige Sonnenstunden, die meisten im Osten. Es ist aber bei weitem nicht mehr so umgetrübt wie zuletzt, denn zeitweise ziehen heute auch einige Wolken durch. In Vorarlberg und Nordtirol ist es sogar überwiegend bewölkt mit einzelnen Regenschauern am Vormittag. Der Wind lässt nach und es wird nicht mehr ganz so warm. Höchstwerte von West nach Ost 17 bis 25 in 2000 Meter um 10 Grad. Am Wochenende ähnliche Temperaturen und wieder überall viel Sonne. In den Niederungen aber vielleicht stellenweise länger nebelig und im Westen auch einzelne Regenschauer.
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1: Am Mikrofon Christina Kreuz. In England und Wales werden erneut zahlreiche Insassen vorzeitig aus der Haft entlassen. Großbritannien kämpft seit Jahren mit massiv überfüllten Haftanstalten. Markus Langer berichtet.
2: Laut dem nun gestarteten Programm können bestimmte Straftäter grundsätzlich bereits nach Verbüßung eines Drittels ihrer Strafe aus dem Gefängnis entlassen werden. Zuvor galten schärfere Regeln. Kritik an der Lockerung gibt es unter anderem von Opferschutzorganisationen. Unter den Freigelassenen können auch Personen sein, die im Zusammenhang mit häuslicher Gewalt verurteilt wurden, sofern ihre konkrete Straftat nicht von dem Programm ausgeschlossen ist. Weiterhin von Haftentlassungen ausgenommen sind unter anderem wegen Totschlags verurteilte Personen sowie bestimmte andere schwere Straftaten. Lebenslange Haftstrafen, wie sie etwa beim Mord verhängt werden, fallen ebenfalls nicht unter das neue Programm.
1: Die EU-Innenministerinnen und Minister haben gestern in Luxemburg das finale grüne Licht für das umstrittene EU-Abschiebegesetz gegeben. Das vor einem Jahr von Migrationskommissar Magnus Brunner präsentierte Gesetz ermöglicht schnellere und effizientere Rückführungen von Menschen aus Drittstaaten, die sich illegal in der EU aufhalten. Auch Rückführzentren in Drittstaaten können nun errichtet werden. Das EU-Parlament hatte der Verordnung bereits zugestimmt. In der Slowakei ist nach dem Messerangriff in einer Schule durch einen 13-Jährigen ein weiteres Opfer gestorben. Eine bei dem Angriff am Dienstag schwer verletzte Schülerin erlag ihren Verletzungen. Der Angreifer hatte bereits eine 61-jährige Lehrerin getötet. Der mutmaßliche Angreifer wurde in einer geschlossenen Einrichtung untergebracht. Die Polizei ermittelt gegen ihn wegen Mordverdachts. Die gestern in Kraft getretene Paketsteuer verteuert viele Online-Bestellungen. Versandhändler mit mehr als 100 Millionen Euro Umsatz in Österreich müssen die Steuer in Höhe von 2 Euro pro Paket oder Bestellung bezahlen. Inklusive Umsatzsteuer sind es 2,40 Euro. Die Handelsbranche

0: Branche lehnt die Paketabgabe ab und erwartet Umsatzrückgänge. Mehrere Online-Händler sehen juristische Mängel bei der Paketabgabe und wollen eine rechtliche Klärung. Das waren die Nachrichten mit Christina Koenz.
1: Schönen guten Morgen, wir schauen auf das Oberösterreich-Wetter. Heute 23 Grad, es bleibt trocken am Freitag. Jetzt in der Früh war noch total kalt, Pappenkirchen meldet 6 Grad in Freistadtberg. In Freistadt sind 6 Grad, Mattighofen meldet 13 Grad. Samstag ist es noch recht schön mit 23 Grad und am Sonntag grundsätzlich auch noch viel Sonne. In der Früh kann es, wie auch in den letzten Tagen, ein bisschen nebelig sein. Aber dann im Innviertel und im Salzkammergut sind dann am späteren Nachmittag vielleicht ein paar Regenschauer dabei. 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Und da schaut es gut aus, gute und vor allem sichere Fahrt.
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1: Hey, schönen guten Morgen an alle Frühaufsteher da draußen. Mich würde es total interessieren, warum sind Sie um diese Uhrzeit schon wach? Schicken Sie uns gerne eine kurze Sprachnachricht direkt zu uns ins Studio, ganz unkompliziert per WhatsApp an 0800 95 2 95 2, und wir bringen Sie gut rein. In diesem Freitagmorgen, jetzt mit dem Live Orchestra. Mit dabei in dieser Stunde ist auch noch Rod Stewart oder auch die Beach Boys.

gute Nummer zum Aufstellen, das kann man schon mal machen. Und dieser Mann hier geht nächstes Jahr ein allerletztes Mal auf Tour. Rod Stewart und Baby Jane. Einen Österreich-Termin gibt es bis jetzt noch nicht, aber das kann ja noch werden. Bis nächstes Jahr ist noch ein bisschen Zeit. Vielleicht kommen da noch ein paar Tourdaten dazu. Schönen guten Morgen.

0: André Heller, bei uns in Radio Oberösterreich. Bei uns gibt's bares Geld, wenn Sie uns ein paar Fragen beantworten können. Relativ bald in der Früh. Die einzige Regel ist, Sie müssen 5 Fragen in 30 Sekunden beantworten. Bei uns gibt's immer um 7:15 das Radio Oberösterreich Blitzquiz und die Sabine aus Linz, die hat sich da gestern 40 Euro geholt.
1: Was bedeutet die Note 3 im Schulsystem?
2: Befriedigend.
1: Wer will seit neuestem SPÖ-Chef werden?
2: Zeller.
1: Welche Sportart betreiben die Blackwings Linz?
2: Eishockey.
1: Was ist heiße Liebe zum Essen?
2: Eis.
1: Welches Eis?
2: Vanilleeis mit Himbeeren.
1: Und zu welchem Land gehört Korsika?
2: Korsika.
0: So, das waren die 4 Fragen. Wenn Sie sich denken, das kann ich genauso gut wie die Sabine, melden Sie sich an unter oe.of.at, dann sind Sie vielleicht auch bald dabei. Das ist jetzt Phil Collins für Ihren Freitagmorgen. Schönes Aufstehen.

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1: 5:30 im Studio Stefan Schnabel, guten Morgen. Ein riskantes Überholmanöver hat in Asten im Bezirk Linz-Land zu einem Fahrradunfall geführt. Ein Ehepaar ist auf der Fischinger Hauptstraße mit den Rädern unterwegs gewesen, als ein Autofahrer knapp vor ihnen rechts abgebogen ist. Die 65-jährige Frau musste stark bremsen, ihr 70-jähriger Mann ist gestürzt und hat sich verletzt. Im Linzer Volksgarten ist ein 54-Jähriger niedergeschlagen worden. Dem Mann ist dann laut Polizei auch sein E-Scooter geraubt worden. Gegenüber den Beamten hat das Opfer angegeben, dass der Angreifer mit einer Faust von hinten auf ihn eingeschlagen hat. Eine Fahndung der Polizei ist ohne Erfolg geblieben. Ein 75-jähriger Wanderer hat sich im steilen Gelände auf dem Erlerkogel in der Nähe des Traunsees verirrt. Der Mann hat selbst keinen Ausweg mehr gefunden und deshalb einen Notruf abgesetzt. Bergretter und ein Polizeihubschrauber haben ihn schließlich unverletzt aus einer Felswand ins Tal zurückgebracht. Die Heimreise hat der Wanderer dann selbstständig antreten können, so die Polizei. Und das waren die Nachrichten, jetzt gibt's das Wetter. Sophie.
2: Nicht mehr ganz so heiß wie gestern, aber trotzdem noch ordentlich warm. Bis zu 23 Grad werden es heute am Freitag. Viel, viel Sonne, es ist kein Regen in Sicht. Jetzt in der Früh ist es noch sehr, sehr kalt teilweise. Freistadt meldet 6 Grad, in Schärding sind es 11 Grad, Reichenau-Mühlkreis, da sind es 9 Grad und es werden, wie gesagt, heute bis zu 23 Grad. Es mischen sich ein paar Wolken dazu, aber da sollte wirklich nichts passieren, regentechnisch. Morgen, der Samstag, wird auch sehr schön mit bis zu 23 Grad, auch kein Regen. Es kann sein, dass es so wie in den letzten Tagen auch in der Früh ein bisschen nebelig ist, aber das löst sich sehr flott auf. Und am Sonntag könnte es dann so sein, dass es im Salzkammergut und im Innviertel einzelne leichte Regenschauer gibt. Es ist 5.32 Uhr, ORF Radio Oberösterreich mit dem besten Verkehrsservice im Land und wir haben die Straßen für Sie im Blick und ich check das gerade nochmal. Das schaut gut aus, gute und vor allem sichere Fahrt um diese Uhrzeit.
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0: Schönen guten Morgen, es ist 5.40 Uhr.
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0: Die kommen heute von Andrea Mattioli. Sie ist Superintendentin von Kärnten und Osttirol. Und sie spricht darüber, wie schön es ist, wenn ein Tier, in diesem Fall eine Katze, sich ganz bewusst für eine Familie vielleicht sogar entscheidet.
2: Eines Tages war sie einfach da, unsere kleine schwarze Katze. Keiner weiß, woher sie gekommen ist und wem sie gehört. Sie kommt und geht, wie es ihr gefällt. Sie ist nicht verfügbar, sie hat ihren eigenen Willen. Sie sitzt auf unserer Terrasse auf einem Polster, geht über den Friedhof und erkundet die Kirche. Für viele Besucherinnen und Besucher des Friedhofs neben unserem Haus ist sie ganz wichtig. Sie geht zu den Menschen hin, lässt sich streicheln und hört zu, wenn jemand mit ihr redet. Anhänglich ist sie nicht, aber auf unauffällige Weise da. Sie schaut von Weitem zu, wie die Gräber gerichtet werden. Mal streicht sie nur um die Beine und geht weiter. Mal maunzt sie jemanden an und fordert auf, komm, bleib ein bisschen bei mir. Sie hat eine hohe seelsorgerliche Kompetenz, unsere Friedhofskatze. Jesus begegnet Menschen oft auf diese Weise. Er nimmt sich Zeit, hört zu, bleibt bei ihnen, drängt sich nicht auf. Er spürt, was die Menschen brauchen oder fragt sie danach. Die Katze erinnert mich daran, dass wir anderen Menschen gut tun können, ohne etwas zu sagen oder ihre Probleme, ihr Leid lösen zu müssen. Ein Besuch, ein stilles Dabeisitzen, gut zuhören, das ist so viel wert und kostbar. Ihr Dasein ist für mich ein Bild für Gottes Gegenwart. Gott kommt nicht immer mit großen Worten. Manchmal ist er in der stillen Nähe zu finden. In einem vertrauten Ort, in einem Tier, das einfach dazugehört. Die schwarze Katze geht weiter. Ich hoffe, sie bleibt noch lange. Wir brauchen sie. Sie tut uns gut.

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2: Christina Kreuz, guten Morgen. Beim Familiennachzug herrscht derzeit ein rechtlicher Schwebezustand. Der komplette Stopp ist im Sommer ausgelaufen. Eine Einigung auf eine geplante Quotenregelung ist aber auch noch nicht in Sicht. Das sehen Rechtsexperten zunehmend problematisch. Für die Asylkoordination ist die angedachte Quotenregelung ohnehin schlichtweg rechtswidrig. Niklas Lercher berichtet.
3: Das Bildungs- und Gesundheitssystem sind überlastet. Das war vor gut einem Jahr die Begründung der Regierung, den Familiennachzug von Asylberechtigten zu stoppen. Im Sommer ist diese Notverordnung nun ausgelaufen. Innenminister Gerhard Kahner von der ÖVP versucht es jetzt über einen anderen Weg, mit einer Quotenregelung. Nur eine Einigung zwischen Bund und Ländern lässt auf sich warten. Aber sind die Quotenpläne mit EU-Recht überhaupt vereinbar? Es gäbe zwar Argumente dafür, sagt EU-Rechtsexperte Walter Obwexer.
4: Stärker sind wohl jene Argumente, die dagegen sprechen.
3: Den Stopp des Familiennachzugs gibt es nicht mehr, die geplante Quotenregelung aber auch noch nicht. Das führt für Lukas Garleitner-Gerz von der Asylkoordination dazu,
5: dass im Bereich der Familienzusammenführung in Österreich eigentlich derzeit ein Zustand vollkommener Rechtlosigkeit herrscht.
3: Für betroffene Familien, so der Asylexperte, seien Grundrechte de facto ausgesetzt.
2: Der heurige Sommer hat in Österreich leider einen traurigen Rekord bei den Hitzetoten gebracht. Geschätzt wird, dass 995 Todesfälle im Zusammenhang mit der Hitze stehen. Das zeigt eine aktuelle Auswertung der Agentur für Gesundheit und Ernährungssicherheit. Seit Beginn der Hitzemortalitätsmonitorings im Jahr 2017 ist das die höchste geschätzte Zahl für die Monate Juni bis August. Österreichs Fußballnationalteam lässt im dritten Spiel der Nations League erstmals Punkte liegen. Beim 2:2 in Irland schafft es die Mannschaft von Ralf Rangnick aber immerhin einen deutlichen Rückstand aufzuholen. Sportreporter Daniel Kulowitz in Dublin.
6: Also 70 Minuten lang hat das wenig rosig ausgesehen. Chancen waren zwar da, aber Irland hat nicht unverdient 2:0 geführt. Und dann stechen die Joker von Ralf Rangnick. Zunächst Alexander Prass, 5 Minuten nach seiner Einwechslung mit dem Anschlusstor. Und den Ausgleich besorgt Michi Gregoritsch per Freistoß-Geniestreich.
7: Ja, ich glaube, dass wir lange gebraucht haben, bis wir im Spiel waren. Wir sind ein bisschen überrumpelt worden von den Iren. Hat aber extrem Spaß gemacht, zweite Halbzeit dann auf dem Feld zu sein und so ein bisschen dieses Heavy Metal zu spüren. Und das haben wir uns vorgenommen, wie wir in der Halbzeit nochmal zusammengestanden sind. Und wir sind sehr, sehr zufrieden, dass wir den Punkt jetzt mitgenommen haben. Natürlich auch mit dem Wissen, dass wir 3 machen hätten können.
6: Eine Niederlage hätte die Tabelle ziemlich durcheinander gewürfelt. So hat das ÖFB-Team aber weiter alle Trümpfe in der Hand. Der Kosovo ist am Sonntag nächster Gegner. Auswärts in Pristina. Das Team von Franco Foda holt ein 0:0 gegen Israel.
2: Bei Schulprotesten in Frankreich sind knapp 1.940 Menschen festgenommen worden. Heute sollen

0: Wegen der Proteste mehr als 400 Schulen geschlossen bleiben und nur Fernunterricht anbieten. Das waren die Nachrichten mit Christina Goenz.
1: Und hier ist das Oberösterreich-Wetter.
2: Bis zu 23 Grad werden es heute. Es ist nicht mehr ganz so heiß wie gestern. Es bleibt trocken heute und morgen. Am Sonntag sind im Salzkammergut und im Innviertel ein paar Tropfen dabei. Ich sage es Ihnen aber so, wie es ist. Viel wird es nicht werden. Wir pendeln uns bei den Temperaturen so bei den 23 Grad ein. In Enns gehen Sie gerade bei 12 Grad aus dem Haus. In Linz sind es schon 13 Grad. Und am wärmsten ist es in Wolfseck mit 17 Grad.
1: 6.03 Uhr. Wir schauen auf die Straßen in Oberösterreich.
2: Man merkt, es ist Freitag. Sie kommen gut durch. Gute Fahrt.
1: Schon weniger los als gestern. Gott sei Dank.
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1: Und da ist noch einmal Arbeitstag, einmal noch Alltag. Und dann geht's in ein wunderbares Herbstwochenende.
2: Finale.
1: Starten Sie entspannt rein bei uns mit Tina Turner, Cat Stevens und Chris Steger. Ein Wohlfühlprogramm zum Aufstehen. 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Oktober. Guten Morgen.
2: Guten Morgen.

0: Schönen guten Morgen und einen wunderbaren Weg in die Arbeit um 6:11 mit Radio Oberösterreich. Wenn Sie im Auto sitzen, ja, Sie wissen, Sie merken, das Autofahren ist sauteuer. Spritpreise.
1: Irre.
0: Also diese Spritpreisbremse, ich weiß nicht, vieles nicht braucht jetzt seit gestern, oder? Na, es ist ein Wahnsinn, was man zahlt fürs Tanken. Und vielleicht haben Sie auch schon überlegt, deshalb, naja, wie wäre es öffentlich? Geht's öffentlich in die Arbeit? Steigen wir um, zum Beispiel mit dem Bus fahren oder auf den Zug umsteigen. Wir haben den Test für Sie gemacht, einen harten Test. Michael Buchmeier aus dem Guten Morgen Oberösterreich-Team hat das diese Woche ausprobiert. Guten Morgen. Du bist knapp 40 Kilometer gependelt von Münzboch im Mühlviertel nach Linz. Wie lange hast du nach Linz gebraucht? Guten Morgen, Michael.
2: Ja, schönen guten Morgen. Ja genau, ich habe diese Woche Bus gegen Auto getauscht, also umgekehrt, also Auto gegen Bus, sehr erfolgreich. Was mir aber sofort einfällt, ich habe rechtzeitig aufstehen müssen, viel früher, als wenn ich mit dem
0: Auto... Viel früher,
2: als wenn ich mit dem Auto gefahren wäre. Die Fahrt selber nach Linz war sehr entspannt, aber ich muss schon sagen, ich habe fast dreimal so lange gebraucht, als wenn ich mit dem Auto gefahren wäre. Okay. Sonst hat aber alles super funktioniert.
0: Also prinzipiell passt es, aber 1,5 Stunden statt einer halben Stunde. Das ist schon ein bisschen ein Unterschied, gell?
1: Einiges.
0: Also dreimal so lange. Aber wie schaut es dann aus mit den Kosten? Also Zeit braucht man mehr, Geld, wie schaut es da aus?
2: Zeit braucht man mehr, Geld braucht man aber weniger. Das habe ich schon feststellen müssen, vor allem mit dem Klimaticket kann man die Fahrpreise ordentlich drücken. Mit Einzelfahrten, so wie es ich gemacht habe, ist es wirtschaftlich überhaupt nicht interessant. Da kostet eine einfache Fahrt zum Beispiel schon 12 Euro und zurück muss ich ja auch wieder.
0: Okay, das wäre pro Tag 24 Euro, das geht dann schon ins Geld. Also Klimaticket ist natürlich, macht einen Sinn für die Pendlerinnen und Pendler. Wie schaut's aus? Fazit, wirst in Zukunft mehr Öffis fahren, oder?
2: Indem, dass ich nicht so wirklich der Frühaufsteher bin und außerdem ist es wirklich eine ganz individuelle Entscheidung und es kommt einfach darauf an, wie der Alltag ausschaut, wann ich wo sein muss, wo ich nach der Arbeit hin muss. Aber hin und wieder kann ich es mir vorstellen, aber tendenziell bleibe ich im Team Auto, glaube ich, ja, muss ich schon sagen.
0: Ja, bei dreimal so lange, das ist natürlich schon ein Riesenunterschied. Sophie, du bist aus Niederneukirchen, da geht es auch mit dem Zug.
1: Mit dem Bus? Ja, aber... Wenn ich Zeit habe in der Früh, sitze ich wieder rein, muss ich nicht stau stehen.
0: Wenn man Zeit hat, wenn man ein bisschen länger einfach entspannt drinnen sitzen will, dann geht's. 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

0: Guten Morgen am Freitag um 19 nach 6. 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

Guten Morgen, Oberösterreich. Mit ein bisschen Wochenendfeeling geht's da schon rein in diesen Freitag. Und dann gibt's gleich viel, viel leichteres Aufstehen um 6:35. Außerdem ist großartiger Italo-Pop dabei mit Rino Gaetano. Guten Morgen, Oberösterreich.

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1: 6:30, der Überblick. Der Landtag hat Geld für das Skigebiet Karsberg beschlossen. Mäuse plagen nach dem Hitzesommer viele Landwirte. Das Wetter bringt wieder viel Sonnenschein, wird aber nicht mehr so warm. Im Studio Stefan Schnabel. Guten Morgen. Der Landtag hat sich mehrheitlich dafür ausgesprochen, dass es auf dem Karsberg weitergeht. Nachdem im Februar von der Landesspitze angekündigt worden ist, das Skigebiet über die Seilbahnholding zu übernehmen, ist im Landtag nun der entsprechende Beschluss gefallen. Mit Stimmenmehrheit von ÖVP, FPÖ und SPÖ ist ein Finanzrahmen von 17 Millionen Euro beschlossen worden. Die weiteren Parteien sehen aber viele offene Punkte und fürchten ein Millionengrab. Robert Fürst fasst zusammen.
2: Die Befürworter der Karsberg-Rettung geizen nicht mit großen Worten. Meilenstein, historische Abstimmung, eine Investition für Generationen. FPÖ-Landesparteisekretär Michael Gruber betont, dass nicht nur eine Skisaison garantiert sei.
3: Wir gewinnen Zeit, um eine Bestandsaufnahme ist gleich Konzepterstellung wirklich mit nachhaltigem Hintergrund zu erstellen.
2: Rudolf Raffelsberger, ÖVP-Landtagsabgeordneter und Bürgermeister in der Almtalgemeinde Scharnstein, rechnet vor, was ein Aus bedeutet hätte.
4: Es gehen Arbeitsplätze verloren, es geht Wertschöpfung verloren. Die wirtschaftliche Zukunft einer ganzen Region könnte verloren gehen.
2: In die Freude über den Beschluss mischen sich auch kritische Töne. So sagt SPÖ-Abgeordneter Mario Haas.
5: Wir erwarten uns vor allem eine Langfristperspektive. Etwas, das bis heute in diesem Konzept leider fehlt.
2: Ablehnung für die Finanzierung kommt von Grünen, MFG und NEOS. Der grüne Clubobmann Severin Mayer erklärt.
6: Dann sagt man nichts über Investitionshöhen, über Zustand der Anlagen.
2: Auch MFG-Obmann Joachim Aigner vermisst ein Konzept.
7: Was wird dieses Mal anders?
2: NEOS-Clubobmann Felix Eipeltauer beklagt fehlende Informationen.
8: Welche Investitionen sind langfristig tatsächlich notwendig?
2: Ein erster Schritt für einen Weiterbestand des Skigebiets am Karsberg ist aber jedenfalls gemacht.
1: Und der nächste könnte heute folgen. Der Vertrag mit der Fördergenossenschaft Allental soll unterschrieben werden, damit die Übernahme durch die Seilbahnholding fixiert wird. Die Eigentümer haben jetzt signalisiert, dass sie zustimmen. Noch vor wenigen Tagen sind sie skeptisch gewesen. Aus Sicht der Eigentümer gibt es nämlich keine Garantie für den Bau einer neuen Seilbahn und einer Beschneiungsanlage. Ums Geld geht's auch in Linz. Die Landeshauptstadt muss wie berichtet sparen. Die gestrige Budgetklausur hat aber keinen Durchbruch gebracht. Konkrete Maßnahmen haben die Parteien in der Stadt nicht beschlossen. Der zuständige Finanzstadtrat Thomas Gegenhuber von der SPÖ kritisiert, dass die anderen Parteien schon zu sehr an den Wahlkampf nächstes Jahr denken. Die ÖVP vermisst eine klare Strategie. Für die FPÖ ist die Klausur unter den Erwartungen geblieben. Die Grünen vermissen klare Schwerpunkte. Weniger ist mehr, so die Bilanz des Linzer Brucknerfestes heuer. Es hat weniger Konzerte gegeben, diese sind aber von mehr Zuschauern als in den vergangenen Jahren besucht worden. Fast 15.000 Besucherinnen und Besucher sind gekommen, berichtet Michael Buchmeier.
9: Rund 12.400 Gäste sind zu den 23 Hauptveranstaltungen des Internationalen Brucknerfestes Linz gekommen. Gemeinsam mit Kurkonzerten und offenen Formaten zählt das Brucknerfest heuer sogar rund 15.000 Besucherinnen und Besucher. Das bedeutet eine Auslastung von fast 90%. Der künstlerische Geschäftsführer des Brucknerhauses, Norbert Trabüger, wertet diese Publikumszahlen als Bestätigung für die Öffnung des Programms und will diesen Weg weitergehen. Ein Höhepunkt des Festes steht noch aus. Am 11. Oktober, dem Todestag Anton Bruckners, wird Franz Welser-Möst ein finales Konzert als Chefdirigent des Cleveland Orchestra im großen Saal des Brucknerhauses dirigieren.
1: Mäuse plagen viele heimische Landwirte. Nach der Hitze im Sommer breiten sich die Mäuse jetzt rasant aus. Sie mögen das trockene Wetter und vermehren sich schnell. Das Problem ist laut vielen Bauern, dass sie die Erde sehr stark aufwühlen und diese dann ins Viehfutter gelangt. Einer der betroffenen Bauern ist Sepp Kern aus Kleinramming im Bezirk Steierland. Er sagt,
10: Mähen können wir schon, aber wir haben halt ein verschmutztes Futter. Und ja, für Trämpfiecher ist halt das nicht gut. Es will niemand Erden in seinen eigenen Salat haben. Und auch meine Rennviecher, die sind halt auch, das ist der Salat für einer. Und wenn die Erden dabei haben, ziehen sie auch den Hosen auf.
1: Ja, und die Mäuse zu bekämpfen ist sehr schwierig, sagt Sepp Kern auch noch. Und morgen Samstag ist wieder Zivilschutz-Probealarm. Das heißt, alle Sirenen im Land werden getestet, ob sie auch funktionieren. Außerdem wird der AT-Alert getestet. Dabei bekommt jede und jeder eine Testwarnung aufs Handy. Wie sich der Alarm am Handy anhört und wovor da eigentlich gewarnt werden soll im Ernstfall, das hören Sie gleich hier bei uns in Guten Morgen Oberösterreich. Vom Frühjournal jetzt zum Wetter. Sophie.
11: Wir pendeln uns jetzt in der nächsten Zeit bei gut zu 20 Grad ein, werden es auch heute wieder. Wir starten mit viel, viel Sonne ins Wochenende, bis zu 23 Grad werden es. 12 Grad sind es in Enns am Stadtplatz. In Kremsmünster gehen es gerade bei 13 Grad aus dem Haus. Und in Micheldorf meldet unsere ORF-Wetterstation 15 Grad. Am Sonntag kann es dann am späten Nachmittag tatsächlich wieder mal regnen, aber wenn es eine Region erwischt oder zwei Regionen erwischt, dann ist es das Salzkammergut und das Innviertel. Aber es ist wie gesagt sehr, sehr sicher und da kommen auch nicht die großen Mengen runter.
12: Es ist 6.36 Uhr. Ein Blick auf die Straßen in Oberösterreich.
11: Da haben wir gerade eine Meldung bekommen von den Linzer Linien. In Linz sind nämlich die Straßenbahnlinien 1 und 2, also Richtung Solarcity und Erwiesen oder eben Richtung Universität im Bereich von der Haltestelle Wifi unterbrochen. Da ist ein Unfall passiert mit einem Radfahrer. Die Dauer ist noch unklar, ist wie gesagt gerade erst passiert. Schienenersatz gibt es noch keinen. Die BIMs, die warten aktuell noch ab. Gute Fahrt.
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0: Schönen guten Morgen, wir stoppen die Zwischenzeit am Freitag in der Früh. Es ist 6:45 Uhr, Sie hören Radio Oberösterreich. Guten Morgen und schrecken Sie sich nicht, morgen zu Mittag. Zivilschutzprobealarm ist wieder mal österreichweit. Also das ist so quasi die normale Sirenenprobe von Samstag, aber hoch 10. Da gibt es die Signale von den Sirenen, von Warnung bis Entwarnung, alles durch. Und Sie kennen das. Aber auch die Handys. Jedes Handy in Österreich wird richtig wild.
1: Genau. Auf jedem Handy, das erreichbar ist, wird zwischen 12 und 13 Uhr eine Warnmeldung aufpoppen. Und das ist dann der sogenannte AT-Alert. Egal, was Sie eingestellt haben. Also egal, ob Flugmodus oder, also Flugmodus kommt es nicht durch, aber wenn Sie jetzt den Do Not Disturb Modus, also den Nicht-Stören-Modus oder auf Stumm geschaltet haben, dann kommt es schon durch. Und das hört sich dann so an.
0: Das kommt auf Ihr Handy.
1: Ja. Und da brauchen Sie auch keine App, sondern das wird an alle Handys in Österreich geschickt und ist auch zu hören, wenn Sie es eben auf Stumm gestellt haben.
0: Also morgen Mittag zwischen 12 und 13 Uhr. Wenn Sie da jetzt, sagen wir, bei einer Veranstaltung sind, aufpassen, ja, weil auf einen Schlag werden alle Handys fast verrückt spielen. Unbedingt einplanen, wenn Sie zum Beispiel auf einer Hochzeit sind.
1: Ganz gefährlich.
0: Stellen Sie sich vor, also wenn gefragt wird, wollen Sie diesen Mann wirklich heiraten?
1: Miep, miep.
0: Letzte Warnung quasi.
1: Ja. Dann so, wie der so sagt, nein.

0: der Peter Cornelius. Die Musik aus Österreich, die ist dabei in Radio Oberösterreich zum Aufstehen. Guten Morgen um 7:10. Gleich spielen wir wieder das Radio Oberösterreich Blitzquiz. Sie haben schon gemerkt, gibt es jetzt täglich um 7:15. Und da haben wir dann immer 5 Fragen in 30 Sekunden. Welche Fragen sind das? Auf jeden Fall zum Mitraten für alle. Aber Sophie, du hast da was Gemeines überlegt.
1: Richtig,
0: für mich zum Beispiel.
1: Richtig. Du kennst, das ist noch nicht die Frage, das Kanu des Manitou. Santa Maria fragt die drei, was ist ihr letzter Wunsch? Was ist ihr letzter Wunsch? Und dann singt er einen Song. Kennst du das?
0: Nein.
1: Ein Super Perforator.
0: Ach so.
2: Ja, das sieht aus der Super Perforator-Werbung.
0: Hätte ich schon keine 10 Euro gekriegt für diese Antwort. Aber sie machen es. 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
1: Am Mikrofon Christina Goenz. Guten Morgen. Der September war ungewöhnlich warm und sonnig. Und das bedeutet auch, dass es weiterhin viel zu trocken ist im Land, mit negativen Auswirkungen. Etwa auf Ernten, die Wasserkraft und die Grundwasserpegel. Wie drastisch die Situation mancherorts ist, hat die Gemeinde Zwettl an der Rudel in Oberösterreich gezeigt. Dort ist das Wasser in der Nacht auf Dienstag 3 Stunden lang abgedreht worden. Viele andere Gemeinden rufen weiterhin zum Wasserspann auf. Beate Tomasowitsch berichtet.
2: Bei manchen Messstellen, etwa in Osternberg im Bezirk Braunau, liegt der Grundwasserspiegel derzeit sogar unter dem von August und somit so tief wie noch nie. Um die Situation zu entspannen, müsste es regnen. Und zwar viel, sagt Peter Kickinger, Leiter des Hydrographischen Dienstes Oberösterreich.
3: Von der durchschnittlichen Menge, wo man 70 bis 100 Liter pro Monat normalerweise auf dem Quadratmeter messen, bräuchten wir eher die 3- bis 4-fache Menge, damit wir da zumindest eine gute Erholung des Grundwassers sehen könnten.
2: Ähnlich die Situation in Kärnten. Gerhard Hohenwarter, Meteorologe bei der Geosphere Austria.
4: In den letzten 12 Monaten haben wir eigentlich nie wirklich das Soll erreicht. Gerade einmal im Februar waren ausreichend Niederschläge da.
2: Als Beitrag zur Sicherung der Wasserversorgung hat die Bundesregierung ein neues Wasserentnahmeregister angekündigt. Ein Begutachtungsentwurf der dafür nötigen Verordnung wird heute Vormittag präsentiert.
1: Nach der gewaltsamen Auseinandersetzung in einem Cockpit von Fly Dubai, bei dem die Maschine fast abgestürzt wäre, befinden sich beide Piloten nach Angaben aus Saudi-Arabien mittlerweile in den Vereinigten Arabischen Emiraten. 174 Passagiere, darunter 27 Kinder, waren an Bord. Die Hintergründe der Tat sind weiter unklar. Die israelische Regierung geht von einem dschihadistischen Terroranschlag aus. Nach der gescheiterten Hinrichtung einer Frau im US-Bundesstaat Tennessee werden nun erste Details über den Zustand der 50-Jährigen sowie den genauen Ablauf bekannt. Die Frau befindet sich in kritischem Zustand und werde weiter im Spital behandelt, nachdem sie die Injektion 2 Giftspritzen überlebt hat, so ihre Anwälte, die scharfe Kritik an dem Gefängnis und dem Gouverneur Tennessees üben, wie aus den USA Christoph Kohl berichtet.
5: Was sich in der Todeszelle ereignet hat, sei grausam und Folter gewesen,
6: it was cruel and it was torturous,
5: sagt Randy Spivey, der Anwalt der Frau. Eine Stunde lang habe das Hinrichtungsteam erfolglos versucht, einen intravenösen Zugang zu legen. Die 50-Jährige, die wegen Mordes zum Tode verurteilt worden ist, habe dem Hinrichtungsteam dann selbst noch gezeigt, wo es in ihrer Schulter einen Zugang legen könnte, um den tödlichen Giftcocktail zu verabreichen.
6: Please try here. I think it will be okay.
5: Sie habe sich sogar bedankt, als das Team eine vermeintliche Vene getroffen habe.
6: And she thanked them when they thought they had established the line.
5: Ihre Anwälte fordern nun, dass der Gouverneur die Frau von der Todesstrafe verschont. Der bezeichnet die gescheiterte Hinrichtung als Tragödie.
1: Das waren die Nachrichten mit Christina Kreuz.
7: Wir schauen weiter zu Oberösterreich-Wetter.
8: Jetzt am besten noch gefühlt 3 Schichten oder Sitzheizung. Schadet nicht. Es ist noch relativ frisch. Wir schauen auf die aktuellen Temperaturen. Barzell 8 Grad, Windischgarsten knapp 9 Grad. Frankenmarkt gibt schon 13 Grad. Heute werden es bis zu 23 Grad. Es ist wieder kein Regen dabei. In der Früh vielleicht ein bisschen Nebel. Gleiches Spiel auch morgen am Samstag. Da wird es sehr, sehr sonnig mit bis zu 23 Grad. Und am Sonntagnachmittag ist

0: späten Nachmittag könnten dann ein paar Spritzerregen dabei sein. Und zwar, wenn es wen trifft, dann das Salzkammergut und das Innviertel.
1: Aber es ist wenig.
0: Es ist sehr wenig.
1: Es ist zwar herrliches Wetter, aber es ist halt einfach zu wenig Regen. 7.03 Uhr, wir schauen auf die Straßen in Oberösterreich.
0: Da schaut es grundsätzlich gut aus. In Linz fahren auch die Straßenbahnlinien 1 und 2 wieder in beiden Richtungen. Da ist ja im Bereich vom Wifi ein Unfall passiert. Die Unfallstelle, die ist jetzt geräumt. Gute Fahrt.
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1: Welches Gefühl ist es, das sie da in den Freitag trägt? Das Kaffeegefühl, wenn er so richtig einmal einfährt?
0: Oder einfach nur Müdigkeit?
1: Aber auf jeden Fall ein schönes Gefühl mit Reinhard Fendrich wünschen wir Ihnen. Der beste Austropop bei uns in Radio Oberösterreich. Und außerdem zum Aufstehen, zum Strippen aus dem Pyjama, Joe Cocker.
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0: Adriano Celentano in den Freitag. Es ist kurz nach 7 in der Früh und da haben wir für Sie jetzt immer um kurz nach 7 was Geschwindes, damit Sie auf Touren kommen, also zumindest das Hirn.
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0: Bin mir nicht sicher, Sie raten bestimmt mit, wenn jetzt Adel Steinberger aus Leonding 5 Fragen in 30 Sekunden kriegt. Guten Morgen.
2: Guten Morgen, hallo.
0: Sie sind ein klassischer Pendler, fahren von Leonding ins Mühlviertel rauf, ins Kundenservice.
2: Ja, genau, so ist es, ja.
0: Kundenservice bei welcher Firma denn?
2: Bei der Firma Holzmann Maschinen.
0: Maschinen, also bei Ihnen bestellt man die Maschinen, beziehungsweise sagt, wann was nicht passt.
2: Ja, sind das
0: Kundenservice, alles klar.
2: Ja.
0: 10 Euro gibt es für jede richtige Antwort.
2: Mhm.
0: Und
2: ja,
0: Sie sagen weiter, wenn Sie eine Frage nicht wissen.
2: Alles klar, so machen wir es.
1: 30 Sekunden ab jetzt.
0: Was passiert mit Pinocchios Nase, wenn er lügt?
2: Sie wächst.
0: Welche Suppeneinlage macht man aus Palatschinken?
2: Soldaten.
0: Welches Tier wird auch König der Tiere genannt?
2: Löwe.
0: In welchem Land steht der Eiffelturm?
2: Frankreich.
0: Und wie lautet die Nummer der Rettung?
2: 144.
0: Richtig. Da brauchen wir weit nicht alle 30 Sekunden. Das ist schon, das war's schon.
2: Ja, cool.
0: Ich gratuliere ganz herzlich.
2: Ja, vielen Dank.
0: 50 Euro verdient, so einfach geht's.
2: Super, freut mich.
0: Schönen Arbeitstag heute.
2: Dankeschön, ebenfalls.
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0: Anmelden und mitspielen. 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Und dann das nächste Mal, nächste Woche, um kurz nach 7 im Radio.

0: ist ja Freitag in der Früh um 8:09. Guten Morgen. Wir haben wirklich super Nachrichten von Biogärtner Karl Ploberger. Es ist jetzt wirklich besser, Sie tun gar nicht so viel im Garten oder auch auf dem Balkon bei den Balkonkisteln.
1: Zum Beispiel das Zurückschneiden von Stauden, also Pfingstrosen, Rittersporen und so weiter, die sollte man nicht abschneiden, sondern die sollte man stehen lassen. Da sind wahnsinnig viele Samen zum Teil drinnen für die Vögel und daher ist die Bequemlichkeit im Herbst viel, viel wichtiger. Was man unbedingt machen sollte, das Laub vom Rasen weg und sonst bleibt das Laub liegen. Überall unter den Bäumen, unter Sträuchern, auf den Beeten. Das Laub liegen lassen ist eine Humusschicht und gerade in einem Jahr, wo es so trocken war, ist es wichtig, dass man den Boden schützt, damit er nicht noch mehr austrocknet.
0: Also, Sonne genießen, ein bisschen fauler sein. Sehr gern, Herr Biogärtner.

0: Schönen guten Morgen um 7:55. Was tun am Wochenende bei diesem wunderbaren sonnigen Wetter? Eh schon wissen, Trockenheit und so ist nicht super, aber wenn es schon mal so schön ist, naja, dann Wetter genießen.
1: Aber wirklich, Sie können zum Beispiel in Suben, wenn Sie in der Nähe sind, am Sportplatz aufs Weinfest schauen. In Alhamming ist das Herbstgaudi-Dämmershoppen, da bei der Feuerwehr Endspurt, Uferanermarkt haben wir auch, also...
0: Lange nach der Museen, wenn Sie ein bisschen kulturell unterwegs sein wollen, also ist heute auch. Abend, wie lange nach der
1: Morgen.
0: Museen?
1: Morgen am Abend,
0: sind wir uns nicht
1: Samstagabend,
0: sicher.
1: Morgen Abend.
0: Samstagabend ist die lange nach der Museen, gut, aber heute Abend ist schon der Matura-Ball in Linzauerhof.
1: Genau.
0: Und eine Flurreinigungsaktion ist in St. Florian. Es ist wirklich sehr,
1: also
0: sehr viel los.
1: Wenn Sie mithelfen wollen oder wenn Sie im Auto vorbeiflitzen und sich sehen, da stehen heute so viele Leute im Straßengraben herum, Flurreinigungsaktion.
0: Die
1: ist.
0: Machen... Richtig tolle Aktion, Flurreinigungsaktion, Müll sammeln. Ein schönes Wochenende.

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2: 7:30 der Überblick. Rettungshubschrauber Martin 3 in Scharnstein entwickelt sich zu einem Rechtsstreit. Für den Karsberg ist Geld im Landtag beschlossen worden. Das Wetter wird wieder überaus sonnig, aber nicht mehr so warm. Im Studio Stefan Schnabel. Guten Morgen. Nach wie vor ist unklar, wie es mit dem Rettungshubschrauber Martin 3 in Scharnstein im Bezirk Gmunden weitergeht. Der Vermieter des Flugplatzes, der Askö Flugsportverein, möchte den Betreiber des Martin 3 Hubschraubers loswerden, nachdem es ein Zerwürfnis gegeben hat. Die Frist für den Auszug ist Ende September abgelaufen. Derweil wächst sich die Sache zu einem Rechtsstreit aus, berichtet Michael Buchmeier.
3: Mit Ende September ist die Frist laut dem Askö Flugsportverein abgelaufen. Eigentlich muss der Martin 3 Hubschrauber schon ausgeflogen sein und den Flugplatz verlassen haben. Vorerst bleibt er aber, heißt es aus dem Verein gegenüber Radio Oberösterreich. Denn die Sache wächst sich zu einem Rechtsstreit aus. Der Askö Flugsportverein und der Betreiber des Hubschraubers Martin 3, Heli Austria, sitzen Anfang nächster Woche mit ihren Anwälten gegenüber, so beide Seiten übereinstimmend. Heli Austria hat Einspruch gegen die Kündigung erhoben und will bleiben. Auch die Grundstückseigentümer würden hinter dem Martin 3 Hubschrauber stehen, so Heli Austria gegenüber Radio Oberösterreich. Der Askö Flugsportverein möchte einen anderen Betreiber in Scharnstein haben. Interessenten gäbe es, so ein Vertreter gegenüber Radio Oberösterreich.
2: Ein riskantes Überholmanöver hat in Asten im Bezirk Linz-Land zu einem Fahrradunfall geführt. Ein Ehepaar ist auf der Fischinger Straße unterwegs gewesen mit den Rädern, als ein Autofahrer sie zuerst geschnitten hat und dann knapp vor ihnen rechts abgebogen ist. Die 65-jährige Frau musste stark bremsen, ihr 70-jähriger Mann ist gestürzt und hat sich verletzt. Der Landtag hat sich mehrheitlich dafür ausgesprochen, dass es auf dem Karsberg weitergeht. Nachdem im Februar von der Landesspitze angekündigt worden ist, das Skigebiet über die Seilbahnholding zu übernehmen, ist im Landtag nun der entsprechende Beschluss gefallen. Mit Stimmenmehrheit von ÖVP, FPÖ und SPÖ ist ein Finanzrahmen von 17 Millionen Euro beschlossen worden. Die weiteren Parteien sehen aber viele offene Punkte und fürchten ein Millionengrab. Robert Fürst informiert.
4: Die Befürworter der Karsberg-Rettung geizen nicht mit großen Worten. Meilenstein, historische Abstimmung, eine Investition für Generationen. FPÖ-Landesparteisekretär Michael Gruber betont, dass nicht nur eine Skisaison garantiert sei.
5: Wir gewinnen Zeit, um eine Bestandsaufnahme ist gleich Konzepterstellung wirklich mit nachhaltigem Hintergrund zu erstellen.
4: Rudolf Raffelsberger, ÖVP-Landtagsabgeordneter und Bürgermeister in der Albentalgemeinde Scharnstein, rechnet vor, was ein Aus bedeutet hätte.
6: Es gehen Arbeitsplätze verloren, es geht Wertschöpfung verloren. Die wirtschaftliche Zukunft einer ganzen Region könnte verloren gehen.
4: In die Freude über den Beschluss mischen sich auch kritische Töne, so sagt SPÖ-Abgeordneter Mario Haas.
7: Wir erwarten uns vor allem eine Langfristperspektive. Etwas, das bis heute in diesem Konzept leider fehlt.
4: Ablehnung für die Finanzierung kommt von Grünen, MFG und Neos. Der grüne Klubobmann Severin Meyer erklärt.
8: Dann sagt man nichts über Investitionshöhen, über Zustand der Anlagen.
4: Auch MFG-Obmann Joachim Eigner vermisst ein Konzept.
9: Was wird dieses Mal anders?
4: Neos-Klubobmann Felix Eipeltauer beklagt fehlende Informationen.
10: Welche Investitionen sind langfristig tatsächlich notwendig?
4: Ein erster Schritt für einen Weiterbestand des Skigebiets am Karsberg ist aber jedenfalls gemacht.
2: Und der nächste könnte heute folgen. Der Vertrag mit der Fördergenossenschaft Almtal soll unterschrieben werden, damit die Übernahme durch die Seilbahnholding fixiert wird. Die Eigentümer haben jetzt signalisiert, dass sie zustimmen. Noch vor wenigen Tagen sind sie da noch skeptisch gewesen. Aus Sicht der Eigentümer gibt es keine Garantie für den Bau einer neuen Seilbahn und einer Beschneiungsanlage. Weniger ist mehr, so die Bilanz des Linzer Brucknerfestes heuer. Es hat weniger Konzerte gegeben, diese sind aber von mehr Zuschauern als in den vergangenen Jahren besucht worden. Fast 15.000 Besucherinnen und Besucher sind gekommen, so die Verantwortlichen. Mäuse plagen viele heimische Landwirte derzeit. Nach der Hitze im Sommer breiten sich jetzt die Mäuse rasant aus. Sie mögen das trockene Wetter und vermehren sich schnell. Das Problem ist laut vielen Bauern, dass sie die Erde sehr stark aufwühlen und diese dann ins Viehfutter gelangt. Einer der betroffenen Bauern ist Sepp Kern aus Kleinramming im Bezirk Steierland. Er sagt:
11: Mähen können wir schon, aber wir haben halt ein verschmutztes Futter und ja, für Treibviecher ist halt das nicht gut. Und wenn die Erden dabei haben, ziehen sie auch die Nasen auf.
2: Ja, und die Mäuse zu bekämpfen ist sehr schwierig, sagt Sepp Kern auch noch. Das war unser Frühjournal, jetzt gibt's das Wetter. Sophie.
12: Ich schaue mir gerade St. Wolfgang durch die Webcam an. Ein paar Wolken sind da über dem Wolfgangsee. Die Sonne, die kommt heute aber noch durch. In ganz Oberösterreich werden es heute bis zu 23 Grad. Wir schauen auf die aktuellen Frühtemperaturen. Kaderschlag 11 Grad, Braunau meldet 12 Grad und in Frankenmark sind es momentan 13 Grad. Wir schauen uns noch kurz das Wochenende an. Morgen, der Samstag, wird sehr sonnig mit 23 Grad. Da ist kein Regen in Sicht. Am Sonntag könnte es aber sein, dass ein paar Spritzer am Nachmittag dabei sind, am späten Nachmittag, und zwar im Innviertel und im Salzkammergut.
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12: Man merkt, es ist Freitag, Sie kommen gut durch. Gute Fahrt.
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2: Ganz sehr schön.

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mit der Musik aus Österreich. Rein in den Freitag Richtung Wochenende, Richtung Herbstwochenende. Hier ist Radio Oberösterreich mit der absolut besten Musik. Da gehört der Elvis dazu. Rock'n'Roll zum Frühstück.

Ein kuscheliges musikalisches Bussi vom Elvis und plötzlich fetzen da Status Quo rein. Das ist die beste Musik bei uns. Kultrock zum Frühstück um 8 Minuten vor 8. Das ist Ihr Freitag mit Radio Oberösterreich. Schönen guten Morgen.

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1: Heute mit Christian Wahlmüller von der Raiffeisen Landesbank Oberösterreich.
2: Einen schönen guten Morgen. In Europa war der Donnerstag klar von Verlusten geprägt. Der ATX fiel um 2,6%, der DAX um knapp 1%. Besonders schwach in Wien. Lenzing verlor 6,3% nach den Meldungen über eine geplante Kapitalerhöhung, um seine Neuausrichtung zu finanzieren. Weiters, Raiffeisen Bank International verlor 5,6% und die Erste Group 4,5%. Seit Wochenbeginn liegt der ATX damit rund 3,8% im Minus, der DAX etwa 1,8%. An der Wall Street treten die Kurse nach einem schwachen Start noch leicht ins Plus. Dow Jones, S&P 500 und Nasdaq schlossen knapp höher. Heute richtet sich der Blick auf den US-Arbeitsmarktbericht um 14.30 Uhr unserer Zeit. In Asien ist die Stimmung ebenfalls schwächer. Mit Stand 7 Uhr verliert der Nikkei rund 1%, liegt auf Wochensicht aber weiterhin gut 3% im Plus.
1: Wir kommen zur Gewinnfrage. 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
4: Am Mikrofon Christina Kreuz. Guten Morgen. Bei den anhaltenden Schulprotesten in Frankreich sind knapp 2000 Menschen festgenommen worden. Seit Ende letzter Woche demonstrieren Schülerinnen und Schüler gegen den Sparkurs der Regierung. Sie fordern, gegen Missstände an französischen Schulen vorzugehen. Immer wieder kommt es zu Ausschreitungen. Miriam Beller berichtet.
5: Blockierte Schulen, brennende Autos und ein eingeschränkter öffentlicher Nahverkehr. In Straßburg greifen die Proteste der Schülerinnen und Schüler wie in anderen französischen Städten um sich. Sie beklagen desolate Schulgebäude, überfüllte Klassen und einen Mangel an Lehrern. Mehr als 500 Menschen, Beamte wie Protestierende, wurden im ganzen Land bereits verletzt. Mittlerweile haben sich die Proteste gegen den Sparkurs der französischen Regierung auch auf die Universitäten ausgeweitet und setzen damit die Politik zunehmend unter Druck. Premierminister Le Cornu hat gestern deshalb eine Krisensitzung einberufen. Heute sollen in Frankreich rund 400 Schulen geschlossen bleiben.
4: Der heurige Hitzesommer hat in Österreich einen traurigen Rekord gebracht. Denn noch nie hat es so viele Hitzetote gegeben wie heuer. Geschätzt wird, dass fast 1000 Todesfälle im Zusammenhang mit der Hitze stehen. Das zeigt eine aktuelle Auswertung der Agentur für Gesundheit und Ernährungssicherheit. Seit Beginn der Aufzeichnungen vor 9 Jahren ist das die höchste Zahl für die Monate Juni bis August. Seit gestern gelten für die vor allem bei Essenszustellern beliebten E-Mopeds dieselben Regeln wie für Motorräder. Sie benötigen unter anderem Kennzeichen. Die Polizei hat bereits am ersten Tag zahlreiche Verstöße angezeigt, berichtet Christoph Danninger.
6: Mit Elektromopeds darf nicht mehr auf Radwegen gefahren werden. Außerdem sind jetzt Kennzeichen, Haftpflichtversicherung, Prüfplakette, Helm und Führerschein Pflicht. Bei einer Schwerpunktaktion in der Linzer Innenstadt hat die Polizei bereits 81 Fahrerinnen und Fahrer angezeigt, weil das jeweilige E-Moped nicht zugelassen war. Dazu kommen knapp 20 Strafen, nachdem Personen ohne Helm oder Führerschein im öffentlichen Straßenverkehr erwischt worden sind. Laut Polizei setze man vor allem jetzt in der Anfangsphase auf Information und Aufklärung. Ganz ohne Anzeigen gehe es aber nicht, vor allem wenn Menschen uneinsichtig sind. Grundsätzlich sieht das Gesetz ja ohnehin keine Übergangsfrist vor. Verkehrspolitik und Polizei hoffen, dass durch die strengeren Regeln weniger Unfälle passieren.
4: Zum Sport. Österreichs Fußballnationalmannschaft ist in der UEFA Nations League weiter ungeschlagen. Die Mannschaft von Teamchef Ralf Rangnick hat gestern in Irland nach einem 0:2 Pausenrückstand noch ein 2:2 Remis geholt. Die Torschützen für Österreich waren die eingewechselten Alexander Brass und Michael Gregoritsch. In der Nations League Gruppe B liegt Österreich jetzt nach 3 Spielen auf Platz 1. Das waren die Nachrichten mit Christina Kreuz.
7: Hier ist das Oberösterreich-Wetter.
8: Die Sonne, die lässt noch ein bisschen auf sich warten. Also es
7: ist neblig, oder?
8: Ja, und wolkig eben auch. Und Sonne und Wolken, die wechseln sich heute so ein bisschen ab. Bis zu 23 Grad werden es heute. Es kann leicht windig sein. Es wird aber eben für Anfang Oktober trotzdem noch sehr, sehr warm. Wir schauen auf die Temperaturen in Galsbach. 12 Grad, im Mondsee sind es 13 Grad. Und am wärmsten ist es bei Ihnen zu Hause in Wolfseck mit 16 Grad. Wir schauen noch auf das Wochenende. Da wird der Samstagmorgen der schönere Tag mit 23 Grad und ganz viel Sonne. Am Anfang kann ein bisschen ein Nebel dabei sein, der löst sich dann aber auf. Und am Sonntag, am späten Nachmittag, kann es sein, dass dann eben ein paar Regenspritzer dabei sind, vor allem im Innviertel und im Salzkammergut.
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8: Wir haben die Straßen für Sie im Blick und es schaut gut aus. Gute Fahrt!
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0: Daxbacher und Sophie Peraus.
1: In Kürze geht's los und Sie stimmen ab auf unserer Website ooe.orf.at. Welches schöne Platzerl in Oberösterreich schicken wir denn zum Finale in Wien bei 9 Plätze, 9 Schätze? Jetzt haben wir die Hutterer Böden in Hinterstoder und die Wolfschlucht in Bad Kreuzen schon mal zur Auswahl. Das ist schon mal so vorgestellt. Und jetzt, eins gibt's noch. Dritten Kandidaten, der Pöstlingberg. Schauen wir uns gleich genauer an.

0: Boogie Woogie in den Freitag und Richtung Wochenende mit Radio Oberösterreich. Es ist 7:12. Guten Morgen.
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0: Wir haben die Vorauswahl getroffen und bald sind Sie dran, um abzustimmen, welches Platzerl in Oberösterreich soll heuer zum Bundesfinale am Nationalfeiertag natürlich wieder die große Hauptabendshow im ORF.
2: Wir fassen das nochmal kurz zusammen. Die Hutterer Böden sind aus Oberösterreich schon dabei und die Wolfsschlucht. Und heute kommt noch der Böstlingberg in Linz dazu.
0: Ja, wer macht dann zum Schluss wirklich das Rennen? Moderatorin Maria Theiner, du stellst den Böstlingberg jetzt vor. Da sollte man eigentlich glauben, ja, Böstlingberg braucht man gar nicht mehr viel drüber reden.
3: Ja, das habe ich auch gedacht, allerdings nur vor der Recherche. Denn der Linzer Hausberg hat so viele Perspektiven, so viele Geschichten. Da ist, glaube ich, wirklich für alle viel Neues dabei, wenn man genauer hinschaut. Die Aussicht zum Beispiel, dass man vom Pöstlingberg über ganz Linz, über das Donautal und an klaren Tagen bis in die oberösterreichische Bergwelt sieht, das verdanken wir unter anderem den Franzosen. Die haben nämlich zur Zeit der napoleonischen Kriege die Gipfelregion abgeholzt, um Verschanzungsanlagen zu errichten. Oder der Pöstlingberg, der war vor über 100 Jahren, ab 1900, ein beliebtes Wintersportgebiet. Der Linzer Ski- und Rodelclub hat dort eine Rodelbahn und eine Sprungschanze errichtet und Skirennen veranstaltet.
0: Tatsächlich? Schau an! Tja. Das klingt schon cool, aber die Klassiker vom Pöstlingberg sind schon auch dabei.
3: Selbstverständlich. Also beim Dreh in der Grottenbahn, da habe ich selbst leuchtende Kinderäuglein bekommen, als wir da mit dem Lenzibald unsere Runden gezogen sind. Und die Blicke in die Wallfahrtsbasilika, die beeindrucken natürlich auch.
0: Und aber Zwerg als Schneizen gehört auch dazu, der Linzer Pöstlingberg.
2: Natürlich.
0: Zu sehen heute Abend auch in Oberösterreich heute, 19 Uhr, so ein paar Bilder, damit Sie dann wirklich abstimmen können. Ab 19 Uhr dann auf OOE-ORF.at geben Sie Ihren Klick her. Wer soll Oberösterreich vertreten am Nationalfeiertag bei 9 Plätze, 9 Schätze?

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1: 8:30 im Studio Stefan Schnabel. Guten Morgen. Ums Geld geht's einmal mehr in Linz. Die Landeshauptstadt muss, wie berichtet, sparen. Die gestrige Budgetklausur hat aber keinen Durchbruch gebracht. Konkrete Maßnahmen haben die Parteien nicht beschlossen. Der zuständige Finanzstadtrat Thomas Gegenhuber von der SPÖ kritisiert, dass die anderen Parteien schon zu sehr an den Wahlkampf nächstes Jahr denken. Die ÖVP vermisst eine klare Strategie. Für die FPÖ ist die Klausur unter den Erwartungen geblieben. Und die Grünen vermissen klare Schwerpunkte. Nach wie vor unklar ist es, wie es mit dem Rettungshubschrauber Martin III in Scharnstein im Bezirk Gmunden weitergeht. Der Vermieter des Flugplatzes, der Askö Flugsportverein, möchte den Betreiber des Martin III Hubschraubers loswerden, nachdem es ein Zerwürfnis gegeben hat. Die Frist für den Auszug ist mittlerweile abgelaufen, Michael Buchmeier informiert.
2: Mit Ende September ist die Frist laut dem Askö Flugsportverein abgelaufen. Eigentlich muss der Martin III Hubschrauber schon ausgeflogen sein und den Flugplatz verlassen haben. Vorerst bleibt er aber, heißt es aus dem Verein gegenüber Radio Oberösterreich. Denn die Sache wächst sich zu einem Rechtsstreit aus. Der Askö Flugsportverein und der Betreiber des Hubschraubers Martin III, Heli Austria, sitzen Anfang nächster Woche mit ihren Anwälten gegenüber, so beide Seiten übereinstimmend. Heli Austria hat Einspruch gegen die Kündigung erhoben und will bleiben. Auch die Grundstückseigentümer würden hinter dem Martin III Hubschrauber stehen, so Heli Austria gegenüber Radio Oberösterreich. Der Askö Flugsportverein möchte einen anderen Betreiber in Scharnstein haben. Interessenten gäbe es, so ein Vertreter gegenüber Radio Oberösterreich.
1: Das waren die Nachrichten und jetzt das Wetter. Sophie.
3: Sonne lässt heute noch ein bisschen auf sich warten. Der Himmel ist noch relativ grau über den Badeseen in Feldkirchen an der Donau. Aber das wird heute noch. Wir schauen auf die aktuellen Temperaturen. Frankenmarkt meldet 14 Grad. In Bad Ischl sind es schon knapp 15 Grad. Und Altmünster meldet schon fast 16 Grad. Wir schauen noch kurz auf das Wochenende. Da wird der Samstagmorgen der bessere Tag mit bis zu 23 Grad. Meistens ist es sonnig. Am Anfang ist ein bisschen ein Nebel bzw. Hochnebel dabei, aber das löst sich am Vormittag relativ flott auf. Am Sonntag kann es dann sein, dass es am Nachmittag oder am späten Nachmittag im südlichen Bergland, also im Salzkammergut und da Richtung Innviertel, ein bisschen regnet.
4: Flott im Galopp schauen wir nämlich auch auf die Straße in Oberösterreich. 8.32 Uhr ist es.
3: Gut schaut's aus. Sie kommen gut durch. Gute Fahrt.
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0: Guten Morgen am Freitag. Wir bringen Sie Richtung Wochenende und am Abend, wenn es gemütlich wird, dann machen Sie morgen vielleicht einen Bummel durch die Museen in Oberösterreich. Es ist die lange Nacht der Museen, morgen am Abend.
1: Da sind extrem viele Museen dabei. Guten Morgen, Katharina Maurer aus unserer Kulturredaktion. Wir brauchen bitte einen Tipp von dir. Was empfiehlst du denn?
2: Einen schönen guten Morgen. Ich habe mir gerade so ein bisschen das Programm angeschaut und ich habe mir gedacht, das, was mich wirklich interessieren würde, mit meinem Sohn, ist die Villa Sinnenreich in Horbachberg. Die ist zwar jetzt von Linz 38 Kilometer entfernt, das tut dem Ganzen aber keinen Abbruch. Und da gibt es, habe ich gerade gelesen, einen betrunkenen Würfel und eine Körperabdruckwand. Auf jeden Fall ist, glaube ich, Technik und Kunst trifft sich da in einem. Das klingt irgendwie spannend. Vielleicht schaue ich da mal hin.
1: Eine Körperabdruckwand.
0: Ja. Das ist witzig, oder? Weil da kann ich dann meinen dicken Bauch in diese Wand drücken oder so irgendwie. Oder?
1: Dann kommen wir da auf der anderen Seite wieder raus.
0: Es sind in Oberösterreich mehr als 50 Museen dabei. Ein wirklicher Wahnsinn, weil so viele verschiedene Angebote und das nicht nur in Städten, sondern auch auf dem Land.
2: Genau, es sind ganz viele am Land dabei. Heuer das erste Mal mit einem richtig großen Schwerpunkt das Salzkammergut. Bad Ischl macht zum Beispiel das Austria Hotel auf. Da gibt es sozusagen, kann man in der Geschichte der Sommerfrische schmökern, die Eisenbahngeschichte ein bisschen mitstudieren. Oder das Museum in Ebensee ist heuer ebenfalls das erste Mal mit dabei. Oder wenn man jetzt raufschaut nach Haslach, es sind wirklich querbeet durch Oberösterreich die Museen mit dabei. Was mir jetzt noch einfällt für alle, die es nicht erwarten können, das Weihnachtsmuseum in Steyr zum Beispiel ist sicher auch eine Reise wert.
1: Ein bisschen dauert es noch bis Weihnachten, aber die lange Nacht im Museum morgen bis Mitternacht.
2: Und das ist eigentlich das Schöne, weil ohne die vielen, vielen Mitarbeiterinnen und Mitarbeiter in den Museen würde die ORF-Lange Nacht der Museen einfach wirklich nicht funktionieren. Die halten die Pforten offen für ihre Museumsbesucherinnen und Besucher bis 0 Uhr und weit darüber hinaus. Also deswegen auch ein ganz, ganz großes Herzerl und Dankeschön.
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0: Einen wunderbaren Freitag um 9:09. Das ist Radio Oberösterreich und Ihr Vormittag beginnt jetzt mit einem Geburtstagskind. Wer ist 75 heute?
1: Sting!
0: Sting ist 75 und seine Zeit mit The Police lassen wir jetzt hochleben mit diesem großen Hit.
1: Und mit dieser Stimme. Mit dieser Stimme.
0: Beste Musik in Radio Oberösterreich. Wir wünschen ein schönes Wochenende. Ab sofort mit Petra Lehner bei uns im Studio.

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1: Am Mikrofon Christina Goenz. Einen Rekord an Hitzetodesfällen gibt es im heurigen Sommer in Österreich. Das meldet jetzt die AGES, die Agentur für Gesundheit und Ernährungssicherheit. Adam Michalech, mittlerweile sind dazu Details bekannt geworden.
2: Auf insgesamt 995 wird die Zahl der hitzebedingten Todesfälle für die Monate Juni bis August geschätzt. Es ist die höchste Zahl seit Beginn des sogenannten Hitzemortalitätsmonitorings im Jahr 2017. Die Entwicklung fällt mit dem heißesten Sommer der Messgeschichte zusammen. An mehr als 100 Messstationen der Geosphere Austria hat es neue Temperaturrekorde gegeben. Erstmals sind auch mehr als 41 Grad gemessen worden. Um die Menschen künftig zu schützen, fordert die Umweltschutzorganisation Greenpeace von Bundeskanzler Stocker jetzt ein Klimasofortpaket mit einer Sanierungsoffensive und einer Renaturierungsmilliarde für Städte und Gemeinden.
1: Signa-Gründer René Benko muss sich am 4. und 5. November erneut am Innsbrucker Landesgericht verantworten, dieses Mal wegen der Vorwürfe des schweren Betrugs und der betrügerischen Greda. Konkret wirft die Wirtschafts- und Korruptionsstaatsanwaltschaft Benko vor, gegenüber dem früheren Strabag-Chef Hans-Peter Haselsteiner eine wahrheitswidrige Garantie abgegeben und die Stiftung betrügerisch in Höhe von rund 5 Millionen Euro geschädigt zu haben. Benko sitzt bereits seit dem Vorjahr in Untersuchungshaft. Beim Familiennachzug herrscht derzeit ein rechtlicher Schwebezustand. Der komplette Stopp ist im Sommer ausgelaufen. Eine Einigung auf eine geplante Quotenregelung ist aber auch noch nicht in Sicht. Das sehen Rechtsexperten zunehmend problematisch. Für die Asylkoordination ist die angedachte Quotenregelung ohnehin schlichtweg rechtswidrig. Niklas Lercher berichtet.
3: Das Bildungs- und Gesundheitssystem sind überlastet. Das war vor gut einem Jahr die Begründung der Regierung, den Familiennachzug von Asylberechtigten zu stoppen. Im Sommer ist diese Notverordnung nun ausgelaufen. Innenminister Gerhard Kahner von der ÖVP versucht es jetzt über einen anderen Weg mit einer Quotenregelung. Nur eine Einigung zwischen Bund und Ländern lässt auf sich warten. Aber sind die Quotenpläne mit EU-Recht überhaupt vereinbar? Es gäbe zwar Argumente dafür, sagt EU-Rechtsexperte Walter Obwexer.
4: Stärker sind wohl jene Argumente, die dagegen sprechen.
3: Den Stopp des Familiennachzugs gibt es nicht mehr, die geplante Quotenregelung aber auch noch nicht. Das führt für Lukas Garleitner-Gerz von der Asylkoordination dazu,
5: dass im Bereich der Familienzusammenführung in Österreich eigentlich derzeit ein Zustand vollkommener Rechtlosigkeit herrscht.
3: Für betroffene Familien, so der Asylexperte, seien Grundrechte de facto ausgesetzt.
1: Die Bundesregierung präsentiert am Vormittag in einer Pressekonferenz den Entwurf für das neue Wasserentnahmeregister, ein wichtiges Digitalisierungsprojekt in der Wasserwirtschaft. Das Ziel ist laut Regierung, die Datengrundlage über die Wasserentnahme in Österreich zu verbessern, um die Wasserversorgung für zukünftige Generationen zu sichern. Das waren die Nachrichten mit Christina Goenz.
6: Wenn ich heute aus dem Fenster schaue, in Oberösterreich, in Linz genau genommen, dann schaut es heute schon ein bisschen herbstlicher aus als die letzten Tage, Sophie.
7: Das stimmt. Es ist bewölkt tatsächlich, aber nicht total sonnig, aber es wird heute noch, zum Beispiel in Kollerschlag sind wir da schon ganz gut dabei, oder auch in Rohrbach, also oben im Mühlviertel kommt die Sonne schon ein bisschen durch. In Altmünster sind es jetzt gerade 16 Grad, 15 Grad in Bad Ischl und in Micheldorf messen wir auch 15 Grad. Heute werden es eben bis zu 23 Grad, also es wird wieder ein recht feiner Start ins Wochenende, wenn man die Wochenendtage vergleicht. Und wenn Sie sagen, hey, ich würde gerne wandern gehen, ich würde gerne Radfahren gehen, machen Sie das am besten am Samstag, da bleibt es trocken. Am Sonntag könnte es sein, dass am Nachmittag im Innviertel und im Salzkammergut ein bisschen tröpfelt.
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7: Da haben wir die Straßen für Sie im Blick und es schaut gut aus. Gute Fahrt!
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6: Freitagvormittag, ein Haucherl Italien mit einem Spritzer Herzschmerz. Vorher Jeans on, der Start in Richtung Wochenende.
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0: Danke Gianna Nannini für 4,5 Minuten zurückbeamen in den Urlaub. Das ist Radio Oberösterreich. Es ist 9:12. Nur noch wenige Stunden trennen uns jetzt vom Füße hochlegen und entspannen. Das Wochenende in Sicht. Noch wird aber gearbeitet. Matthias Deutschbauer, was steht an für dich als Massagetherapeut in Machtrenk?
1: Ich fahre jetzt gerade in die Praxis zurück in Machtrenk. Jetzt mache ich noch eine kurze Jausenpause und dann geht es weiter mit 2 Patienten und dann geht es ab ins Training.
0: Ab ins Training wofür?
1: Training für Trailrunning. Also das heißt, ich werde heute gemütlich auf der Straße Wald-Wiesenwege trainieren, weil die Zeit das leider nicht zulässt, dass ich heute in die Berge fahre.
0: Das klingt nach einem arbeitsreichen und sportlich intensiven Tag. Dann wünschen wir alles Gute dafür und danke, dass wir mit Radio Oberösterreich dabei sein dürfen.
2: Ja, danke schön. 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
1: 9:30 im Studio Stefan Schnabel. Im Linzer Volksgarten ist ein 54-Jähriger niedergeschlagen worden. Dem Mann ist laut Polizei auch sein E-Scooter geraubt worden. Gegenüber den Beamten hat das Opfer angegeben, dass der Angreifer mit einer Faust von hinten auf ihn eingeschlagen hat. Eine Fahndung der Polizei ist dann ohne Erfolg geblieben. Ein riskantes Überholmanöver hat in Asten im Bezirk Linz-Land zu einem Fahrradunfall geführt. Ein Ehepaar ist auf der Fischinger Straße unterwegs gewesen, als ein Autofahrer das Paar zuerst geschnitten hat und dann knapp vor den beiden rechts abgebogen ist. Die 65-jährige Frau musste stark bremsen, ihr 70-jähriger Mann ist gestürzt und hat sich verletzt. Weniger ist mehr, so die Bilanz des Linzer Brucknerfestes heuer. Es hat weniger Konzerte gegeben, diese sind aber von mehr Zuschauern als in den vergangenen Jahren besucht worden. Fast 15.000 Besucherinnen und Besucher sind gekommen, so die Verantwortlichen. Das waren die ORF Radio Oberösterreich Nachrichten. Jetzt das Wetter. Sophie.
2: Und wir starten schon leicht sonnig ins Wochenende. In Freistadt, Kollerschlag, Reichenau, Vöcklabruck, Weizenkirchen, Welsbad, Ischl, Linz ist überall schon die Sonne heraus. Bis zu 23 Grad werden es heute. Heute und morgen bleibt es trocken. Am Sonntag, am späten Nachmittag könnten dann im Innviertel und im Salzkammer gut ein paar Spritzer Regen dabei sein. Aber ich sage es Ihnen so, wie es ist, recht viel wird dann nicht runterkommen. Und wir pendeln uns jetzt auch, wenn ich so leicht in die Woche schaue, in die kommende Woche, so bei den 23 Grad bei den Höchstwerten ein.
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2: Und da habe ich nichts entdeckt. Gute und vor allem sichere Fahrt.
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viele kriegen sie schon die Vorfreude auf zwei Nächte, in denen man nicht auf die Uhr schauen muss, weil es schon so spät ist und weil man morgen wieder aufstehen muss. Wer es noch nicht hat, diese Vorfreude aufs Feiern, aufs ganz entspannt länger aufbleiben, dem schicken wir es mit den Bee Gees. Night Fever. Das Radio Oberösterreich.

die Bee Gees und damit die glitzernden 70er Jahre in Radio Oberösterreich. Und auch Austropop ist vertreten bei uns. Ganz nachdenklich, ein bisschen traurig fast, jetzt Seiler und Speer.

jetzt. Ich bin gerade im Lader haben und ich weiß ja, es ist spät, aber wenn ich allein bin, weißt du, dann gehst du schon ein bisschen hoch. Ich rufe halt zurück, oder? Oder ich rufe nochmal an und bleibst da.

Seiler und Speer, das ist Radio Oberösterreich. 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

0: Ich kenne einen Platz, wo demnächst Große wieder ganz klein werden.
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0: Und kultiger, feinster Pop aus Schweden, jetzt bei uns auf der Playlist in Radio Oberösterreich. Das ist Radio Oberösterreich bei der Arbeit. Ich bin Petra Lehner. Schön, Sie bei uns zu haben.

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2: Am Mikrofon Christina Kreuz. Die Inflation steigt.

0: Stoff- und Heizölpreise zurückzuführen. Wir haben das ja in den letzten Wochen beim Tanken gespürt, dass sich der Sprit deutlich verteuert hat. Preise für Energie sind um fast 15% gestiegen. Bei den Dienstleistungen gab es ein Plus von mehr als 4%. Insgesamt liegen wir mit der September-Inflation von 3,6% weit vom Zielwert 2% entfernt.
1: Berichtet Maria Kern. Die Austrian Airlines haben von der Regierung erneut eine Senkung der Standortabgaben gefordert. Es sei eine Senkung der Luftverkehrssteuer von 12 auf 8 Euro pro Passagier nötig, was einer Entlastung von 70 bis 75 Millionen Euro entspräche, so Auer-Chefin Mann. Die von Verkehrsminister Hanke in Aussicht gestellten 60 Millionen Euro sind laut Mann zwar ein positives Signal, die Summe decke den Bedarf aber nicht ab. Nach Einschätzung von Brancheninsidern steht die geplante Anschaffung von 5 neuen Boeing 787 Dreamlinern vor dem Aus, wenn der Bund nicht auf mehr Geld verzichtet, wie die APA berichtet. Die Ukraine hat heute Nacht Industrieanlagen in der Stadt Wolgograd mit Drohnen angegriffen. Dadurch ist ein Wohnhaus in Brand geraten, es gibt einen Verletzten. Unterdessen meldet Russland Attacken auf Infrastruktur und Militärlogistik in der Ukraine. Ein Drohnenangriff auf ein Wohnhaus tötete mindestens eine Person und verletzte weitere. Heute in den frühen Morgenstunden sind bislang unbekannte Täter in ein Waffengeschäft in Innsbruck eingebrochen. Nach der Alarmierung durch Zeugen sind die Verdächtigen mit einem Auto über den Zierler Berg Richtung Deutschland geflüchtet. Im Raum Mittenwald in Bayern läuft aktuell eine Großfahndung, wie Georg Oberhammer berichtet.
2: Gegen 5.40 Uhr haben Zeugen den Einbruch in Innsbruck gemeldet. Wie sich die Täter Zugang zu dem Waffengeschäft verschafft haben, ist noch unklar. Laut einem Sprecher der Polizei sind sie mit einem Kleintransporter geflüchtet. Am Zierler Berg ist dann eine Streife auf das Fahrzeug aufmerksam geworden. Daraufhin lieferten sich die Täter eine kilometerlange Verfolgungsjagd mit der Polizei. Bei Mittenwald auf bayerischer Seite haben die Verfolger den Sichtkontakt verloren. Kurz darauf haben die deutschen Behörden den verunfallten Transporter ohne Insassen entdeckt. Derzeit läuft die Großfahndung in Bayern.
1: In England und Wales werden erneut zahlreiche Insassen vorzeitig aus der Haft entlassen. Dadurch sollen die Gefängnisse entlastet werden. Das waren die Nachrichten mit Christina Goenz.
3: Die Sonne, die hat es heute nicht ganz so einfach wie die letzten Tage, aber sie kämpft sich da schon durch die Wolken im Lauf des Tages. Elisabeth Hufnagel.
4: Ja, es gibt immer mal wieder sonnige Wolken, also Wolkenlücken oder ja, sonnige Plätzchen in Oberösterreich. Und es ist heute nicht mehr ganz so warm wie gestern. Es liegt nämlich so ein Wolkenteppich am Himmel und der sorgt dafür, dass es maximal 17 bis 23 Grad heute werden. Und bei diesen Temperaturen pendeln sich dann auch die nächsten Tage ein. Der Samstag dann mit viel Sonne, in der Früh wird es noch Nebel geben und am Sonntag wird es dann auch wieder sonnig. Am Nachmittag könnten dann auch ein paar Regenspritzer dabei sein, aber große Regenmengen werden da wahrscheinlich nicht runterkommen.
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4: Und da habe ich nichts entdeckt, alles ruhig auf den Straßen. Gute und sichere Fahrt.
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3: Und da geben die 80er jetzt ein Gastspiel gleich. Soft Cell mit dem bittersüßen Tainted Love. Vorher putze ich mir die Brille, damit ich mitsingen kann bei I Can See Clearly Now. Das ist die beste Musik in Radio Oberösterreich. 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

0: Man spürt es fast prickeln, das wüde Wasser. Das Seher. Das ist Radio Oberösterreich am Freitagvormittag.
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0: Als gelernter Chemieverfahrenstechniker hat er begonnen, der Marcel Winkler aus Alberndorf. Heute ist er Influencer mit Fitnesstipps und Rezepten zum Abnehmen. WinX for Life, so heißt er zum Beispiel auf Instagram. Herr Winkler, viele wollen ja fit und schlank sein, aber sagen Sie uns doch bitte, was motiviert dazu, so viel für den Körper zu tun wie Sie?
2: Also ich bin eigentlich hauptsächlich, wenn ich ganz ehrlich bin, für Mädels in den Fitnessbereich gegangen.
0: Sie wollten die Mädels mit einer besonders guten Figur beeindrucken.
2: Genau so schaut's aus. Und ich glaube, dass das die meisten Männer so machen.
0: Was war dann Ihr Weg?
2: Tatsächlich habe ich ganz normal im Fitnessstudio angefangen und bin aber mittlerweile voll in das High-Rocks-Thema eingerutscht und war da auch bei der Weltmeisterschaft letztes Jahr. Das ist eine Mischung aus Krafttraining und aber auch Ausdauertraining. Also da muss man laufen und muss oft verschiedene Stationen, die mit Kraft zu tun haben, erledigen.
0: Auf der anderen Seite sind Sie irgendwann auch drauf gekommen, Social Media, das ist meins. Ihnen folgen ja hunderttausende Menschen wegen Ihrer Fitnessrezepte.
2: Genau, also ich bin auch Ernährungsberater, Fitnesstrainer, Personal Trainer, habe dann die Lizenzen gemacht, weil mir generell bei Chemieverfahrenstechniker alles taugt hat, dass man ein bisschen was erstellen kann und zusammenmixen kann und dann kommt ein cooles Produkt raus. Und der zweite Punkt war eben, dass man mit Fitnessrezepten eigentlich die wichtigsten Punkte erledigen kann, die was aktuell falsch rennen in unserer Ernährung. Das ist ja zu viel Zucker und zu wenig Protein.
0: Was sind denn so Rezepte, die am allerbesten angekommen sind?
2: Die Rezepte, die normalerweise ungesund sind und die baut man dann in gesunde Richtungen um. Von High-Protein-Pizza bis zu Chicken Nuggets bis zu Linzertorte kann man alles mittlerweile sehr cool nachbauen in gesund.
0: Hab schon ein paar Rezepte ausprobiert, die da auf Insta schon gepostet worden sind. Wer noch mehr Hilfe braucht am Weg zu einem gesünderen Leben und einem fitten Körper, Marcel Winkler hat jetzt ein Jahr an einer App gearbeitet, mit der man das spielerisch erreichen können soll. Darüber erzählt er uns noch um kurz nach 10:30.
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Belinda Carlisle um 11:06. An jeder fünften Hofeinfahrt gefühlt im Moment Kürbisse auf Paletten. Ich kaufe ja immer zwei. Da wird dann einer gegessen, die anderen zwei werden im Dezember dann Kompost mit Gesicht. Musik mit Tiefgang gibt's jetzt bei uns. Isanto, California, Tornero. Haben wir ja ein paar Minuten zum Durchschlafen.

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2: 10:30 im Studio Stefan Schnabel. Seit gestern müssen E-Mopeds ein Kennzeichen und eine Zulassung haben. Außerdem muss damit auf der Straße gefahren werden. Auf Radwegen sind sie verboten. Die Lenker müssen außerdem einen Helm tragen. Eine erste Schwerpunktkontrolle der Polizei hat ergeben, dass sich die neuen Regeln offenbar noch nicht herumgesprochen haben. In Linz hat es 81 Anzeigen wegen Fahren ohne Kennzeichen, Zulassung oder Versicherung gegeben. Ein 75-jähriger Wanderer hat sich im steilen Gelände auf dem Erlakogel in der Nähe des Traunsees verirrt. Der Mann hat selbst keinen Ausweg mehr gefunden und deswegen einen Notruf abgesetzt. Bergretter und ein Polizeihubschrauber haben ihn schließlich unverletzt wieder ins Tal gebracht. Das Land hat in den Fuhrpark von Straßenmeistereien mehr als 2 Millionen Euro investiert. Angeschafft worden sind 6 neue Lastwagen, die schon für den bevorstehenden Winterdienst zum Einsatz kommen, sagt Infrastrukturlandesrat Günter Steinkellner von der FPÖ. Profitieren werden die Straßenmeistereien in Christkirchen, Ried, Ansfelden, Mondsee, Steyr und auch in St. Martin. Und das waren die Nachrichten, jetzt das Wetter. Elisabeth.
3: Heute hat es die Sonne zur Abwechslung wieder einmal etwas schwer durch die Wolken zu kommen. Ab und zu schafft sie es, also ganz verzichten müssen wir heute nicht darauf, wie gerade zum Beispiel in Enz oder im Bad Zell. Dadurch wird es heute aber auch nicht so warm wie gestern, maximal 23 Grad. Das Wochenende wird aber dann schon wieder sonnig, vor allem der Samstag. Da kann es in der Früh noch etwas Nebel geben. Am Sonntag sind am Nachmittag einige kurze Regenspritzer möglich.
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3: Und da ist alles entspannt, allen unterwegs. Gute Fahrt.
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0: Radio Oberösterreich bei der Arbeit, Petra Lehner hier. Es gibt immer wieder Songs, die überraschen, weil sie so eine witzige Entstehungsgeschichte haben.
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2: Den wichtigsten Teil dieses Songs, den wollte Ray Parker Jr. gar nicht selber singen bzw. gar nicht einbauen, nämlich Ghostbusters. Denn Ghostbusters zu singen ist sehr, sehr schwer. Da eine Melodie zu finden, das hat er nicht hinbekommen. Und die Filmproduzenten wollten aber unbedingt, dass Ghostbusters natürlich vorkommt in dem Titelsong. Deshalb hat er dann eine Meute von Schülerinnen und Schülern ins Studio eingeladen und hat Ghostbusters einfach schreien lassen, so als Antwort. Die Jugendlichen, die waren in der Früh vor der Schule noch im Studio, um 7 Uhr früh angeblich, und draußen hat schon der Bote gewartet, der das fertige Tonband dann sofort ins Studio zu den Filmleuten gebracht hat. Die einen, die schauen, dass sie in der Früh geschwind den Zug erwischen, und die anderen, die machen geschwind einfach um 7 Uhr in der Früh einen Welthit. Ghostbusters ist so entstanden.

Ludwig Hirsch, Radio Oberösterreich. Schon lustig, worüber im Land so gesprochen wird am Freitagvormittag. In Mitterkirchen zum Beispiel, da ist die Kaindlaubrücke und die Narren, die dort aufgestaut worden ist, nämlich von einem Biber gerade Thema. Und zwar beim Stammtisch. Der Anton Häuserer aus Mitterkirchen, der ist da auch gerade mit seinen Freunden beim Stammtisch und hat uns ein Foto geschickt vom Damm aus Holz, den der Biber dort gebaut hat. Und der ist wirklich ganz schön groß. Schön, dass auf jeden Fall bei euch beim Stammtisch Radio Oberösterreich gehört wird. Sagen Sie, und was bewegt Sie gerade so? Was machen Sie am Weg ins Wochenende?

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1: Am Mikrofon Christina Greinz. In Litauen läuft in dieser Woche eine groß angelegte Evakuierungsübung, an der tausende Beamte und Freiwillige teilnehmen. Geübt wird das Management eines großen Flüchtlingsstroms, der sich bei einem Angriff Russlands in Richtung Polen in Bewegung setzen würde. Stefan Gera berichtet.
2: Eine NATO-Übung direkt an der Grenze zu Belarus. Richard Bark lebt dort und hört dieses Geräusch sehr oft nur von der anderen Seite.
3: Das sind Schüsse oder Explosionen von irgendwelchen, keine Ahnung, Panzerschüsse oder, also wirklich.

0: Thema.
1: Welche Krankenhäuser müssen ausgebaut, welche Brücken verstärkt werden? Das sind die Fragen, die mit der großen Übung in diesen Tagen beantwortet werden sollen.
2: Bei der Durchfahrt der Straße von Hormuz ist offenbar ein Tanker erneut unter Beschuss geraten. Laut der britischen Behörde für Sicherheit in der Schifffahrt brach ein Feuer aus. Die Besatzung des Schiffes soll sich demnach in Sicherheit befinden. Über den genauen Umfang der Schäden und mögliche Folgen für die Umwelt war zunächst nichts bekannt. Erfreuliche Nachrichten nun. Die Armut geht in der Europäischen Union zurück. Das hat eine Studie der Wirtschaftsuniversität Bratislava ergeben. Die Studienautorinnen und Autoren haben sich Daten der EU-27 der vergangenen 10 Jahre angeschaut. Die Armut ging in allen Ländern zurück, wenn auch auf unterschiedlichem Niveau. Tobias Mayer berichtet.
3: In der Studie haben sich die Wirtschaftsforscherinnen verschiedene Perspektiven von Armut im Zeitraum 2015 bis 2023 angeschaut. Dazu zählen etwa Wohnungsnot, Armut trotz Job oder Zugang zum Internet. Dabei zeigte sich, dass nicht unbedingt die reichsten Länder der EU am wenigsten armutsgefährdet sind. Luxemburg verfüge etwa über den größten wirtschaftlichen Wohlstand. Die Wohnkosten seien allerdings vielerorts schwer leistbar. Österreich liegt der Analyse zufolge im oberen Mittelfeld. Die Armutsgefährdung sei hierzulande vergleichsweise gering. Am wenigsten armutsgefährdet sind der Studie zufolge Menschen in Tschechien und Finnland. Das höchste Armutsrisiko weisen Bulgarien, Rumänien, Lettland und Griechenland auf.
2: Eine US-Raumkapsel hat die internationale Raumstation ISS in Rekordzeit erreicht. Nur 7 Stunden und 55 Minuten nach dem Start dockte die Raumkapsel Dragon des privaten Raumfahrtunternehmens SpaceX an der ISS an. Das ist laut der US-Raumfahrtbehörde NASA die schnellste Zeitspanne vom Start bis zum Andocken eines US-Raumschiffs in der Geschichte der ISS. Das waren die Nachrichten mit Christina Goenz.
4: Elisabeth, jeden Tag Sonne pur, das wird beim Wetterbericht auch irgendwann einmal langweilig, oder?
5: Ja, total. Ja, die ganzen guten Wörter fürs Wetter, wie fein, schön oder herrlich, haben wir ja die letzten Tage schon genug verbraucht. Heute gehen wir es etwas gemütlicher an. Maximal 23 Grad und Wolken, die es der Sonne heute etwas schwer machen, aber auch heute weiter kein Regen in Sicht. Das Wochenende bringt aber schon wieder einige Sonnenstunden, vor allem morgen am Samstag. Am Sonntag könnte es dann am Nachmittag Chancen auf Regen geben, aber auch da dürfen wir uns keine großen Mengen erwarten.
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5: Außer ein paar Baustellen ist nichts los. Sie kommen gut durch Ihren Freitagvormittag. Gute Fahrt.
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4: Wer kann gerade ein bisschen Good Vibes aus Jamaika brauchen? Hände hoch jetzt. Die Ellie zeigt schon auf. Steve Kekana wird gleich abliefern. Demnächst in Radio Oberösterreich. Und wer diesem Freitag ein Motto geben will, bitte, wie wär's mit diesem hier?

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So, wir dürfen wieder aufs Gaspedal. Footloose von Kenny Loggins, jetzt in Radio Oberösterreich bei der Arbeit. Wir sind auf gutem Weg in Richtung Wochenende. Schön, Sie bei uns zu haben.

Regen wäre in Oberösterreich schon höchst willkommen. Das Grundwasser ist teilweise sehr, sehr niedrig und nach diesen langen, trockenen Wochen wäre er schon willkommen. Wenn ihr Eruption singen, I Can't Stand the Rain, können Sie unmöglich das Wetter meinen. Ja? Da gibt es keinen Regen.

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1: 11:30 im Studio Stefan Schnabel. Die Voestalpine und der Verbund bauen ihre Wasserstoffanlage in Linz weiter aus. Zusätzlich zur Produktion gibt es nun noch eine Reinigungsanlage und 5 Wasserstofftanks. Damit kann umweltfreundlicher Wasserstoff nun besser erforscht werden. Mehr als 16 Millionen Euro sind investiert worden. Nach wie vor ist unklar, wie es mit dem Rettungshubschrauber Martin 3 in Scharnstein im Bezirk Gmunden weitergeht. Der Vermieter des Flugplatzes, der Askö Flugsportverein, möchte den Betreiber des Martin 3 Hubschraubers loswerden, nachdem es ein Zerwürfnis gegeben hat. Der Martin 3 Hubschrauberbetreiber soll durch einen anderen ersetzt werden. Die Frist für den Auszug ist Ende September ausgelaufen, Heli Austria ist aber geblieben. Jetzt entwickelt sich die Sache zu einem Rechtsstreit. Die Gemeinde Gutau im Bezirk Freistadt hat einen neuen Bürgermeister. Dominik Brunner von der SPÖ ist am Abend im Gemeinderat gewählt worden. Der 37-Jährige folgt auf seinen Parteikollegen Josef Lindner, der 23 Jahre Gemeindeoberhaupt gewesen ist und sich nun in die politische Pension verabschiedet. Das waren die ORF Radio Oberösterreich Nachrichten. Das Wetter, Elisabeth.
2: Heute hat die Sonne zur Abwechslung wieder einmal ein bisschen schwer durch die Wolken zu kommen. Ab und zu schafft sie es auch, also ganz verzichten müssen wir heute nicht, wie gerade in Schärding oder in Weiher. Dadurch wird es heute aber auch nicht so warm wie zum Beispiel gestern. Maximal 23 Grad ist heute das höchste der Gefühle. Das Wochenende wird aber dann schon wieder sonnig. Vor allem der Samstag, da kann es in der Früh aber auch etwas Nebel geben. Am Sonntag sind am Nachmittag einige kurze Regenspritzer möglich.
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2: Und da habe ich nichts entdeckt. Alles ruhig auf den Straßen. Gute und sichere Fahrt.
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Neil Diamond in Radio Oberösterreich. Und jetzt habe ich ein ganz spezielles Zuckerl für Sie. Simply Red. Ja, das sind mehr als 4 Jahrzehnte Musikgeschichte und Welthits wie diese. Oder auch... richtig cool. Und das Beste, Simply Red sind zurück auf Tour. Summer Funk 27. Mick Hucknall und seine Band sind am 30. Juli 2027 auf der Burg Klamm. Und wir schicken sie hin mit ein bisschen Wissen rund um Simply Red. 2 Karten habe ich zur Verfügung gestellt von Klamm Live. Und die Frage ist, wie heißt der Sänger von Simply Red? 0732 60 60 60.

Julian Le Play, so klingt Ihr Radio am Freitag mit Radio Oberösterreich. Das hier sind The Mamas and the Papas und mit denen geht's zurück in die 60er.

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Der Tiroler Ort Mötz liegt im Oberinntal in der Talsenke zwischen Grünberg und Sassberg. Das berühmte Stift Stams grüßt von der gegenüberliegenden Innenseite. Die Pfarrkirche Maria Schnee liegt im Dorfzentrum. Sie entstand Anfang des 18. Jahrhunderts. Das Äußere der Kirche ist schlicht gehalten. Im Norden fügt sich der Turm mit großen Schallöffnungen, Laterne und Spitzhelm an. Wandmalereien aus der Erbauungszeit schmücken die Fassade. Ein Rundbogenportal

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1: Tagesjournal heute mit diesen Themen. Die Budgetsanierung ist auf Kurs, das Defizit könnte ein bisschen geringer ausfallen als erwartet. Was sagen junge Männer zur Wehrdienstreform? Und in Frankreich gehen die Schülerproteste weiter. Im Journalstudio begrüßt sie Tom Brandenberger. Das Finanzministerium hat seine Defizitprognose leicht verbessert. Statt 4,2% des Bruttoinlandsprodukts geht man nun von einem Budgetdefizit von 4,1% aus. Finanzminister Marzerbauer von der SPÖ zeigt sich im Gespräch mit dem ORF-Radio mit der Entwicklung zufrieden.
2: Grundsätzlich liegen wir wirklich gut im Plan mit der Budgetsanierung. Wir hatten für heuer vorgesehen ein Defizit gesamtstaatlich von 4,2% an der Wirtschaftsleistung. Jetzt melden wir 4,1%, also es ist geringfügig besser. Aber für uns ist das Entscheidende, wir sind im Plan, kommen gut voran, trotz widriger Umstände. Denn die wirtschaftliche Entwicklung ist eine Spur schwächer, die Arbeitslosigkeit steigt nach wie vor und wir haben eine Reihe von zusätzlichen Ausgaben. Denken Sie zum Beispiel an die Dürrehilfen, aber trotzdem sind wir gut im Plan.
1: Sagt Finanzminister Marzerbauer. Die Inflationsrate steigt indes weiter. Laut einer Schnellschätzung der Statistik Austria lag sie im September bei 3,6%. Im August waren es noch 3,2%. Der Anstieg ist zur Gänze auf die Treibstoff- und Heizölpreise zurückzuführen. Insgesamt verteuerte sich Energie im Jahresvergleich um 14,5%. Im Rahmen einer großen Reform soll der Grundwehrdienst von 6 auf 9 Monate verlängert werden. Darauf hat sich, wie berichtet, die Koalition geeinigt. Sollten sich aber zu wenige junge Männer für das Bundesheer entscheiden, wird auch der Zivildienst verlängert von 9 auf 11 Monate. Wie sehen das jene, die es am meisten betrifft, also junge Männer? Andreas Jölli war bei einer Stellung des Bundesheers der Eignungsuntersuchung dabei.
3: Musterung im Stellungshaus der Van-Swieten-Kaserne in Wien. Einer von 6 Standorten, an denen die Tauglichkeit der jungen Männer festgestellt wird. Ein möglicher längerer Wehrdienst stößt hier auf wenig Begeisterung.
4: Nein, natürlich nicht. Als junge Person wahrscheinlich sagen alle nein.
5: Also ich finde es relativ okay.
3: Relativ klar scheint für etliche junge Männer, für welche Richtung sie sich entscheiden.
4: Ich werde wahrscheinlich zum Bundesheer gehen. Ich will einfach auch mit einer Waffe schießen können, falls es mal wirklich zum Fall kommt.
6: Weil ich der Meinung bin, dass das Bundesheer wichtig ist für Österreich.
3: Etwa 45% der tauglichen Wehrpflichtigen entscheiden sich für den Zivildienst.
7: Ich kann keine Waffe in die Hand nehmen und bereit sein, jemanden umzubringen für ein Stück Land.
8: Ich erwarte mir vom Zivildienst, dass man im Pflegedienst arbeitet. Ich glaube, dass es zu mir passen würde.
3: Sollten künftig zu wenig zum Bundesheer wollen, soll der Zivildienst verlängert werden. Beim Bundesheer geht man davon aus, dass das eine wichtige Rolle spielen wird bei der Entscheidung, ob Wehr oder Zivildienst.
1: Jetzt ins Ausland. In Frankreich droht nach tagelangen Schülerprotesten die Lage weiter zu eskalieren. Obwohl hunderte Gymnasien landesweit geschlossen bleiben und auf Heimunterricht umgestellt wurde, demonstrieren die Schülerinnen und Schüler auch heute. In Paris etwa sind vor gleich mehreren Schulen Brände ausgebrochen. Barbara Tschandl berichtet.
9: Im Süden der französischen Hauptstadt brennt heute am Vormittag der Eingang eines Gymnasiums. Das Feuer ist in Müllcontainern, die vor der Schule wie eine Barrikade zusammengeschoben wurden, ausgebrochen. Auf Videos ist zu sehen, wie Vermummte immer wieder Müll in das Feuer werfen, um es weiter anzufachen. Trotz der Anordnung zum Heimunterricht und Demonstrationsverbots vor den Schulen gehen die Proteste weiter. In Paris und vielen anderen Orten Frankreichs. Der französische Justizminister Gérald Darmanin ruft heute früh in einem Radio-Interview die Eltern zur Verantwortung.
10: Wir verlangen, dass die Eltern für die Handlungen ihrer Kinder haften. Es gibt jetzt ein Gesetz, das sie verpflichtet, den Schaden finanziell zu ersetzen.
9: Schon seit Tagen demonstrieren Schülerinnen und Schüler an Frankreichs Gymnasien wegen maroder Schulgebäude und zu wenig Lehrpersonal.
1: Die Folgen der Hitze im Sommer waren drastisch. Das zeigt jetzt eine Auswertung der Agentur für Gesundheit und Ernährungssicherheit AGES. Demnach verstarben in Österreich in den Monaten Juni, Juli und August 995 Menschen hitzebedingt. Das ist ein neuer Höchstwert für diesen Zeitraum. Das war ein Mittagsjournal mit Tom Brandenberger.
11: Wie's Wetter wird in Oberösterreich, das interessiert uns am Weg ins Wochenende klarerweise besonders, Elisabeth Hufnagel.
12: Ja, wenn wir einen Blick aus dem Fenster werfen, merken wir, heute macht die Sonne einmal Pause, aber morgen schiebt sie dann schon wieder Überstunden. Morgen in der Früh wird es dann noch zwar neblig sein, aber der wird sich dann überall auflösen und dann gibt es teilweise Sonne pur. Der Sonntag beginnt noch mit Sonne, am Nachmittag können dann auch ein paar kurze Regenspritzer dabei sein. Schauen wir aber noch auf heute, da bleibt es auch am Nachmittag eher bewölkt, das macht es heute auch eine Spur kühler als die letzten Tage mit maximal 23 Grad.
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12: Ein bisschen zwickt schon in Traun auf der

0: Umfahrung Richtung Haid, da brauchen Sie im Moment 10 Minuten mehr. Sonst gibt es noch keine längeren Verzögerungen. Allen unterwegs, gute Fahrt.
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4: Mittagszeit ist und wir feiern sie mit einem Song, der sich ein bisschen so anfühlt, als würde man um 2 Uhr in der Nacht durch eine Hotelbar schweben, in der nur jemand Klavier spielt. Grace Jones, demnächst in Radio Oberösterreich. Vorher eine Ladung Energie aus den 80ern. Danke fürs Aufladen, Rick Astley.
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0: Ein Klassiker von Udo Jürgens, den lustigerweise auch ganz viele junge Menschen in Oberösterreich mitsingen können.
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0: Ein Blick in unsere Nachrichtenredaktion. Monatsanfang, das ist immer auch so ein bisschen die Zeit, in der man sich einmal sortiert, was steht an in diesem Monat, was macht man. Viele Menschen schauen da nicht sehr optimistisch in die Zukunft, Stefan Schnabel.
2: Ja, und das liegt nicht nur am zu Ende gegangenen Sommer, sondern ganz generell ist die Stimmung im Land nicht wirklich gut. Die Pessimisten, die sind in der Mehrzahl. Das hat das Meinungsforschungsinstitut IMAS herausgefunden. Wir gehen der Sache nach und wir fragen, warum das so ist, im Mittagsjournal. Ein Tipp nur, Musik hören, glaube ich, kann die Stimmung auf jeden Fall verbessern und für Optimismus im Land sorgen.
0: Na dann. Dann schieben wir Amy McDonald gleich nach.
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0: Bestlaune, hoffentlich jetzt.

Fast so gut wie ein Energiekick durch einen Espresso, die Beatles in Radio Oberösterreich. Und jetzt ein bisschen italienisches Drama mit Loretta Gocchi in Radio Oberösterreich.

heißt natürlich Gotchi, die Loretta. Bei Dolly Parton ist die Aussprache einfacher. Jolene jetzt in Radio Oberösterreich. Klingt ein bisschen, als würde das Wochenende langsam Fahrt aufnehmen.

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6: 12:30 der Überblick. Polizei greift hart bei E-Moped-Fahrern durch, die die neuen Regeln missachten. Morgen findet der alljährliche Zivilschutzprobealarm statt. Das Wetter bleibt am Wochenende freundlich. Im Studio ist Stefan Schnabel. Mehr als 80 Anzeigen an nur einem Tag gegen Fahrer von Elektromopeds ohne Kennzeichen, also zumeist gegen die Essensauslieferer, sorgen durchaus für Kopfschütteln. Denn als bei E-Scootern im Frühjahr neue Vorschriften eingeführt worden sind, hat die Polizei anfangs milde walten lassen. Doch bei den E-Mopeds greift man schon am ersten Tag knallhart durch. Gernot Hörmann hat sich das angesehen.
7: Ja, Stefan, absolut. Zuerst denkt man an eine Ungleichheit. Auf den zweiten Blick ist alles klar. Bei den E-Scootern ist es um kleinere Anpassungen in der Straßenverkehrsordnung gegangen, vor allem zum Selbstschutz der jungen Fahrer, wie die Helmpflicht oder die Blinker am Lenker. Bei den E-Mopeds geht es jetzt auch rechtlich um mehr, erklärt der Leiter des Verkehrsreferats in Linz, Chefinspektor Oliver Butschögl.
8: Warum jetzt in diesem Fall besonders genau kontrolliert wird, liegt daran, dass eben jetzt verpflichtend eine Zulassung vorzuweisen ist. Das Fahrzeug muss ein Kennzeichen haben und, was natürlich ganz wichtig ist, das Fahrzeug muss auch haftpflichtversichert sein.
7: Fehlt diese Versicherung, dann kann das schlimm ausgehen, vor allem bei Unfällen für andere Verkehrsteilnehmer, Fußgänger oder auch Schul- und Kindergartenkinder.
8: Der Worst Case wäre, dass praktisch ein Unbeteiligter, der womöglich unschuldig noch dazugekommen ist, auf seinen Schaden sitzen bleibt und keine Abgeltung seitens einer Versicherung bekommt.
7: Verständnis für die vielen Anzeigen am ersten Tag kommt übrigens auch vom Gewerkschaftsvertreter Toni Bravic von Viva. Der ehemalige Lieferando-Betriebsrat sagt, das Gesetz sei, wie es sei, und die Folgen von Unfällen mit nicht zugelassenen Mopeds würden auch für ihn die harten Kontrollen erklären. Und von der Polizei heißt es, es werden diese Kontrollen auch weiter fortgeführt.
6: Feuerwehr-Großeinsatz derzeit in Klaffer am Hochficht im Bezirk Rohrbach. Siloballen haben gebrannt. 11 Feuerwehren der Umgebung stehen nach wie vor im Löscheinsatz. Sie haben verhindert, dass das Feuer auf eine Garage übergreift. Die Lage ist mittlerweile unter Kontrolle, wird uns bestätigt. Es ist niemand verletzt worden. Wie blicken Sie in die Zukunft? Ist das ein gutes Jahr derzeit und wie wird das nächste? Auch das Linzer Markt- und Meinungsforschungsinstitut IMAS hat sich damit im aktuellen Report beschäftigt. Claudia Stelzel-Pröll, wie sieht es denn aus?
9: Ja, unterkühlt mit einem Hauch Optimismus, so sieht es aus. Fast 40% der Befragten schauen skeptisch ins kommende Jahr, ein Drittel sogar sorgenvoll. Demgegenüber steht immerhin jeder Dritte, der zuversichtlich ist.
6: Woher kommt denn dieser stärker werdende Pessimismus?
9: Da sagen die Meinungsforscher von IMAS, dass der Optimismus seit 2020, also dem Jahr, in dem Corona ausgebrochen ist, messbar weniger wird. Das liege an multiplen Krisen wie den Kriegen, der Pandemie, der Teuerung und dem Klimawandel. Die Menschen fragen sich einfach, wie soll das alles weitergehen?
6: Und das haben Sie sich früher nicht gefragt?
9: Ja, die Zahlen zeigen, dass ab den 1970er Jahren bis zum Jahr 2020 es immer einen Überhang zum Optimismus gegeben hat. Seit 6 Jahren wird die Grundstimmung der Menschen aber nun kontinuierlich pessimistischer.
6: Berichtet Claudia Stelzel-Pröll. Die Verantwortlichen auf dem Karsberg haben der Übernahme durch das Land zugestimmt. Das hat Landeshauptmann Thomas Stelzer von der ÖVP vor kurzem bekannt gegeben. Damit ist laut Stelzer ein weiterer Schritt für die Absicherung des Skigebiets erfolgt. Gestern hat das Land eine 17 Millionen Euro Finanzierung im Landtag beschlossen. Morgen Samstag ist wieder der alljährliche Zivilschutzprobealarm. In ganz Österreich heulen die Sirenen zur Probe. Gernot Hörmann hat einen Ausblick.
7: Ja, zur Mittagszeit wird es ziemlich laut. Zwischen 12 Uhr und 12.45 Uhr werden zunächst die Sirenenprobe und anschließend die Signale Warnung, Alarm und Entwarnung ausgelöst. Es geht darum, dass alle Bürgerinnen und Bürger diese Signale kennen, so Christian Gläubhofer vom Zivilschutzverband.
10: Wir haben ein sehr zuverlässiges System. Wir wollen einfach da der Bevölkerung zum Denken geben, was heißt das für mich zu Hause privat.
7: Wie zuverlässig sind unsere Sirenen? Von den 1468 sind im letzten Jahr nur 2 ausgefallen. Damit liegen wir weit unter dem Österreich-Schnitt. Im ganzen Bundesgebiet sind 37 stumm geblieben. Ganz und gar nicht stumm werden die Handys beim Test sein, denn auch sie verfügen über ein Notfallsystem, das getestet wird. Und dabei wird es auch dann laut, wenn sie den Klingelton und den Lautsprecher eigentlich abgeschaltet haben. Wenn Sie bei Ihrer Tätigkeit um die Mittagszeit absolute Ruhe brauchen, sollen Sie das Handy ganz abschalten. Empfohlen wird aber, den Testalarm mitzumachen, damit man im Ernstfall alle Signale kennt.
6: Ja, wir sind gespannt. Wenig gespannt, die Wetterlage. Es bleibt am Nachmittag bedeckt. Da tut sich nicht viel. Die Sonne schafft es heute nur selten durch. Dadurch ist es auch eine Spur kühler als zuletzt. Wie es am Wochenende dann weitergeht, das hören Sie gleich ausführlich bei Petra Lehner.
9: Jetzt schauen wir auf die Straßen des Landes. 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In Wels ist die Hans-Sachs-Straße bei der Goethe-Straße nach einem Unfall mit 2 Pkw gesperrt. Ausweichen können Sie über die Dr. Großstraße. Und 15 Minuten länger brauchen Sie aktuell in Linz auf der A7 der Mühlkreisautobahn Richtung A1 ab der Hafenstraße. Wir wünschen viel Geduld, wo Sie es brauchen, und ansonsten eine gute und sichere Fahrt.
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0: Wahnsinnsstimme, Gänsehautgarantie. Whitney Houston. In Radio Oberösterreich schauen wir jetzt aufs Oberösterreich-Wetter. Vorweg heute einmal für alle, die darauf warten, wann kommt denn der Regen? Das ist, ich weiß, eine ungewöhnliche Frage jetzt vorm Wochenende. Liliane Hofer von der Cheers für Austria, Mahlzeit, aber es warten wirklich schon viele drauf.
1: Ja, hallo. Ja, leider. Insofern habe ich keine guten Nachrichten, denn der ergiebige Niederschlag, der lässt noch auf sich warten. Aus jetziger Sicht wird es voraussichtlich bis nächste Woche dauern, also erst am Donnerstag. Da kommt eine Kaltfront, die dann wirklich in weiten Teilen des Landes wieder mal einige Liter Niederschlag bringt.
0: So kurz vorm Wochenende werden viele schon Pläne schmieden. Was machen wir am Wochenende? Aber eigentlich egal, weil wenn es draußen ist, müsst es passen.
1: Absolut, also bestes Freizeitwetter auch am Wochenende. Es geht mit Hochdruckeinfluss weiter und das heißt, der Sonnenschein überwiegt. Lokal ist in den frühen Morgenstunden immer mit Nebel zu rechnen, da und dort. Der wird aber bald von der Sonne weggeheizt und tagsüber, ja, da gibt es zum Teil wirklich wolkenlose Verhältnisse, speziell am Samstagnachmittag. Am Sonntag, da mischen dann am Nachmittag auch ein paar Quellwolken mit. Diese bleiben aber weitgehend harmlos. Die Temperaturen an beiden Tagen sehr ähnlich, mit spätsommerlichen Nachmittagstemperaturen. Temperaturen zwischen 19 und 23 Grad.
0: Da kann man nur empfehlen, dieses Wetter zu nützen für irgendwas, was man draußen machen könnte. Vielen Dank, Liliane Hofer von der Cheers für Austria.

0: draußen gehen.
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2: Im Nachrichtenstudio begrüßt sie Tom Brandenberger. Die Austrian Airlines könnten die Beschaffung neuer Langstreckenflugzeuge absagen. Man verdiene in Österreich einfach zu wenig Geld, heißt es dazu bei der Airline. Und die Konzernführung fordert finanzielle Entlastungen. Johannes Rupprecht berichtet.
3: In den nächsten 3 Jahren wollten die Austrian Airlines 5 fabriksneue Boeing 787 Dreamliner in die Flotte aufnehmen. Doch diese Beschaffung steht auf wackeligen Beinen, denn sie muss sich wirtschaftlich auszahlen. Die staatlichen Steuern und Abgaben in Österreich seien ein Problem. Sie seien seit 2019 um 85% gestiegen, sagt Auer-Chefin Annette Mann.
4: Es bleibt finanziell nicht genug hängen, dass wir wirklich investitionsfähig sind. Es braucht jetzt auch irgendwann sehr konkrete Schritte.
3: Von den neuen Dreamlinern hänge viel ab, denn der Langstreckenbereich ist ein Umsatzbringer. Der zuständige Mobilitätsminister Peter Hanke hat aus seinem Ressort insgesamt 60 Millionen Euro für die nächsten 2 Jahre versprochen. Über eine Verdopplung dieser Mittel wird hinter den Kulissen verhandelt.
2: Das Finanzministerium hat seine Defizitprognose leicht verbessert. Statt 4,2% des Bruttoinlandsprodukts geht man nun von einem Budgetdefizit von 4,1% aus. Man liege bei der Budgetsanierung gut im Plan und das trotz widriger Umstände, sagt Finanzminister Marta Bauer von der SPÖ. Wer braucht wo und wie viel Wasser in Österreich? Diese Fragen sollen in Zukunft ein zentrales Wasserentnahmeregister beantworten. Die Regierung hat dazu heute den Entwurf vorgestellt. In einem ersten Schritt müssen Wassergroßverbraucher ab Juli 2029 ihren Verbrauch melden. Ziel ist, ab 2032 alle relevanten Wasserentnahmen zu erfassen. Veronika Mauler berichtet.
5: Mehr als 80% aller Wasserentnahmen sollen ab 2032 ins Register eingetragen

0: Wasser verfügbar.
1: Österreich habe fast über alles seine Statistik, aber über das Lebensnotwendigste wisse man noch nicht genug, sagt die Umweltsprecherin der SPÖ, Julia Herr.
2: Nur wenn wir wissen, wie viel Wasser von großen Verbrauchern auch entnommen wird, können wir dann auch vorausschauend planen, um unsere Wasserversorgung zukunftsfit zu machen.
1: NEOS Umweltsprecher Michael Bernhard betont, dass das Einmelden ins Register für die Betriebe unbürokratisch sein wird.
3: US-Präsident Trump hat dem Iran für den Fall einer Verwicklung in den mutmaßlichen Anschlag auf eine Fly-Dubai-Maschine schwerwiegende Konsequenzen angedroht. Laut US-Medienberichten verstärken die USA ihre Militärpräsenz in der Golfregion. Das Flugzeug war mit 174 vorwiegend israelischen Passagieren auf dem Weg nach Tel Aviv, als der Co-Pilot auf den Piloten einstach, um einen Absturz auszulösen. Er wurde von Passagieren überwältigt. Das Flugzeug konnte in Saudi-Arabien notlanden. Das waren die Nachrichten mit Tom Brandenberger.
4: Das Wochenende schaut ums Eck, die Sonne auch, Elisabeth Hufnagel.
5: Ja, ein wettertechnisch gemütlicher Übergang ins Wochenende, würde ich jetzt mal sagen. Jetzt am Nachmittag weiter eine Wolkendecke. Die Sonne hat es zumindest heute ein wenig schwerer anzukommen. Und das macht es heute einmal im Vergleich auch mild draußen. Maximal um die 20 Grad jetzt am Nachmittag. Das Wochenende aber dann schon wieder sonnig. Etwas Regen kann am Sonntagnachmittag da dabei sein. Aber da dürfen wir uns keine großen Mengen erwarten. Sonst teilweise über lange Strecken Sonne pur in Oberösterreich.
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5: Wir schauen nach Linz, da brauchen Sie am Weg ins Wochenende aktuell eine Viertelstunde länger auf der A7 der Mühlkreisautobahn Richtung A1 ab der Prinz-Eugen-Straße. Außerdem 10 Minuten mehr auf der Umfahrung Ebelsberg statt auswärts und in Traun auf der Umfahrung der B139 Richtung Haid. Dann schauen wir noch nach Wels. Nach einem Unfall bei der Goethestraße ist momentan die Hans-Sack-Straße gesperrt. Ausweichen können Sie zum Beispiel über die Dr. Groß-Straße. Gute Fahrt!
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schreiben. Grüße aus den 80ern in Radio Oberösterreich von Maria Bill. Wir schauen kurz nach England. Da gibt es ja schon viele Statuen aus Stein oder aus Bronze. Jetzt gibt es eine aus Kürbissen. 10.000 hat man gebraucht, um ein riesiges 218 Quadratmeter großes Porträt von Sir David Attenborough zu gestalten. Weltrekord. Jetzt komme ich mir richtig schlecht vor, weil ich aus Kürbissen meistens nur Suppe mache.

Mit Kinderclub-Stimmung starten wir hinein ins Wochenende. Kennt man von jedem Urlaub, bei dem es einen Kids-Club gegeben hat, wo die Kinder mittanzen haben dürfen. Und auch ansonsten natürlich ein richtiger Hit-Klassiker. Jetzt in Radio Oberösterreich, Otto One. Hands up. Mitmachen erlaubt, wenn Sie nicht gerade am Steuer sitzen.

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1: Es ist 13:30 im Studio Gernot Hörmann. Seit gestern müssen E-Mopeds ein Kennzeichen und eine Zulassung haben. Außerdem muss damit auf der Straße gefahren werden, also nicht mehr auf Radwegen oder Gehsteigen. Die Lenker müssen Helm tragen. Eine erste Schwerpunktkontrolle der Polizei hat ergeben, dass sich die neuen Regeln offenbar noch nicht herumgesprochen haben. In Linz hat es 81 Anzeigen wegen Fahren ohne Kennzeichen, Zulassung oder Versicherung gegeben. Die Voestalpine und der Verbund bauen ihre Wasserstoffanlage in Linz weiter aus. Zusätzlich zur Produktion gibt es nun auch eine Reinigungsanlage und 5 Wasserstofftanks in Linz. Damit kann umweltfreundlicher Wasserstoff nun besser erforscht werden. Mehr als 16 Millionen Euro sind investiert worden. Und 168 oberösterreichische Musikerinnen und Musiker haben heuer die Audit of Art Prüfung abgelegt, die höchste Ausbildungsstufe des oberösterreichischen Landesmusikschulwerks. Bei einer Feier sind diese Woche die Auszeichnungen von Kulturreferent Landeshauptmann Thomas Stelzer übergeben worden. Die Leistung der Absolventen zeige die hohe Qualität der Landesmusikschulen, so Stelzer. Wir kommen zum Wetter, Elisabeth Hufnagel.
2: Heute ist es zwar etwas kühler, aber mit über 20 Grad, die sich jetzt am Nachmittag noch ausgehen werden, sind die Temperaturen doch weit über dem, was sie eigentlich um die Jahreszeit sein sollen. Ähnlich von den Temperaturen geht es dann auch am Wochenende weiter. Morgen mit viel Sonne, in der Früh auch Nebel, der sich aber dann auch überall auflösen sollte. Am Sonntag wird es dann zweigeteilt, am Vormittag noch Sonne, am Nachmittag dann Wolken und aus denen kann es auch ein paar Regentropfen geben.
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2: In Linz brauchen Sie noch eine Viertelstunde länger auf der A7 der Mühlkreisautobahn Richtung A1 ab der Prinzer Genstraße. Sonst gibt es nur mehr kurze Verzögerungen auf Ihrem Weg heim. Gute Fahrt.
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Uriah Heep, das ist Radio Oberösterreich bei der Arbeit. Es gibt eine Ablöse demnächst hier bei uns. Der Benny Quint, der ist quasi schon in den Startlöchern und übernimmt von 2 bis 3. Ich bin Petra Lehner und wünsche ein schönes Wochenende und einen schönen Nachmittag mit Benny.

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1: Im Nachrichtenstudio begrüßt sie Tom Brandenberger. Die Inflationsrate steigt weiter. Laut einer Schnellschätzung der Statistik Austria lag sie im September bei 3,6%, im August waren es noch 3,2%. Der Anstieg hängt in erster Linie mit den gestiegenen Ölpreisen zusammen. Mehr von Maria Kern.
2: Was Autofahrerinnen und Autofahrer in den vergangenen Wochen beim Tanken zu spüren bekommen haben, nämlich dass die Spritpreise stark gestiegen sind, das macht sich nun auch in der Inflation für den September bemerkbar. Der Anstieg auf 3,6% sei hauptsächlich auf die hohen Treibstoff- und Heizölpreise zurückzuführen, sagt Josef Baumgartner vom WIFO.
3: Aber kleinere Effekte kommen wahrscheinlich auch von anderen Energieträgern, von Gas und Strom, beziehungsweise auch von den Nahrungsmitteln, wo wahrscheinlich schon erste Dürreeffekte die Preise auch schon etwas erhöht haben.
2: Die verbesserte Spritpreisbremse, die für Oktober und November gilt, könnte die Teuerung in dieser Zeit zwar geringfügig dämpfen, dennoch wird die Inflation laut dem Experten vom WIFO auch in den kommenden Monaten weit vom Zielwert 2% entfernt sein.
1: Und tatsächlich sind mit der neuen Spritpreisbremse die Treibstoffpreise merkbar gesunken. Laut E-Control kostete Diesel gestern im Schnitt 2,17 Euro, am Mittwoch waren es noch 2,25 Euro. Die Preisbremse gilt vorerst bis Ende November und soll den Spritpreis um 12 Cent pro Liter senken. Die Auer fordert von der Regierung erneut eine Senkung der Standortabgaben. Die Luftverkehrssteuer müsse von 12 auf 8 Euro pro Passagier sinken, sagt Auer-Chefin Mann. Das würde eine Entlastung von bis zu 75 Millionen Euro bringen. Hintergrund ist, dass laut Mann die Airline wegen der hohen Abgaben zu wenig Geld verdiene. Eine Folge könnte sein, dass der Kauf neuer Langstreckenflugzeuge abgesagt werden muss. Das MAG, das Museum für angewandte Kunst in Wien, hat beim spektakulären Juwelenraub im August keine Fehler gemacht. Das geht aus einem externen Gutachten hervor. Demnach hat es weder bei den Sicherheitsvorkehrungen noch bei Alarmierung und Krisenmanagement Versäumnisse gegeben. Bei dem Coup haben zwei Täter eine Vitrine eingeschlagen und ein wertvolles historisches Diamantenkollier geraubt. Beim Herbsttreffen der FIS in Genf geht es auch um die Wildcards für den kommenden Skisportwinter. Jene für Marcel Hirscher wurde heute bestätigt, berichtet

0: gerade in Südamerika trainiert, quasi nur noch zusagen. Die Wildcard-Regelung gilt außerdem auch für Lindsay Vonn, die sich gerade von einer schweren Beinverletzung erholt. Vonn hat in der letzten Saison aber ohnehin genug Punkte gesammelt, um, wenn sie denn will, auch in dieser Saison zu starten.
1: Das waren die Nachrichten mit Tom Brandenberg.
2: Berger, das war jetzt zu früh, dass ich das den Regler zugemacht habe. Elisabeth Hufnagel hat das Wetter für Oberösterreich.
3: Und ein wettertechnisch gemütlicher Übergang ist das jetzt ins Wochenende. Jetzt am Nachmittag weiter eine Wolkendecke über Oberösterreich und die Sonne, die hat es heute ein wenig schwer durchzukommen. Und das macht es heute einmal im Vergleich mild draußen. Maximal jetzt am Nachmittag gehen sich noch um die 20 Grad aus. Das Wochenende aber dann schon wieder sonnig. Etwas Regen kann da am Sonntagnachmittag dabei sein, aber da dürfen wir keine großen Mengen erwarten, sonst teilweise über lange Strecken Sonne pur.
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3: Wir schauen wieder nach Linz, da brauchen Sie noch immer 10 Minuten länger. Auf der A7 der Mühlkreisautobahn Richtung A1 ab der Frankstraße, auf der Umfahrung Ebelsberg und durch Ebelsberg auf der B1 jeweils stadtauswärts und in Traun auf der Kremstalstraße vom Zentrum Traun Richtung Haid. Dann schauen wir noch nach Wels, 10 Minuten mehr da auf Ihrem Weg zwischen Wels und Thalheim auf der B138 Richtung Satlit. Gute Fahrt!
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2: Schönen Freitagnachmittag. Der Dienst ist jetzt bei vielen vorbei. Der eigentliche Stress fängt aber erst so richtig an. Wochenendeinkauf, Musikprobe, Abendturnen. Egal was bei Ihnen heute ansteht, der Gilbert O'Sullivan ist mit dabei.
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dieser Song ist irgendwie so wie Honig. Der wird einfach nicht schlecht. Die Münchner Freiheit. Ohne dich aus den 80ern. Der hier, paar Jahre jünger, Paper Moon mit Lucy's Eyes. Das ist die beste Musik hier in Radio Oberösterreich.

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1: Es ist der Freitagnachmittag, es ist 14.30 Uhr im Studio Gernot Fürmann. Einen Feuerwehrgroßeinsatz hat es in Klaffer am Hochficht im Bezirk Rohrbach gegeben. Siloballen haben gebrannt. 11 Feuerwehren der Umgebung sind dort im Löscheinsatz gestanden. Sie haben verhindert, dass das Feuer auf eine Garage übergreift. Die Lage, die soll unter Kontrolle sein. Es ist niemand verletzt worden. Die Gemeinde Gutta im Bezirk Freistadt hat einen neuen Bürgermeister. Dominik Brunner von der SPÖ ist am Abend im Gemeinderat gewählt worden. Der 37-Jährige folgt auf seinen Parteikollegen Josef Lindner, der 23 Jahre Gemeindeoberhaupt gewesen ist und sich nun in die politische Pension verabschiedet hat. Und kulturelle Vielfalt für junge Menschen gibt es Mitte Oktober wieder in Linz bei der 14. Kinderkulturwoche. Rund 35 Kultureinrichtungen bieten ab dem 14. Oktober eben 11 Tage lang buntes Programm mit Workshops, Theater, Musik und Ausstellungen für Kinder und Jugendliche. Viele Veranstaltungen sind kostenlos oder stark ermäßigt. Wir kommen zum Wetter. Elisabeth Hufnagel.
2: Und da gibt es ein weiteres sonniges Wochenende. Morgen werden wir in vielen Regionen noch bei Nebel aufstehen. Das sollte sich aber dann überall auch schnell auflösen und dann gibt es teilweise auch Sonne pur. Der Sonntag beginnt auch noch mit Sonne. Am Nachmittag können dann auch ein paar Regenspritze dabei sein, aber nicht viel. Schauen wir noch auf heute. Da bleibt es auch jetzt am Nachmittag eher weiter bewölkt. Das macht es heute auch eine Spur kühler als die letzten Tage mit maximal 23 Grad.
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2: T geht's noch voran in Linz auf der A7 der Mühlkreisautobahn Richtung A1 ab dem Tunnel Bindermichl und in Traun auf der Kremstalstraße vom Zentrum Traun Richtung Haid. Da brauchen Sie jeweils 10 Minuten mehr. Und wir schauen noch Richtung Bayern. Auf der deutschen B12 ist zwischen Kirchdorf am Inn und der Grenze zu Braunau ein Unfall passiert. Es gibt Stau Richtung Oberösterreich und Sie brauchen eine Viertelstunde mehr. Haben Sie noch etwas entdeckt, dann gerne an uns unter 0800 100 250. Allen unterwegs, gute Fahrt.
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Noch immer die schönste Liebeserklärung an ein Auto, die es im Radio gibt. Reinhard Fendrich mit der Zweierbeziehung. Jetzt gehen wir es ein bisschen ruhiger an. Das sind die Bee Gees mit Ordinary Life. Schönen Freitagnachmittag wünsche ich Ihnen mit der besten Musik in Radio Oberösterreich.

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1: Im Nachrichtenstudio begrüßt Sie Tom Brandenberger. Der Rechnungshof hat im Auftrag der FPÖ Leistungen von Bundesministerien an politischen Parteien, Abgeordnete und nahestehende Organisationen oder Unternehmen geprüft. Es geht um die Legislaturperiode von Türkis-Grün, also um die Jahre 2020 bis 2024. Der Bericht liegt jetzt vor und demnach waren 3/4 der überprüften Fälle problematisch. Tanja Mahle berichtet.
2: Von insgesamt 43 geprüften Zahlungen der Ministerien waren 32 in mehrfacher Hinsicht nicht ordnungsgemäß und nicht wirtschaftlich, so der Rechnungshof in seinem Prüfbericht. So hat etwa das ÖVP-geführte Bundeskanzleramt seine Räume der ÖVP zur Verfügung gestellt, aber keine Miete verrechnet. Ein weiteres Beispiel: in 8 von 12 Ministerien wirkten die Kabinette an Social-Media-Accounts mit, deren Inhaber eine politische Partei oder das Regierungsmitglied persönlich gewesen ist. Kostenpunkt rund 1,6 Millionen Euro. Ein anderer Fall betrifft das Bildungsministerium, das dem ehemaligen NEOS-Chef Matthias Strolz Beratungsleistungen weit über dem marktüblichen Tagsatz vergütete. Insgesamt hält der Rechnungshof fest, keine strukturierte oder systematische Bevorzugung einer oder mehrerer Parteien erkannt zu haben.
1: Die Inflationsrate steigt weiter. Laut einer Schnellschätzung der Statistik Austria lag sie im September bei 3,6%. Im August waren es noch 3,2%. Hauptverantwortlich für den Anstieg sind die Treibstoff- und Heizölpreise. Energie verteuerte sich im Jahresvergleich insgesamt um 14,5%. In Deutschland hat die Kaufhauskette Galeria zum 4. Mal binnen 6 Jahren Insolvenz angemeldet. Betroffen sind rund 12.000 Mitarbeiterinnen und Mitarbeiter in 83 Filialen. Die Kaufhauskette war zuletzt im Zuge der Insolvenz des Signa-Konzerns von René Benko in Schwierigkeiten geraten. Wie es weitergeht, ist völlig unklar. Nach dem Einbruch in ein Innsbrucker Waffengeschäft hat die Polizei in Bayern 2 mutmaßliche Täter festgenommen. Ein weiterer Verdächtiger wird gesucht. Bei dem Einbruch in den frühen Morgenstunden hatten die Täter mehrere Waffen erbeutet. Mehr von Georg Oberhammer.
3: Es ist heute gegen 6 Uhr in der Früh, als Zeugen den Einbruch bei dem Waffengeschäft im Osten Innsbrucks beobachten und die Polizei alarmieren. Die Täter flüchten inzwischen mit einem dunklen Wagen. Eine Polizeistreife bemerkt auf der Seefelder Straße im Bereich Zierlerberg das verdächtige Fahrzeug. Die Verfolgung geht bis nach Mittenwald in Bayern, wo die Verdächtigen mit dem Wagen in einer Hecke landen und zu Fuß weiter wollen, schildert Larissa Gossner vom Landeskriminalamt.
4: Auch hier hat es Zeugenaussagen zur Fluchtrichtung gegeben und es ist zwischenzeitlich gelungen, 2 mögliche tatverdächtige Personen in Deutschland festzunehmen.
3: Die Fahndung bleibt weiter aufrecht. Die Ermittler gehen von zumindest einem weiteren Täter aus. Im Fluchtfahrzeug wurden Schusswaffen gefunden. Es wird noch geprüft, ob damit alle Waffen aus dem Einbruch in Innsbruck sichergestellt sind.
1: Beim Einsturz eines Bergwerks in der westtürkischen Stadt Soma sind 5 Bergleute ums Leben gekommen. 2 weitere konnten gerettet werden.

0: gleich spürbar bei den Temperaturen. Die erreichen heute noch höchstens 23 Grad. Aktuell hat es zum Beispiel in Weiher schon 22 Grad oder in Altmünster werden 21 Grad gemessen. Mit ähnlichen Temperaturen geht es dann auch am Wochenende weiter. Am Samstag mit Sonne, in der Früh auch Nebel. Der Sonntag dann am Vormittag noch sonnig. Dann ab dem Nachmittag können dann ein paar, aber nicht sehr ergiebige Regenschauer dabei sein.
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0: 10 Minuten länger brauchen Sie noch in Traun auf der Kremstalstraße vom Zentrum Traun Richtung Haid und auch auf der BR 138 der Welserstraße Richtung Satlet ab Obernhardt bei Steinhaus. Und noch nach Bayern auf der deutschen B12 ist zwischen Kirchdorf am Inn und der Grenze Braunau ein Unfall passiert. Es gibt Stau in Richtung Oberösterreich und 10 Minuten mehr Fahrzeit. Haben Sie noch etwas für uns, dann bitte anrufen unter 0800 100 250. Allen unterwegs, gute Fahrt!
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1: Schönen Freitagnachmittag in Radio Oberösterreich. Da fangen jetzt so langsam die ersten Wochenendarbeiten an. Auf der Fahrt vom Grünschnittplatz wieder heim begleiten Sie jetzt Smoky. Die faulen Äpfel und der Rosenschnitt liegen zwar schon am Komposthaufen, aber im Auto riecht es noch so wunderbar, leicht gärig.

0: Sie hören Radio Oberösterreich am Freitagnachmittag mit den Pet Shop Boys. Always on my mind. Jedes Jahr am 26. Oktober, Nationalfeiertag, wählt das Land den allerschönsten Platz in Österreich. 9 Plätze, 9 Schätze, immer zur Primetime in ORF 2. Und Kollegin Maria Theiner war in letzter Zeit viel in Oberösterreich unterwegs, um unsere Kandidaten für die Wahl einzufangen. Für den ersten Stopp geht's hoch hinaus.
1: Gedreht haben wir auf den Hutterer Böden und auch oben auf der Bergstation. Und da gibt's den Schafkogelteich. Das ist ein Speicherteich, in dem sich die imposante Kulisse des Totengebirges sowas von schön spiegelt. Und man muss sagen, ein großer Priel ist schon beeindruckend. Wenn man ihn dann aber durch die Spiegelung doppelt sieht, wird's doppelt großartig.
0: Circa 1000 Meter tiefer, aber nicht weniger schön, Station Nummer 2, Maria.
1: Ja, die Wolfsschlucht in Bad Kreuzen geht als zweiter Kandidat ins Rennen. Das ist eine wunderbare Klamm mit rauschenden Wasserfällen, mit schattenspendenden Bäumen, mit bizarren Granitformationen. Und eine wanderbare ist sie noch dazu. Bad Kreuzen ist nämlich das erste zertifizierte Wanderdorf Oberösterreichs.
0: Und wir wechseln wieder hinauf zum Pöstlingberg. Der ist ein Fixpunkt bei jedem Linzausflug eigentlich, weil es von dort aber jedes Mal einen neuen Eindruck gibt und man den Pöstlingberg immer wieder neu kennenlernen kann. Ein würdiger Kandidat Nummer 3.
1: Die Aussicht zum Beispiel, dass man vom Pöstlingberg über ganz Linz, über das Donautal und an klaren Tagen bis in die oberösterreichische Bergwelt sieht, das verdanken wir unter anderem den Franzosen. Die haben nämlich zur Zeit der napoleonischen Kriege die Gipfelregion abgeholzt, um Verschanzungsanlagen zu errichten. Oder der Pöstlingberg, der war vor über 100 Jahren, ab 1900, ein beliebtes Wintersportgebiet. Der Linzer Ski- und Rodelclub hat dort eine Rodelbahn und eine Sprungschanze errichtet und Skirennen veranstaltet.
0: Ab heute 19 Uhr können Sie dann per SMS oder Anruf für Ihren Favoriten abstimmen. Die jeweiligen Telefonnummern dazu finden Sie dann auf oi.of.at.
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1: Es ist 3:30 im Studio, Gernot Hörmann. In Wels führt eine Routinekontrolle zu einer beachtenswerten Festnahme. Ein Auto mit französischen Kennzeichen ist den Beamten aufgefallen, da zwei Kinder nicht gesichert waren. Bei der Überprüfung der Insassen stellt sich heraus, dass eine 35-Jährige mit europäischen Haftbefehl wegen Menschenhandels gesucht wird. Sie wird festgenommen und in die Justizanstalt Wels gebracht. Seit gestern müssen E-Mopeds ein Kennzeichen und eine Zulassung haben. Außerdem muss damit auf der Straße gefahren werden. Auf Radwegen sind sie nun verboten. Die Lenker haben einen Helm zu tragen. Eine erste Schwerpunktkontrolle der Polizei hat ergeben, dass sich die neuen Regeln offenbar noch nicht herumgesprochen haben. In Linz hat es 81 Anzeigen wegen Fahren ohne Kennzeichen, Zulassung oder Versicherung gegeben. Und die Voestalpine und der Verbund bauen ihre Wasserstoffanlage in Linz weiter aus. Zusätzlich zur Produktion gibt es nun auch eine Reinigungsanlage und 5 Wasserstofftanks. Damit kann umweltfreundlicher Wasserstoff nun besser erforscht werden. Mehr als 16 Millionen Euro sind investiert worden. Wir kommen zu Elisabeth Hufnagel und dem Wetter.
2: Morgen werden wir in vielen Regionen noch beim Nebel aufstehen. Der sollte sich aber dann überall auch schnell auflösen. Und dann gibt es teilweise Sonne pur den ganzen Tag. Der Sonntag beginnt mit Sonne. Am Nachmittag können dann auch ein paar kurze Regenspritzer dabei sein. An beiden Tagen am Wochenende um die 23 Grad. Schauen wir noch auf heute. Da bleibt es auch weiter eher bewölkt. Aktuell mit Temperaturen zwischen 18 und 22 Grad in ganz Oberösterreich.
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2: Und nach Ottensheim, zwischen Dürnberg und Ottensheim aktuell 10 Minuten mehr in beiden Richtungen auf der BR 127 der Rohrbacher Straße. Und noch nach Niederösterreich auf die A1, die Westautobahn Richtung Wien, zwischen der Grenze zu Oberösterreich bei Enns und St. Valentin 10 Minuten mehr aktuell. Wenn Sie noch was gesehen haben, Stau oder einen Blitzer, dann gerne zu uns unter 0800 100 250. Egal, mit was Sie unterwegs sind, eine gute Fahrt.
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Wenn die Beach Boys aus dem Fenster schauen, dann sehen sie Palmen, weißen Sand, Meer und so Rettungsschwimmerhütten, wie man sie aus Baywatch kennt. Kann schon was, dieses Bild. Aber schlechter ist es bitte bei uns auch nicht. Für Ihren Nachmittag auf der Esplanade in Munden. Jetzt Tina Charles in Radio Oberösterreich.

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2: Im Nachrichtenstudio begrüßt sie Tom Brandenberger. Es gibt auch noch gute Nachrichten. Die Armut geht in der Europäischen Union zurück. Das hat eine Studie der Wirtschaftsuniversität Bratislava ergeben. Die Studienautorinnen haben sich Daten der EU-27 aus den vergangenen 10 Jahren angesehen. Die Armut ging demnach in allen Ländern zurück, wenn auch auf unterschiedlichem Niveau. Tobias Mayer berichtet.
3: In der Studie haben sich die Wirtschaftsforscherinnen verschiedene Perspektiven von Armut im Zeitraum 2015 bis 2023 angeschaut. Dazu zählen etwa Wohnungsnot, Armut trotz Job oder Zugang zum Internet. Dabei zeigte sich, dass nicht unbedingt die reichsten Länder der EU am wenigsten armutsgefährdet sind. Luxemburg verfüge etwa über den größten wirtschaftlichen Wohlstand. Die Wohnkosten seien allerdings vielerorts schwer leistbar. Österreich liegt der Analyse zufolge im oberen Mittelfeld. Die Armutsgefährdung sei hierzulande vergleichsweise gering. Am wenigsten armutsgefährdet sind der Studie zufolge Menschen in Tschechien und Finnland. Das höchste Armutsrisiko weisen Bulgarien, Rumänien, Lettland und Griechenland auf.
2: In Frankreich weiten sich die Proteste von Schülern nun auch auf Universitäten aus. Seit Tagen demonstrieren Jugendliche gegen marode Schulgebäude, überfüllte Klassen und zu wenige Lehrkräfte. Es kam auch zu Ausschreitungen. An mehreren Schulen gab es Brände. Fast 2000 Menschen wurden festgenommen. Aus Angst vor einer weiteren Eskalation blieben heute hunderte Schulen geschlossen. Die ISS-Crew hat Verstärkung bekommen. 4 neue Teammitglieder sind in der Nacht bei der Internationalen Raumstation angekommen. Die Flugzeit war dabei extrem kurz, berichtet Paul Sihosch.
4: Motor starten und auf die Autobahn. Ein Flug zur ISS ist wesentlich komplizierter als das. Startzeit, Position der Raumstation im All, Triebwerkszündungen, das muss alles perfekt abgestimmt sein. Auch wenn der aktuelle Flug lediglich so lange gedauert hat wie der Urlaubstrip von Linz nach Split in Kroatien. Jessica Watkins, Kommandantin der aktuellen Crew, war darüber hörbar erstaunt.
5: That was a super quick trip. It is hard to believe that we're already here.
4: Für die SpaceX-Kapsel sind fast 8 Stunden Flug tatsächlich ein Rekord. Die Flugbahn der russischen Sojus-Kapsel erlaubt es aber, noch schneller zur ISS zu kommen. Das entspricht eher einer Autofahrt von Salzburg nach Graz. In Zahlen 3 bis 5 Stunden. Bei dem Weg zur ISS kommt es eben auf Timing und Flugplan an.
2: Seit Jahresbeginn sind bereits 1.971 Migranten im Mittelmeer bei dem Versuch, die europäischen Küsten zu erreichen, ums Leben gekommen. Das berichtet die italienische Stiftung Ismus. Damit steigt die Zahl der Toten und Vermissten auf den 3 Mittelmeerrouten innerhalb der vergangenen 12 Jahre auf mehr als 35.000. Die meisten Unglücke ereigneten sich im zentralen Mittelmeer auf der Route von Libyen nach Italien. Das waren die Nachrichten mit Tom Brandenberger.
6: Elisabeth Hufnagel hat das Oberösterreich-Wetter für Sie.
7: Eine gedämpfte Stimmung heute am Himmel in Oberösterreich. Die Wolken haben die Sonne bis jetzt nur wenig durchblitzen lassen. Gegen Abend hin werden sie sich aber dann mehr und mehr auflösen. Morgen gibt es dann zum Aufstehen noch Nebel, vor allem bei Ihnen im Innviertel und im Seengebiet. Am Nachmittag sollte aber dann auch da überall die Sonne da sein. Und die Temperaturen, die können ähnlich wie heute auf über 20 Grad steigen. Der Sonntag dann am Vormittag noch sonnig. Ab dem Nachmittag können dann auch ein paar, aber nicht sehr ergiebige Regenschauer mit dabei sein.
6: Es ist 3 Minuten nach 4 Uhr. 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

0: Valentin aktuell 10 Minuten mehr. Wenn Sie noch was haben für uns, gerne anrufen unter 0800 100 250. Gute Fahrt, allen unterwegs.
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3: Na servus. Alle verkühlt momentan. Vielleicht hat sie es sogar ganz erwischt und bei Ihnen zu Hause wächst der Taschentuchberg mittlerweile schon übers Nachtkastel hinaus. Falls das so ist, auf jeden Fall gute Besserung und die Musik zum Auskurieren kommt jetzt von Supertramp, The Logical Song.

0: Limahl mit der Neverending Story. Hört zumindest im Radio irgendwann auf. Und zwar jetzt. Es ist 10 nach 4. Kommenden Sonntag gehen wir wandern in Oberösterreich. Lust aufs Wandern, unser Wandertag mit Radio Oberösterreich. Wir sind da in Ried im Innkreis. Start ist um 10 am Vormittag. Und jetzt schönen Nachmittag, Maximilian Sterz von der Geosphere Austria. Welches Gewand sollen wir uns da am besten herrichten für die Wanderung?
1: Ja, wir haben es am Morgen bzw. am Vormittag mit einigermaßen frischen Temperaturen zu tun, das heißt so 8 bis 10 Grad würde ich mir da erwarten. Da kann noch die ein oder andere Nebelschwade unterwegs sein, sollte sich aber rasch auflösen. Danach wird es sonnig, die Temperaturen steigen auf Werte um die 20 Grad und Richtung Mittag, spätestens am Nachmittag, da ziehen hohe Wolkenfelder auf, von Norden, Nordwesten herkommend. Diese schirmen dann den Sonnenschein etwas ab. Richtung späterer Nachmittag, da mag ich mal einen kurzen Regenspritzer nicht ganz ausschließen, aber der Wahrscheinlichkeit nach sollte es da trocken bleiben.
0: Also das heißt, das kurze Shirt zwischendrin und für den Aufabstieg und für den Nachmittag nehmen wir auf jeden Fall das Jackerl mit. Maximilian Sterz von der Geosphere Austria, Dankeschön.

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1: Jung, alt, kann man das eigentlich so genau sagen, wann da jemand als alt gilt, wo da die Grenze ist? Wie merkt man es denn selbst?
2: Wenn man sich schwer tut, vielleicht mit dem Handy.
3: Tiefe der Stimme. Oft werden ja zumindest bei Männern die Gesichtszüge markanter, man wird böse gesagt auch faltiger und auch, dass man ein bisschen kleiner wird.
2: Wenn man zum Arbeiten anfängt, weil man mit älteren Leuten einfach zusammenarbeitet.
4: Ich würde sagen, mit Reife, mit menschlicher Entwicklung, einfach wie viel Plan man vom Leben hat. Ja, graue Haare ist halt dann wieder ein bisschen Genetik, genauso wie Haarausfall. Also dann schaut man halt leider älter aus, als was man vielleicht ist, ja.
5: Der große Einschnitt ist, wenn man zum Arbeiten aufhört. Und was ich auch merke, dass ich digital nicht so fit bin, wie ich es manches Mal sein möchte.
1: Und übrigens, auf der University College von London sind sie jetzt draufgekommen, Kunst anschauen und Musik hören können das biologische Altern um 4% pro Jahr verlangsamen. Naja, nichts leichter als das. Ray Charles, Hit the Road Jack.

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1: Es ist genau 16:30 im Studio Gernot Hörmann. Schönen Nachmittag. Die Veterinärmedizinische Universität Wien wird künftig Außenstellen in Oberösterreich haben. Elmberg und St. Florian Berlin sind die ausgewählten Standorte. Damit sollen die Ausbildung in der Veterinärmedizin und die tierärztliche Versorgung im ländlichen Raum verbessert werden. Auch Gmunden hatte sich für eine Außenstelle beworben. Die Stadtgemeinde ist bei der Bewerbung aber leer ausgegangen. Die Gemeinde Guttau im Bezirk Freistadt hat einen neuen Bürgermeister. Dominik Brunner von der SPÖ ist gestern Abend im Gemeinderat gewählt worden. Der 37-Jährige folgt auf seinen Parteikollegen Josef Lindner, der 23 Jahre Gemeindeoberhaupt gewesen ist und sich nun in die politische Pension verabschiedet hat. Und 168 oberösterreichische Musikerinnen und Musiker haben heuer die Audits of Art Prüfung abgelegt, die höchste Ausbildungsstufe des oberösterreichischen Landesmusikschulwerks. Wir kommen zum Wetter. Elisabeth Hufnagel.
2: Beim Blick in den Himmel haben Sie es vielleicht schon gemerkt. Die Wolken, die werden langsam etwas weniger. In der Nacht werden die restlichen Wolken dann praktisch vom Nebel abgelöst. Da wird es auch wieder frisch werden mit Tiefstwerten zwischen 2 und 11 Grad. Der Nebel wird auch morgen früh und am Vormittag ein Thema sein. Bis am Nachmittag sollte es aber dann auch in ganz Oberösterreich überall Sonne geben. Am Sonntag gibt es am Vormittag noch etwas Sonne, am Nachmittag dann auch ein paar Regentropfen. Also Sie merken, keine großen Mengen an Regen werden am Sonntag in Sicht sein.
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2: Und wir schauen wieder auf die B127, die Rohrbacher Straße. Zwischen Puchenau und Ottensheim ist nach einem Unfall in Richtung Rohrbach nicht gesperrt, aber es gibt Stau und Sie brauchen noch immer 20 Minuten mehr. Und wir schauen nach Niederösterreich auf die A1, die Westautobahn Richtung Wien. Zwischen der Grenze zu Oberösterreich bei Enns und St. Valentin aktuell 10 Minuten mehr. Wenn Sie noch was für uns haben, gerne anrufen unter 0800 100 250. Gute Fahrt!
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0: einmal aufstehen und durchschütteln, wenn man lang gesessen ist. Geht super mit Wham und Wake Me Up Before You Go Go. 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
1: Willkommen zum Journal um 5. Das sind heute unsere Themen. ÖGK-Strategiepapier löst Diskussion über Selbstbehalte aus. Zwei Tage nach dem Angriff auf ihn spricht der Co-Pilot der Fly-Dubai-Maschine. Im Journalstudio begrüßt sie Tom Brandenberger. Wer krank ist und zum Kassenarzt geht, soll künftig einen Selbstbehalt leisten. Das schlägt die Arbeitgeberseite bei der österreichischen Gesundheitskasse ÖGK in einem Strategiepapier vor. Auch ein Aus für die Kostenerstattung nach einem Wahlarztbesuch wird da ins Spiel gebracht. Das Papier stößt bisher auf wenig Gegenliebe, berichtet Viktoria Waldhäusl.
2: Die Patientinnen und Patienten sollen künftig Gebühren zahlen, sagt der Vertreter der Arbeitgeberseite bei der ÖGK, Peter McDonald.
3: Hausarzt, Frauenarzt oder andere, dass man eine einfache Rezeptgebühr bezahlt, wenn man zu einem Facharzt geht, die zweifache Rezeptgebühr und wenn man in eine Spitalsambulanz geht, die dreifache Rezeptgebühr.
2: Den Arbeitnehmervertreter und ÖGK-Obmann Andreas Huss überzeugt, dass nicht grundsätzlich gelte.
4: Soziale oder wirtschaftliche Hürden können nie ein Steuerungsinstrument sein.
2: Über einen Stopp der Kostenübernahme bei Wahlärzten könne man reden, sobald sich die Wartezeiten bei Kassenärzten deutlich verkürzt hätten. Sozialministerin Corinna Schumann von der SPÖ sagt:
5: Nachdenken kann man über vieles. Ich möchte nicht auf keinen Fall, dass jemand überlegt, so wie zum Arzt geht, kann ich mir diesen Selbstbehalt leisten.
2: Man wolle jedenfalls 1450 und Primärversorgungszentren ausbauen.
1: Die G7-Länder haben sich auf die Freigabe von bis zu 100 Millionen Barrel Diesel und Rohöl geeinigt. Frankreichs Präsident Macron erklärte nach einer Videokonferenz der G7-Vertreter zur Energiekrise, die Freigabe werde in den kommenden 4 Monaten geschehen. Ziel ist, damit die Treibstoffpreise wieder zu normalisieren. Bei der Auer könnte die geplante Investition in 9 neue Langstreckenflieger storniert werden. Der Standort Österreich sei zu teuer, die Airline könne hier nicht genügend Geld verdienen, heißt es in der Konzernführung. Martin Rauter berichtet.
6: Der Dreamliner ist der modernste Langstreckenflieger der Auer. 3 davon fliegen derzeit durch die Luft, 9 weitere sollen folgen. Doch die hohen Standortkosten in Wien könnten dem zum Verhängnis werden, beklagt Auer-Chefin Annette Mann.
7: Es bleibt finanziell nicht genug hängen, dass wir wirklich investitionsfähig sind.
6: Die Luftfahrtsteuer betrage derzeit 12 Euro pro Passagier. Die Auer wünscht sich 8 Euro. Damit würden dem Staat 70 Millionen Euro an Steuereinnahmen entgehen. Finanzminister Marta Bauer von der SPÖ will die Forderungen diskutieren.
8: Allerdings habe ich keine 70 Millionen Euro im Budget. Also stellt sich wieder die Frage der Gegenfinanzierung.
6: Zur Entlastung der Branche will das Verkehrsministerium 60 Millionen Euro in den nächsten 2 Jahren investieren und den Betrag sogar verdoppeln. Woher das Geld kommen soll, ist aber unklar.
1: Wenige Tage nach dem Rückruf mehrerer Millionen Fahrzeuge von Volkswagen und den Töchtern Audi und Seat zieht nun auch Skoda nach. Betroffen sind die Modelle Kodiaq, Karoq, Octavia und Superb. Insgesamt weltweit rund 1,7 Millionen Fahrzeuge. Grund für den Rückruf ist offenbar dasselbe wie bei den anderen VW-Marken, also ein möglicher Schraubenabriss, der zum Ausfall der Lenkung führen kann. 2 Tage nach dem mutmaßlichen Anschlag auf eine Fly-Dubai-Maschine und nachdem er von seinem Co-Piloten angegriffen wurde, spricht nun der indische Fly-Dubai-Pilot zum ersten Mal öffentlich. In einem Videotelefonat mit dem indischen Premier Modi schildert er die entscheidenden Momente an Bord der Boeing. Teresa Kulovic berichtet.
9: Vom Krankenbett aus telefoniert Smith Machar mit Indiens Premier Modi.
10: Ich hatte so viele Wunden, ich habe um mein Leben gekämpft. Als ich auf dem Boden gelegen bin, konnte ich spüren, wie das Flugzeug abstürzt. Ich wusste, ich muss mich trotz allem noch ein letztes Mal anstrengen, denn die Tür war direkt da. Ich konnte sie öffnen und dann sind auch schon alle anderen reingekommen. Ich wusste, dass ich nicht zulassen kann, dass alle sterben.
9: Jetzt werde er bestens in Saudi-Arabien im Krankenhaus versorgt. Der Angreifer befindet sich noch in Saudi-Arabien in Gewahrsam. Sein Motiv ist weiterhin unklar. Israels Premier Netanyahu spricht davon, dass er radikal-islamistisch indoktriniert und auch suizidgefährdet war. Beweise dafür hat er nicht vorgelegt. Ergebnisse der Untersuchungen

0: vorgezogene Wahlen spekuliert. Das war ein Journal um 5 mit Tom Brandenberger.
1: Jetzt am Abend lässt sich die Sonne in Oberösterreich doch noch einmal blicken, Elisabeth Hufnagel.
2: Ja, die Wolken, die lösen sich jetzt langsam auf am Abend. In der Nacht werden sie aber dann vom Nebel abgelöst. Da wird es auch wieder frisch werden mit Tiefstwerten zwischen 2 und 11 Grad. Der Nebel wird auch morgen früh und am Vormittag noch Thema sein. Bis am Nachmittag sollte er sich dann aber auch überall aufgelöst haben und stellenweise gibt es dann auch Sonne pur in Oberösterreich. Am Sonntag gibt es dann am Vormittag noch etwas Sonne, am Nachmittag dann auch ein paar Regentropfen, aber die großen Regenmengen sind da nicht in Sicht.
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2: Und da ist wieder alles entspannt auf den Straßen, keine längeren Verzögerungen mehr. Wenn Ihnen aber noch etwas aufgefallen ist, gerne anrufen unter 0800 100 250. Gute Fahrt!
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1: Herzlich willkommen im Wochenende. Ab jetzt wieder 2 Tage selber kochen und wahrscheinlich ganz ohne Kürbis nach den Orangenfestspielen in der Kantine. Georg Danzer habe ich gleich für Sie. Paul Young kommt und vorher ein flotter Tanz von John Travolta und Olivia Newton-John.

0: Genau die richtige Energie für einen Freitag. Frühen Abend in Radio Oberösterreich. Paul Young, Every Time You Go Away. 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Katharina Maurer aus unserer Kulturredaktion.
1: Genau, es sind ganz viele am Land dabei. Heuer das erste Mal mit einem richtig großen Schwerpunkt das Salzkammergut. Bad Ischl macht zum Beispiel das Austria Hotel auf. Da gibt es sozusagen, kann man in der Geschichte der Sommerfrische schmökern, Eisenbahngeschichte ein bisschen mitstudieren, oder das Museum in Ebensee ist heuer ebenfalls das erste Mal mit dabei. Oder wenn man jetzt raufschaut nach Haslacher, es sind wirklich querbeet durch Oberösterreich die Museen mit dabei. Was mir jetzt noch einfällt für alle, die es nicht erwarten können, das Weihnachtsmuseum in Steyr zum Beispiel ist sicher auch eine Reise wert.
0: Von 18 Uhr bis Mitternacht können Sie dann vorbeikommen, und danke an der Stelle auch an die Mitarbeiter, die da extra länger aufbleiben.

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1: Den Überblick über den heutigen Aktientag hat Christian Wahlmüller von der Raiffeisen Landesbank Oberösterreich.
2: Einen schönen Nachmittag. An Europas Börsen zeigt sich zum Wochenausklang ein überwiegend freundliches Bild. Der DAX gewinnt rund 1,2%. Tagesgewinner ist Infineon mit über 7% plus. In Wien bewegt sich der ATX dagegen rund um die Nulllinie, obwohl AT&S mit rund 8% zulegen kann. Aber die Indexschwergewichte wie Erste Group und Raiffeisen Bank International geben rund 2% nach. Aus den USA kamen heute schwache Arbeitsmarktdaten. Im September entstanden deutlich weniger Arbeitsstellen als ursprünglich erwartet. Das dämpft die Erwartungen an eine weitere Zinserhöhung der Fed. Die Marktteilnehmer fassen dies überwiegend positiv auf. Daher reagieren die meisten US-Indizes mit Zugewinnen. Dow Jones und S&P 500 eröffnen rund 0,8% höher, der Nasdaq darüber.
1: Die Gewinnfrage in dieser Woche war, welche Bewertungskennzahl setzt den Kurs einer Aktie in Relation zum Gewinn je Aktie? Die Antwort ist KGV, Kurs-Gewinn-Verhältnis. Der Wochenpreis ist eine Wertgutschrift in der Höhe von 50 Euro zur Verfügung gestellt von Raiffeisen Oberösterreich. Wir gratulieren dem oder der Gewinnerin recht herzlich.
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1: Freitag 5:30, der Überblick. Welser Polizei erwischt durch Zufall Menschenhändlerin. Warum Menschen Stimmen hören. Und in der Nacht etwas Nebel und klarer Himmel, morgen Samstag dann überwiegend sonnig. Schönen Abend im Studio Gernot Hörmann. Eine Routinekontrolle der Polizei in Wels hat am Donnerstag zu einer spektakulären Festnahme geführt. Bei der Überprüfung eines Fahrzeugs mit französischem Kennzeichen haben Beamte zufällig festgestellt, dass eine 35-jährige international Gesuchte da drinnen ist. Claudia Stelzel-Proll berichtet.
2: Eigentlich haben die Beamtinnen und Beamten auf dem Schulweg auf der Salzburger Straße in Wels nach dem Rechten sehen wollen. Dabei ist ihnen ein Auto mit französischem Kennzeichen aufgefallen, weil zwei Kinder auf der Rückbank nicht gesichert gewesen sind. Bei der Überprüfung der Personalien haben sie entdeckt, dass gegen eine 35-jährige Mitfahrerin ein europäischer Haftbefehl aus Frankreich vorliegt. Die französischen Behörden haben die Frau wegen des Verdachts auf Menschenhandel gesucht. Sie ist festgenommen und in die Justizanstalt Wels gebracht worden. Im Auto haben sich insgesamt 6 Personen befunden, darunter 3 Kinder im Alter von 4, 8 und 12 Jahren. Die beiden Jüngeren sind weder angegurtet noch in geeigneten Kindersitzen untergebracht gewesen. Der 33-jährige Lenker hat mehrere Strafen wegen der fehlenden Kindersicherung bekommen.
1: Was war noch los heute in Oberösterreich? Feuerwerk Großeinsatz in Klaffer am Hochficht im Bezirk Rohrbach. Siloballen haben gebrannt. 11 Feuerwehren aus der Umgebung und auch aus Bayern sind im Löscheinsatz gestanden. Sie haben verhindert, dass das Feuer auf eine Garage übergegriffen hat. Ein Boot ist allerdings zerstört worden. Die Lage ist mittlerweile natürlich schon unter Kontrolle und es ist auch niemand verletzt worden. Und auf einem Parkplatz in Berg ist heute Vormittag eine Fußgängerin von einem Auto erfasst und verletzt worden. Ein 48-jähriger Autofahrer hat die Frau offenbar beim Einparken übersehen. Die 61-Jährige ist zu Boden geschleudert und im Bereich des unteren Rückens verletzt worden. Sie ist nach der Erstversorgung ins Unfallkrankenhaus Linz gebracht worden. Entscheidende Tage stehen jetzt Anfang Oktober für ein großes Bauprojekt in Gmunden an. Unweit des Seebahnhofs soll ein Hotel mit rund 100 Zimmern gebaut werden. Für Zündstoff im Ort sorgt aber weniger das Hotel, vielmehr sind es geplante Wohnungen dahinter, die das 180 Millionen Euro Projekt mitfinanzieren sollen. Jetzt steht sogar ein Sondergemeinderat an, Michael Buchmeier.
3: Ja, konkret geht es am 13. Oktober im Gmundener Rathaus darum, ob eine Neufassung des Baurechts- und Raumordnungsvertrags durch den Gemeinderat kommt oder nicht. Die neue Fassung ist nötig, weil im Sommer ein Beschluss gefasst worden ist, wonach die Hauptwohnsitze bei dem Wohnungsprojekt von 75% auf 25% herabgesetzt werden sollen und damit eben mehr Nebenwohnsitze möglich werden. Dem Immobilienentwickler würde das in die Karten spielen, denn durch die Widmung von mehr Nebenwohnsitzwohnungen steigt der Wert der Immobilien. Das Hotelprojekt würde sich so besser finanzieren lassen. Projektgegner hatten dieses Vorgehen schon zuletzt im ORF-Diskussionsformat Ein Ort am Wort scharf kritisiert. Sie befürchten leerstehende Wohnungen und auch ein in die Höhe Treiben der Grundstückspreise in Gmunden. In ihren Augen müsste das Hotel die Finanzierung selbst tragen können.
1: Zwei Wirtschaftsmeldungen. Das Rieder Luft- und Raumfahrtunternehmen FACC startet mit frischem Kapital in die nächste Wachstumsphase. Das Unternehmen hat einen neuen Kredit über 190 Millionen Euro erhalten. Damit will FACC die langfristige Finanzierung und mehr Flexibilität für Investitionen bis 2030 sichern. Und das Landesgericht Linz hat ein Insolvenzverfahren gegen 3 Unternehmen eröffnet, darunter die THB Austria und Dattel Unterhaltungselektronik. Beide Firmen sind bekannt für ihre Produkte in der Glücksspiel- und Unterhaltungsbranche und seit über 60 Jahren tätig. Die Passiva aller betroffenen Firmen liegen bei über 8 Millionen Euro. Zwischen 5% und 10% aller Menschen hören im Laufe ihres Lebens Stimmen. Und zwar Stimmen, die für andere nicht hörbar sind. Nur wenige sprechen offen drüber. Um das Phänomen aus der Tabuzone zu holen, haben sich heute Betroffene und Fachleute in Linz getroffen. Anlass war der Welttag Stimmen hören. Roland Huber berichtet.
4: Ojana Josko hört seit über 30 Jahren Stimmen, obwohl niemand spricht.
5: Das war für mich sehr verstörend und belastend, weil man dann auch zusätzlich stigmatisiert, ausgegrenzt wird.
4: Heute kann sie gut damit leben. Seit 10 Jahren arbeitet die junge Frau als Peer-Beraterin und unterstützt andere Betroffene, denn nur wenige sprechen offen darüber, aus Angst als verrückt abgestempelt zu werden. Mit der Tagung im Wissensturm der Volkshochschule Linz will der Verein Exit Sozial der Stimmen hören aus der Tabuzone holen. Psychologe Christian Lang von Exit Sozial.
6: 5-10% der Menschen hören im Laufe ihres Lebens vorübergehend oder auch längerfristig Stimmen. Zum Beispiel herabsetzende, beschimpfende, beleidigende Stimmen, aber auch im Gegenteil stärkende, positive Stimmen.
4: Auslöser gibt es viele, Psychologin Raffaella Ulrich.
7: Das kann im Stress sein, Schlafmangel, mögliche traumatisierende Erfahrungen, ja auch Substanzkonsum.
4: Studien zufolge sind mehr als die Hälfte der Stimmenhörer psychisch gesund. Bei anderen kann es im Rahmen einer Psychose auftreten, die mit einem Realitätsverlust einhergeht. Hilfe bieten heute unter anderem Medikamente und Psychotherapien.
1: Mit Hirnscans lässt sich übrigens mittlerweile nachweisen, dass die Stimmen im Kopf keine Einbildung sind. Betroffene hören tatsächlich etwas. Mehr in Oberösterreich heute, 19 Uhr, ORF 2. Jetzt aber zum Wetter und Elisabeth Hufnagel.
8: Ja, jetzt am Abend hat die Wolkendecke doch noch ein paar Löcher bekommen und die Wolken werden sich auch jetzt am Abend und in der Nacht mehr und mehr auflösen. Damit wird es aber auch wieder frisch werden. Im Freiwald kann es da auch wieder gegen die 0 Grad gehen. Statt den Wolken gibt es dann aber immer mehr Nebel in der Nacht, der sich bildet, vor allem im Innviertel und dem Seengebiet. Der löst sich morgen teils auch etwas zäh auf und wird uns auch am Vormittag noch begleiten. Am Nachmittag sollte es aber dann auch überall Sonne geben, bei ganz ähnlichen Temperaturen. Wie heute. Am Sonntag sind dann am Nachmittag auch ein paar Regentropfen möglich.
9: 17.36 Uhr, wie läuft es auf der Straße?
8: Ja, da ist wieder alles ruhig auf den Straßen in Oberösterreich. Wenn Ihnen aber noch etwas aufgefallen ist, gerne anrufen bei uns unter 0800 100 250. Allen unterwegs, gute Fahrt.
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0: Es ist 5:45 am 2. 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
0: Weiter ungeschlagen ist Österreichs Fußballnationalteam in der UEFA Nations League. Das hart erkämpfte 2:2 Remis in Irland offenbart aber auch zahlreiche Schwachstellen im neu formierten ÖFB-Team, Thomas Hölzl.
2: Ja, vor allem Österreichs Defensivabteilung zeigte in Dublin in den ersten 45 Minuten, sagen wir mal, eine maue Vorstellung, Teamchef Ralf Rangnick.
3: Die Iren haben fast alle relevanten Bereiche in den ersten 20 Minuten dominiert. Wir haben kaum einen zweiten Ball gewonnen, wir hatten auch wenig Zugriff.
2: Österreichs Teamkicker ließen sich davon aber nicht beeindrucken und trotz eines 0:2 Rückstands zogen sie den Kopf noch aus der Schlinge und holten eben dieses 2:2. Ein Sieg wäre am Ende vielleicht sogar noch möglich gewesen.
4: Ja, wir haben dran geglaubt, wir haben nicht aufgegeben. Charakterleistung, was wir da zweite Halbzeit abgeliefert haben.
2: Ja, weiter geht es für Österreichs Nationalteam bereits am Sonntag in Pristina gegen den Kosovo. Bereits heute im Einsatz ist dagegen unser U21-Nationalteam. In Wien trifft Österreichs Nachwuchs im Rahmen der EM-Qualifikation auf Dänemark. Spielbeginn ist bereits in knapp 10 Minuten live zu sehen, übrigens in ORF Sport Plus.
0: Die Formel 1 gastiert dieses Wochenende erstmals seit 2017 wieder in Malaysia und heute standen da die freien Trainings auf dem Programm.
2: Ja, und für die schnellste Zeit des Tages sorgte da Red Bull-Pilot Max Verstappen. Der Niederländer war um lächerliche 8000stel Sekunden schneller als Ferrari-Pilot Charles Leclerc.
0: Ihren zuletzt gezeigten Aufwärtstrend fortsetzen wollen heute Abend in der Eishockey League die Black Wings.
2: Ja, erstmals in dieser Saison ist mit den Graz 99ers der Meister zu Gast in der Linzer Eishalle, Head Coach Philipp Lukas.
5: Ja, Riesenchallenge. Ganz wichtig ist, dass wir den Glauben an unser Spiel haben, Glauben an unsere Mannschaft und dass wir verstehen, wie wir spielen müssen und wie wir spielen können. Und wenn wir das tun, dann sind wir sehr kompetitiv und das ist das, was an die Mannschaft auch kommuniziert wird.
2: Spielbeginn in der Linzer Eishalle ist um 19:15 Uhr.
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2: Am Mikrofon Paul Kanker. Die Führungsdebatte in der SPÖ geht weiter. Finanzminister Markus Marterbauer betonte, er wolle die Partei nicht führen. Burgenlands Landeshauptmann Hans-Peter Doskozil sagte, er erwarte vom Treffen der Parteispitzen am Sonntag in der Führungsdebatte keine Lösung. Und der Medienmanager Gerhard Zeiler hat einen offenen Brief an die SPÖ-Mitglieder geschrieben, warum er Andreas Babler als Vorsitzenden ablösen will. Peter Daser berichtet.
3: Die SPÖ sei auf dem Weg, bundespolitisch irrelevant zu werden, so steht es im offenen Brief von Gerhard Zeiler. Die Partei müsse sich ändern, in die Mitte rücken und unter anderem für gute Arbeitsplätze und eine starke Wirtschaft sorgen, so Zeiler. Deshalb wolle er Vorsitzender werden. Wie es weitergeht in der Partei, das wollen die Landeschefs der SPÖ am Sonntag mit Vorsitzendem Andreas Babler besprechen. Burgenlands Landeshauptmann Hans-Peter Doskozil, ein Kritiker Bablers, sagt heute, er glaube nicht, dass am Sonntag personelle Entscheidungen fallen würden. Sozialministerin Corinna Schumann sagt heute, was die SPÖ nun brauche, sei Zusammenhalt. Ins Spiel gebracht als SPÖ-Chef wurde auch schon Finanzminister Markus Marterbauer. Der erklärt heute aber den Kampf gegen seine Krebserkrankung und für eine Sanierung des Staatshaushaltes zu seinen Prioritäten.
2: Die Forderung nach Verschärfungen beim Arztbesuch wird kritisiert. Gesundheitsministerin Corinna Schumann lehnt sie ab, ebenso ÖGK-Obmann Andreas Huss, FPÖ und Grüne. Die Dienstgebervertreter in der ÖGK haben vorgeschlagen, Selbstbehalte beim Arztbesuch einzuführen. Außerdem soll man nichts mehr zurückbekommen, wenn man zu einem Wahlarzt geht. Die am Innufer in Tirol gefundene Leiche stammt von einem Ungarn. Nach Polizeiangaben gibt es keinen Hinweis auf Fremdverschulden. Die Todesursache steht aber noch nicht fest. Die Leiche des Ungarn ist gestern in Jenbach am Innufer gefunden worden. Eine Spaziergängerin hat ein Auto gemeldet, das Tage vorher abgestellt worden ist. Im internationalen Fußball könnte es einen weiteren Skandal geben. Nach dem Finanzskandal von Manchester City, den Diskussionen um FIFA-Präsident Gianni Infantino, einen Wettskandal in der Türkei mit 450 gesperrten Funktionären, gibt es Korruptionsuntersuchungen gegen den FC Barcelona. Wolfgang Eichinger informiert.
4: Barcelona soll zwischen 2001 und 2018 8,4 Millionen Euro an Firmen von José María Enríquez Negreira bezahlt haben. Und das ist der frühere Vizepräsident von Spaniens Schiedsrichterausschuss. Die spanische Staatsanwaltschaft wirft Barcelona vor, für Schiedsrichterentscheidungen zu ihren Gunsten bezahlt zu haben. Barcelona behauptet dagegen, die Summe von 8,4 Millionen Euro lediglich für Berichte und Ratschläge überwiesen zu haben. Die Staatsanwaltschaft hat Anklage gegen Negreira und Barcelona wegen Korruption, Veruntreuung und Fälschung von Geschäftsunterlagen erhoben. Der Präsident von Barcelonas Erzrivale Real Madrid, Pérez, bezeichnet diesen Fall als größten Korruptionsfall in der Geschichte des Fußballs und hat bei der UEFA auch umfangreiche Unterlagen eingereicht. Die UEFA hat angekündigt, dass die Ethik- und Disziplinarkommission den Fall Negreira und Barcelona genau untersuchen wird.
2: Das waren die Nachrichten mit Paul Kanker.
5: Das Oberösterreich-Wetter kommt heute von Elisabeth Hufnagel.
6: Und da ist jetzt der Abend eigentlich noch ganz passabel geworden in Oberösterreich. Aktuell hat es zum Beispiel noch immer in Linz 20 Grad oder in Galsbach werden 19 Grad gemessen. In der Nacht werden die restlichen Wolken dann praktisch vom Nebel abgelöst. Da wird es auch wieder frisch werden mit Tiefstwerten zwischen 2 und 11 Grad. Der Nebel wird dann auch morgen früh und am Vormittag noch Thema sein. Bis am Nachmittag sollte aber dann überall die Sonne überwiegen. Am Sonntag gibt es dann am Vormittag noch etwas Sonne, am Nachmittag dann auch ein paar Regentropfen, aber eine große Regenmenge wird da nicht zusammenkommen.
5: 4 Minuten nach sechs eigentlich schon, ORF Radio Oberösterreich mit dem besten Verkehrsservice im Land.
6: Und wir schauen auf die A9, die Pyrenautobahn Richtung Graz. Auf Höhe Windischgarsten gibt es bei der Baustelle aktuell 10 Minuten mehr Fahrzeit. Wenn Ihnen noch etwas aufgefallen ist, dann gerne bei uns anrufen unter 0800 100 250. Gute Fahrt!
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5: Kurz nach 6, wir sind jetzt also endgültig im Feierabend und auch im Wochenende angekommen.
7: Ich wünsche Ihnen jetzt eine leere Couch, in die Sie sich so tief fallen können wie Bonnie M. in den ersten Satz.
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0: Das ist die Musik für den Freitagabend in Radio Oberösterreich. You Drive Me Crazy, Shakin' Stevens. Der hat übrigens als Kind schon mit seinen Geschwistern so ein bisschen gesungen. Und irgendwann war er dann auf der großen Bühne. So geht's manchmal, auch bei Schauspielerin Marie-Louise Stockinger. Sie ist am Sonntag bei Jutta Motzuber in der Linzertorte zu Gast. Die Karriere der Oberösterreicherin hat schon mit knapp 20 Jahren am Wiener Burgtheater begonnen. Viele kennen sie vielleicht auch als Regentin Maria Theresa im Film von Robert Dornhelm. Aufgewachsen ist die 34-Jährige auf einem Vierkanthof in St. Florian.
1: Und meine Mutter hat das immer wahnsinnig gefördert. Die hat mich, also ich mit 4 Kindern, aber das hat die immer gezeigt, dass sie mich in einen Aquarellkurs fährt, zu irgendeinem Lesezirkel, später dann eben vom Schultheater abholt. Und sie hat es bei jedem ihrer 4 Kinder gemacht. Meine Mutter war sehr alternativ, also die hat immer schon so am Flohmarkt eingekauft und wir Kinder haben halt immer so einen frisch pressten Saft mit rote Beete und Leinöl gekriegt und sie hat ihr Brot selber gebacken, also was wir alle furchtbar fanden, natürlich mit 14, 15, das hat sie schon gemacht.
0: Die Mama ist leider schwer erkrankt, wie das aber die Familie noch mehr zusammengeschweißt hat und was sie jetzt als künstlerische Leiterin der Salzkammergut Festwochen 2027 auf die Bühne bringen möchte. Darüber erzählt sie dann am kommenden Sonntag ab 8 Uhr hier in Radio Oberösterreich. Hello.

0: Thank you.
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1: 6:30 im Studio, Christian Schwarz. In Wels führte eine Routinekontrolle zu einer beachtenswerten Festnahme. Ein Auto mit französischem Kennzeichen ist den Beamten aufgefallen, da zwei Kinder nicht gesichert waren. Bei der Überprüfung der Insassen stellte sich heraus, dass eine 35-Jährige mit europäischem Haftbefehl wegen Menschenhandels gesucht wird. Sie wurde festgenommen und in die Justizanstalt Wels gebracht. Die Veterinärmedizinische Universität Wien wird künftig Außenstellen in Oberösterreich haben. Ellenberg und St. Florian sind die ausgewählten Standorte. Damit sollen die Ausbildung in der Veterinärmedizin und die tierärztliche Versorgung im ländlichen Raum verbessert werden. Auch Gmunden hatte sich für eine Außenstelle beworben. Die Stadtgemeinde ist bei der Bewerbung aber leer ausgegangen. Auf einem Parkplatz in Perg ist heute Vormittag eine Fußgängerin von einem Auto erfasst und verletzt worden. Ein 48-jähriger Autofahrer hat die Frau offenbar beim Einparken übersehen. Die 61-Jährige ist zu Boden geschleudert und im Bereich des unteren Rückens verletzt worden. Sie ist nach der Erstversorgung ins Unfallkrankenhaus Linz gebracht worden. Damit zum Wetter und Benny Quinz.
2: Freitag und heute war der erste Tag der Woche, der jetzt nicht nur sonnig allein war. Am Nachmittag hat es aber dann doch noch einmal aufgerissen. Einige Sonnenstrahlen sind auch jetzt noch dabei, zum Beispiel bei Ihnen in Rohrbach oder auch in Kollerschlag. In der Nacht wird es dann ziemlich kühl. Die Tiefstwerte sinken auf 11 bis 2 Grad. Morgen in der Früh dann, sobald sich der Nebel aufgelöst hat, wieder einiges an Sonne. Wolken ziehen nur durch. Es wird wieder etwas wärmer als heute bei bis zu 24 Grad. Am Sonntag dann werden die Wolken mehr. Stellenweise kann es auch ganz leicht regnen. 6:58, ORF Radio Oberösterreich mit dem besten Verkehrsservice im Land. Und da läuft es sehr gut. Auf den Hauptverbindungen kommen Sie ohne Probleme voran. Gute und sichere Fahrt.
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3: Am Mikrofon Martin Balder. Im September sind in Österreich die Preise wieder gestiegen. Die Teuerung beträgt 3,6%. Hauptsächlich liegt das an den hohen Preisen für Treibstoff und Heizöl. Der Grund dafür ist der Krieg im Iran. Dort wird viel Erdöl hergestellt. Ein hoher Preis für Treibstoffe hat große Auswirkungen in Österreich. Zum Beispiel steigen Transportkosten an und Produkte werden teurer. Auch in der gesamten Europäischen Union sind wegen dem Iran-Krieg die Preise wieder stark gestiegen. In der Partei SPÖ gibt es einen Machtkampf. Der Medienmanager Gerhard Zeiler möchte die Partei übernehmen. Aktuell ist aber Andreas Babler der Chef der SPÖ. Am Sonntag kommen wichtige SPÖ-Politiker aus den Bundesländern nach Wien. Sie sprechen zuerst allein und später gemeinsam mit Andreas Babler über die Lage der Partei. Manche finden, dass der Finanzminister Markus Marterbauer SPÖ-Chef werden soll. Aber Marterbauer ist an Krebs erkrankt. Er sagt, dass er jetzt gesund werden möchte. Seit einigen Tagen protestieren Schüler und Studenten in Frankreich. Sie wollen mehr Geld für Schulen und Universitäten. Die Proteste werden immer heftiger. In mehreren Städten brennen Autos. Auch die Polizei wird angegriffen. Rund 400 Schulen sind geschlossen. Dort lernen die Schüler jetzt über das Internet. Der Sommer in diesem Jahr war der heißeste Sommer, seitdem die Temperatur gemessen wird. Eine neue Auswertung zeigt nun, dass im Sommer in Österreich fast 1000 Menschen wegen der Hitze gestorben sind. So viele wie noch nie. An manchen Tagen hat es Temperaturen von über 40 Grad gegeben. Vor allem ältere und kranke Menschen leiden unter der Hitze. Das waren Nachrichten in einfacher Sprache. Redaktion Rainer Reitzamer und Ronny Taferner.
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Wenn wer Heimweh versteht, dann SDS. Das war Fürstenfeld in Radio Oberösterreich. Dieses Wochenende ist ja für viele Studenten das letzte daheim, bevor es dann am Montag mit der Uni wieder losgeht. Ich hätte gesagt, voll auskosten. Das Essen von Mama und Papa, den Sportplatzbesuch mit Papa und Oma und Opa stecken oft noch ein paar Euro dazu.

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2: Am Mikrofon Paul Kranke. In Frankreich haben Proteste von Schülern gegen die Unterrichtsbedingungen erneut zu Gewalt gegen Polizisten geführt. Auch heute sind hunderte Menschen festgenommen worden, zahlreiche wurden verletzt. Hartmut Fiedler berichtet.
3: Eine Schule in Paris brennt. Die Polizei ist im Dauereinsatz. Der Aufruhr an den Schulen in Frankreich hat sich im Lauf der Vorwoche ausgewachsen. Hunderte Schulen sind inzwischen geschlossen. In Paris, Toulouse, Brest, in großen und kleinen Städten im ganzen Land. Oft kommt es zu gewalttätigen Auseinandersetzungen. Auf den Straßen brennende Mülleimer, Feuerwerkskörper werden auf Polizisten geworfen. Die Polizei setzt immer wieder Tränengas ein. Ihr Vorgehen ist heftig, teilweise brutal. Mehrere tausend Demonstranten sind seit der vergangenen Woche festgenommen worden.
2: Die Führungsdebatte in der SPÖ geht weiter. In einem offenen Brief an die SPÖ-Mitglieder schreibt Medienmanager Gerhard Zeiler, er wolle Vorsitzenden Andreas Babler ablösen, weil die SPÖ sich stärker auf die Wirtschaft konzentrieren und politisch in die Mitte rücken müsse. Finanzminister Markus Matterbauer hat heute erklärt, er wolle die Partei nicht führen. Matterbauer ist als dritter möglicher Kandidat für den SPÖ-Vorsitz ins Spiel gebracht worden. Nach dem Einbruch in ein Innsbrucker Waffengeschäft sind in Bayern drei mutmaßliche Täter festgenommen worden. Die Einbrecher haben in der Früh in Innsbruck mehrere Waffen erbeutet und sind dann per Auto geflohen. Aus Innsbruck Georg Oberhammer.
4: Heute in der Früh gegen 6 Uhr beobachten mehrere Zeugen den Einbruch bei dem Innsbrucker Waffengeschäft und können der Polizei wichtige Hinweise auf das Fluchtfahrzeug liefern. Wenig später entdeckt eine Polizeistreife auf der Seefelder Straße einen verdächtigen Wagen und nimmt die Verfolgung auf, die bis nach Mittenwald in Bayern führt. Dort verlieren die österreichischen Polizisten zwar den Sichtkontakt, die Flüchtigen werden aber durch einen Unfall gestoppt. Zu Fuß versuchen sie weiter zu entkommen. Die bayerische Polizei kann später zwei mutmaßliche Täter festnehmen, danach noch einen dritten. Einer von ihnen stammt aus den Niederlanden. Die weiteren Ermittlungen laufen jetzt. Im Fluchtfahrzeug konnten große Mengen an Waffen sichergestellt werden.
2: Durch den bisher schwersten Ebola-Ausbruch in der Demokratischen Republik Kongo in Zentralafrika ist die Zahl der Toten auf mehr als 4.000 gestiegen. Wie Behörden mitteilen, sind insgesamt 8.300 Infizierte bekannt. Fast jeder Zweite stirbt. Etwas mehr als 2.000 Menschen gelten als genesen. Die derzeitige Epidemie wird durch eine Ebola-Virusart ausgelöst, gegen die es keine Impfung gibt. Ebola wird durch Körperflüssigkeiten Infizierter übertragen. Die Krankheit führt zu Fieber, Muskelschmerzen, Durchfall bis zu inneren Blutungen und Organversagen. Das waren die Nachrichten mit Paul Kranke. Und nun zum Wetter.
5: Die Nacht wird ruhig und es kühlt auf 13 bis 4 Grad ab, in höher gelegenen Tälern und stellenweise im Wald- und Mühlviertel auf bis zu 0 Grad. Das Wochenende bringt im ganzen Land einiges an Sonnenschein, vor allem im Osten scheint die Sonne ohne Unterbrechung. Es gibt aber an den Vormittagen auch ein paar Nebel-, Hochnebel- oder Wolkenfelder, vor allem vom Rheintal über das Inntal bis nach Oberösterreich. Die Sonne setzt sich hier aber diesmal überall durch mit der Zeit. Bei der Sonne sind von Innsbruck westwärts aber auch ein paar Wolken an den Nachmittagen und es kann punktuell kurz ein wenig regnen. Die Temperaturen richten sich nach der Sonne und dabei wird es zum Teil warm mit 18 bis 25 Grad. Im Osten ist es tagsüber wieder windig. So viel zum Wetter von Daniel Stanker.
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Die bladeln auf die Bäume, die verfärben sich gerade und spülen in der Sonne alle Form. Der goldene Herbst ist da. Die Farbe, die fasziniert uns bei einer traditionellen Kopfbedeckung seit langer Zeit, aber bevor wir uns das Phänomen anschauen, folgen wir der Brotjägermusi. Fangen wir an, heißt es die flotte Polka, mit der es uns in den nächsten zwei Stunden mit passend abwechslungsreicher Volksmusik einspült. Schön, dass ihr wieder dabei seid.

Der Moni Borisch war das, den wir zuerst von der Kirschbaum-Zittermusik gehört haben, und die Berlsermusik hat uns den Mariandl-Walzer aufgespielt. Wir gehen jetzt einfach einmal davon aus, dass sowohl die Moni als auch das Mariandl eine hat, bei mehr als 17.000 Frauen in Oberösterreich, die ein Goldhamm haben. Zum 50-Jahr-Jubiläum der oberösterreichischen Goldhamm-Kopftuch- und Hutgruppen ist heute die Landesobfrau Christine Huber bei uns zu Gast. Sie erzählt uns über das Phänomen Goldhaube und warum man eigens ein wissenschaftliches Symposium zu der traditionellen Kopfbedeckung abhalten wird. Und nicht nur über die Goldhauben, Kopftuch- und Hutgruppen, sondern über alle 25 Verbände. In der oberösterreichischen Volkskultur kann man sie in der eigens dafür geschaffenen oberösterreichischen Volkskultur-App informieren. Einen Überblick darüber, was uns die App persönlich bringen kann, gebe ich dann in unserer Rubrik Volkskultur digital. Jetzt singt uns aber das Ensemble Trifarbig den Jeduli, bevor wir von den Unterhartberger Musikanten das Stickel »Mei Dirne heißt Res« hören.

0: aus dem Netz gefischt.
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2: Die oberösterreichische Volkskultur passt mittlerweile auch in die Hosentaschen. Mit der oberösterreichischen Volkskultur-App. Und die ist weit mehr als nur ein digitaler Veranstaltungskalender. Sie bringt die Vielfalt der Volkskultur kompakt aufs Handy und verbindet die Mitgliedsverbände des oberösterreichischen Forums Volkskultur miteinander. Das fängt ganz praktisch bei den Neuigkeiten an. Was tut sie aktuell? Welche Projekte und Aktivitäten gibt's? Was gibt's Neues in der Volkskultur? Und dazu kommt der gemeinsame Veranstaltungskalender. Ob Musik, Gesang und Tanz, Theater, Sprach und Literatur, Trachten, kulturelles Erbe oder Regionalforschung, die aktuellen Termine, die sind übersichtlich zu finden und können nach Themen gefiltert werden. Besonders praktisch ist auch der direkte Überblick über die 25 Verbände und Arbeitsgemeinschaften des Oberösterreichischen Forums Volkskultur. Informationen zu den einzelnen Landesverbänden sind damit jederzeit griffbereit, genauso wie viel wissenswerte Inhalte rund um die Volkskultur in unserem Land. Und wer wirklich nichts versammeln möchte, kann sich über Push-Nachrichten aktuell informieren lassen. So kommen interessante Neuigkeiten und Hinweise direkt aufs eigene Handy. Die App ist damit ein kleines Schaufenster der oberösterreichischen Volkskultur zum Nachschauen, Entdecken, Schmökern, ja und vielleicht auch zum Draufkommen, was es in der eigenen Region alles zu erleben gibt.
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Und das nächste Dirndl, das uns anhat, die Laura, die vom Dummfahrt-Trio gerade mit der Laura Polka ein Standl gekriegt hat. Und das bis kurz vor 7:30, wo wir auf einen der ersten österreichischen Popstars treffen. Die Kaiserin Elisabeth hat nicht nur in der gesamten Monarchie für Aufsehen gesorgt, sie ist auch die Widmungsträgerin von unserem heutigen Marsch, dem Kaiserin Sissi Marsch, den Komponist Timo Dellweg für uns komponiert hat. Von ihm sind auch zahlreiche Polkas, Walzer und Märsche, aber eins von seinen erfolgreichsten Stücken ist zweifelsohne der Kaiserin Sissi Marsch. Der schwungvolle Marsch ist zum 5-jährigen Jubiläum der Egerländer Rebellen entstanden und wir hören den Kaiserin Sissi Marsch jetzt von der Militärmusik Oberösterreich unter der Leitung von Dirigent Josef Strasser.

0: Die Frauen der 411 oberösterreichischen Goldhamm-Ortsgruppen, die beschäftigen sich mit der Pflege von Bräuchen und Traditionen sowie mit der Trauchtenerneuerung. Die Landesobfrau der oberösterreichischen Goldhappengemeinschaft Christine Huber, die ist heute bei uns. Christine, wenn wir uns den Anfang anschauen, was ist eigentlich das Besondere an der Goldhamm? Was macht sie zu weit mehr als zu einer besonders prächtigen Kopfbedeckung?
1: Ja, sie ist ein oberösterreichisches Symbol. Sie steht für Gemeinschaft, für Pflege des Tradition, des Brauchtums und sozial-karitatives Engagement.
0: Die Goldhamm, die hat ja eine lange Geschichte, die mehrere Jahrhunderte zurückreicht. Was hat sie im Laufe dieser Zeit verändert und was ist eigentlich im Kern immer gleich geblieben?
1: Ja, also Beginn war in der Biedermeierzeit, Anfang des 19. Jahrhunderts, und damals war es ein Statussymbol. Das heißt also, das haben nur die Begüterten, die Bürgersfrauen tragen dürfen, und heutzutage, also in Renaissance war dann in den 70er Jahren des 20. Jahrhunderts, also 1970er Jahren, da haben die Stickkurse begonnen und da war es für jede Frau möglich, sich eine Haube zu sticken und so zur Gemeinschaft zu kommen.
0: Jetzt gibt es sogar ein eigenes wissenschaftliches Symposium zu dem Thema. Warum gibt es die Goldhaube heute überhaupt noch? Was glaubst du, ist der eigentliche Grund dafür, dass sie sich so lange gehalten hat?
1: Ja, sie ist identitätsstiftend. Sie ist ein Teil von Oberösterreich, der regionalen Kultur. Und sie hat eine unglaubliche Symbolkraft, gesellschaftliche Bedeutung. Und dem wollen wir uns auch widmen. Das wollen wir aus verschiedensten Perspektiven betrachten. Warum gibt es das noch? Warum hat sie das so lange gehalten? Und dafür haben wir ein Symposium ins Leben gerufen.
0: Kann also die Goldhamm gleichzeitig was Altes bewahren und trotzdem modern sein?
1: Ganz klar. Das ist genau das, warum sie sich so lange gehalten hat. Weil wir zwar die Traditionen pflegen, aber wir schauen auch in die Zukunft. Was braucht es? Und wir haben ein sehr großes gesellschaftliches Engagement. Wir sind eine lebendige Gemeinschaft und wir fördern auch die Vernetzung von Frauen. Wir unterstützen von Frauen auch. Und das ist genau das, was ausmacht. Wir geben Halt und wir haben eine große Haltung, ein großes Herz unter der Haube, unter dem Kopftuch und unter dem Hut.
0: Ja, heute tragen ja die Frauen eine Goldhamm nicht nur mehr aus demselben gesellschaftlichen Grund wie vor 300 Jahren, hast du gesagt. Was bedeutet jetzt für eine Frau, dass sie es heute aufsetzen kann?
1: Es bedeutet, dass sie Teil einer lebendigen Gemeinschaft ist, die die Traditionen pflegt, die sie aber dem Neuen nicht verschließt und die vor allem als großes soziales, karitatives und kulturelles Engagement lebt, die Menschen unterstützt, die was brauchen.
0: Ja, mit dem Dreisalbohrischen setzt die Quartelmusi jetzt der nächsten Dame ein Goldhamm auf.

0: Mit Dreselskramerei hat uns das Ensemble JFM wieder zu unserem Gast, der Obfrau der oberösterreichischen Goldhaubengemeinschaft, Christine Huber, gebracht. Opfer und Leichnam, Erntedank, Kräuterweihe oder Jubelhochzeiten, die Goldhaum zieren den Jahres- und Lebenskreis und feiern heuer ihr 50-Jahr-Jubiläum als Verband. Christine, du hast rund 17.000 Frauen in 411 Ortsgruppen hinter dir stehen. Was hält denn diese Gemeinschaft heute eigentlich zusammen? Die haben allein kann es ja nicht sein.
1: Nicht nur. Natürlich, das ist unser Symbol, das wir haben. Aber wir sind eine lebendige Gemeinschaft. Wir haben auch sogar Männer dabei. 178 Männer und 2000 Häubchenmädchen. Also das heißt, die Zukunft ist auch gesichert bei uns. Wie hat das angefangen? Die Anneliese Ratzenböck war unsere erste Landesobfrau. Die ist am 6. Mai 1976 Landesobfrau geworden und hat der Gemeinschaft einen unglaublichen Struktur mal geben, aber einen Aufschwung. Und da hat sich auch ein großes soziales Engagement entwickelt, 1981. Und das ist ein Teil von unserer Gemeinschaft, aber das Leben auch der Tradition, des Brauchtums und vor allem auch das kulturelle Engagement. Und mit der zweiten Landeshauptfrau Martina Bühringer haben wir auch dann stark im Blick in die Zukunft gerichtet. Das heißt also, dass wir auch geschaut haben, wie können wir neue Frauen, junge Mädchen auch für die Gemeinschaft gewinnen, damit wir diese Tradition, dieses Kulturelle aber auch weiterpflegen können.
0: Ja, das Kabinett-Symposium, das beschäftigt sich ja ausdrücklich auch mit der Goldhaube als Teil einer karitativen Frauenbewegung. Das ist vielleicht für viele überraschend, aber wie ist aus dieser Goldhaubengemeinschaft, wie ist da diese starke soziale und karitative Kraft geworden?
1: Das war eben im Jahr 1981, wo das Jahr der Behinderten ausgerufen wurde vom Land Oberösterreich und wir da das erste Mal mit dem Betreuten in der Lebenshilfe Ausflüge gemacht haben, wir uns auch dem Thema gewidmet haben und somit sind wir dann auch in das starke soziale Engagement gekommen. Das heißt, wir haben Adventmärkte, alles Mögliche veranstaltet, Veranstaltungen, wo wir Kuchen gebacken haben, Mehlspeisen, das dann verkauft haben und dieses Geld, das wir da lukriert haben, geben wir eins zu eins an Organisationen und an Menschen, die es brauchen, weiter. Das heißt, wir bringen viel Freude in das Leben vieler Menschen. Das
0: sind ja unglaubliche Beträge, wie man auf eurer Homepage nachlesen kann. Du hast einmal gesagt, dass Volkskultur für dich etwas ist, das Identität stiftet und dein Leben begleitet. Wo darfst denn du persönlich die Goldhaube in deinem eigenen Lebensweg einordnen?
1: Ich bin sehr bald dazu gekommen. Ich habe mir auch meine Goldhaube selber gestickt, 1983. Und das ist ein wesentlicher Teil von meinem Leben. Das brauche ich, wie meine Familie, wie mein Glauben. So gehört auch das dazu, dieses Engagement in der Volkskultur in Oberösterreich. Dieses Leben in der Gemeinschaft, wo ich mich einbringen kann mit meinem Talent, mit meinen Fähigkeiten, wo ich auch viel Freude, viele getragen sein erlebe. Das heißt, wir sind eine Gemeinschaft, die trägt und prägt. Und das zu 100%.
0: Vielen Dank, Christine Huber. Wir wünschen auf jeden Fall ein erfolgreiches Symposium und alles Gute zum 50-jährigen Jubiläum. Ja, und es gibt da in Salzburg Goldhaben, wenn uns jetzt die Alpenlandler-Musikanten die Polka Salzburger Madeln aufspielen.

Die Anni hat jetzt kurz vor 8 die Ehre, als Letzte im Kreise der Auserwählten zu landen und in dem Fall von den Rossbrand-Musikanten mit dem Stickel für die Anni gewürdigt zu werden. Aber ich versprich noch, die Nachrichten ist für jeden was dabei, ob für die Mama, den Papa, die Lucy, den Joey oder die Regina. Darum darf es mich freuen, wenn wir nach den Nachrichten wieder zusammenkommen für die zweite Stunde Volkmotto Volksmusik bei Gesungen und Gespielt.

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1: Am Mikrofon Paul Kranker. Der Sommer in Westeuropa ist so heiß und trocken gewesen wie nie seit Beginn der Aufzeichnungen. Der bisherige Rekordsommer von 2003 ist heuer übertroffen worden, teilt der EU-Klimadienst Copernicus mit. Karin Gerutschnick berichtet.
2: Hitze, extreme Trockenheit und niedrige Wasserstände. Klimaextreme haben den Sommer in ganz Europa geprägt. Für Westeuropa war es der heißeste seit Beginn der Aufzeichnungen. Dort sind die Temperaturen an 17 Tagen auf über 30 Grad geklettert. Beim bisherigen Höchststand im Jahr 2003 waren es 11 Tage. Mit einer Durchschnittstemperatur von fast 22 Grad lagen die Werte um 2,5 Grad über dem langjährigen Mittel der letzten Jahrzehnte. Für den Gesamtkontinent war es den Daten zufolge der drittwärmste jemals gemessene Sommer. 52% des Kontinents waren laut den EU-Klimafachleuten zeitweise sehr starkem Hitzestress ausgesetzt, womit eine gefühlte Temperatur von 38 Grad oder mehr bezeichnet wird.
1: In Frankreich wird das Ausmaß von Gewalt bei Schülerprotesten immer größer. An 560 Schulen hat es heute Unruhen gegeben. Bei 2 Schulen in Paris wurde der Eingangsbereich in Brand gesteckt. Auch heute sind hunderte Menschen festgenommen worden. Die Proteste haben am Montag begonnen. Gefordert werden mehr Lehrer und die Sanierung maroder Schulgebäude in Frankreich. Außenministerin Beate Meindl-Reisinger stellt Montenegro einen baltigen EU-Beitritt in Aussicht. Bei einem Besuch in Podgorica hat Meindl-Reisinger erklärt, ein EU-Beitritt Montenegros sei in Reichweite. Österreich gehört zu den größten ausländischen Investoren in Montenegro, vor allem bei Banken und Versicherungen. Die weltweite Lebenserwartung ist offenbar wieder fast so hoch wie vor der Corona-Pandemie. Nach Angaben der Weltgesundheitsorganisation ist die Lebenserwartung 2023 bei 73,3 Jahren gelegen. Vor Corona waren es 73,4. Während der Corona-Pandemie war die weltweite Lebenserwartung um fast 2 Jahre gesunken, auf 71,5. Beim Formel-1-Team Ferrari gerät Teamchef Fred Vasseur immer mehr unter Druck. Am Rande des Trainings für den Formel-1 Grand Prix von Malaysia in Kuala Lumpur werden Ablösergerüchte laut. Gerhard Brohaske berichtet.
3: Ja, seit Kimi Räikkönen 2007 wartet der Traditionsrennstall auf den Titel. Das ist eine Ewigkeit. Auch heuer wird es nicht reichen. Und deshalb gerät Fred Vasseur immer mehr in die Kritik, wobei die Piloten, allen voran Charles Leclerc, dem Franzosen den Rücken stärken.
4: He's exceptional at what he does and I have full trust in Fred.
3: Aber Charles Leclerc ist auch bewusst, dass die Uhr tickt, dass man möglichst schnell wieder in die Erfolgsspur zurückkommen muss, wenn man diese Gerüchte stoppen will.
4: And I hope that we can bring the team back on top as soon as possible, in order to stop those silly rumors.
3: An diesem Wochenende wird es schwierig, da spricht wieder viel für die Mercedes-Piloten Kimi Antonelli und George Russell, die mit einigen Updates am Auto angerückt sind.
1: Und nun zum Wetter.
5: Eine ruhige Nacht wird das heute. Von Bayern her ziehen Wolken und Nebel herein. Bei Tagesanbruch hat es meist zwischen 4 und 13 Grad und das sind Frühtemperaturen, die der Jahreszeit entsprechen. Morgen tagsüber ist es überall sonnig, zumindest für ein paar Stunden. Vom Rheintal über das Inntal bis Oberösterreich startet der Tag nämlich häufig bewölkt oder nebelig. Die Sonne setzt sich aber spätestens am Nachmittag durch. Wolkenlos von früh bis spät ist es morgen vor allem in und rund um Niederösterreich. Hier wird es dann auch am wärmsten. Mit Höchstwerten von 18 bis 25 Grad. So viel zum Wetter von Daniel Stanker.
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Also ich gehe davon aus, dass an unserem Freitagabend viel an Schnackerl haben werden, weil an sie gedacht wird. Es ist nämlich so gut wie für an jeden was dabei und den Anfang macht die Postwirt-Musi mit einem Beutel für den Papa. Ich freue mich jetzt wieder auf eine schöne Zeit mit euch in der zweiten Stunde von Gesungen und Gespielt.

0: Die Haha-Musik hat uns gerade das Stickel Mein Vaterzlieb gespielt und davor haben wir von der Wengerbach-Muse den Walzer für die Mama gehört. Was ich gern her?
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0: Ja, und für die Ingrid, könnte man sagen, ist das nächste Stickel. Mich freut's, dass ich der Ingrid Adelsmeier aus Schleißheim heute einen Volksmusikwunsch erfüllen kann. Den Zottelmarsch hat sie sich gewünscht vom Volksliedsextett Thalheim und sie schreibt dazu: Leider gibt es die Gruppen seit 2009 nimmer, aber einige Mitglieder wohnen noch in ihrer unmittelbaren Umgebung. Das Volksliedsextett führt sie weiter aus, unter der Leitung von Herbert Scheiböck, ist damals sehr beliebt und überall gern gesehen gewesen. Na, umso besser, dass sie das Formular für den Volksmusikwunsch auf ooe.orf.at ausgeführt hat. Wir hören jetzt als musikalischen Gruß nach Schleißheim für Ingrid Adelsmeier den Zottelmarsch vom Volksliedsextett Thalheim

bei der Wens passt Musik, schaut's aus, ist der Name Programm. Juicy Lucy hat die Stickel gerade geheißen, das wir von den 6 Musikantinnen und Musikanten gehört haben. Und man darf davon ausgehen, dass sie einen Mordstrom Hunger gehabt haben nach der Aufnahme. Der Juicy Lucy ist nämlich ein bekannter amerikanischer Cheeseburger, bei dem der Käse nicht auf dem Fleisch drauf liegt, sondern direkt in das Fleischbett gefüllt ist. Und beim Braten oder Grillen schmützt der Käse dann im Innern des Bettes und wenn man dann reinbeißt, dann rinnt der heiße Käse dann raus. Der Burger, der stammt übrigens aus den 1950er Jahren aus Minneapolis in Minnesota, wo sich zwei dortige Lokale, Matt's Bar und der 5-8 Club, bis heute drum streiten, wer ihn zuerst erfunden hat. Für wenn das Füßleiten-Gitarrenduo den Walzer für Regina jetzt spielt, das ist dafür eindeutig. Und auch mit dem Afelder Dreigesang im Anschluss ist nicht zum Diskutieren, wenn uns das Lied und der Gosche musst haben, singen.

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2: Heinz ist der Gedenktag von Petrus von Neuzelle und seinen Gefährten. Petrus ist ab 1408 Abt im Zisterzienserkloster Neuzelle bei Eisenhüttenstadt in Brandenburg gewesen. 1429, während der Hussitenkriege, ist eine Heeresgruppe aus Böhmen in die Gegend eingedrungen, hat die Stadt Guben und das Kloster zerstört. Weil sie Petrus der Abt, der Prior Hermann und die Mönche Jakob, Bursarius und weitere Mönche geweigert haben, die Lehren vom Reformator Jan Hus anzunehmen, sind alle umgebracht worden oder verschleppt worden. Das Kloster ist seit 2018 wieder besiedelt von Zisterzienser aus Heiligenkreuz im Wienerwald.
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mit dem Lied, hast mir gesagt, hat uns der Zeitlangsang gerade die kalte Jahreszeit im Herzen spüren lassen. Aus ist mit der Lieb. Der Zeitlangsang ist 2018 aus der Zeitlang Musi entstanden und da dazu kehren die Schwestern Regina und Franziska Kolb aus Bad Feilenbach in Bayern sowie der Markus Kratzer aus Eben im Bongau. Kennengelernt haben sie die vier bei Volksmusikveranstaltungen und Seminaren, trotz 143 Kilometer Entfernung. Und während die Zeitlang Musi mit Zirch, Posaune, Harfe und Kontrabass aufspielt, wird beim Gesang dreistimmig gesungen. Gleich im Herbst 2018 ist der Dreigesang beim Alpenländischen Volksmusikwettbewerb mit einem ausgezeichnet und dem Hermann Haselsteiner Preis prämiert worden. Die Almrauschigen, die fachen jetzt das Feuer der Leidenschaft wieder an und die spielen uns für die Edith und die Margretsmusi macht uns gleich drauf mit der Almer Polka eine Freude.

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0: Die Flachviertler Musikanten sind es gerade gewesen mit der Aufforderung: Anna Mierl, mach auf. Dann hoffen wir, dass Anna Mierl aufmacht, damit sie miteinander fortgehen können. Wohin? Das hört von mir jetzt in die Veranstaltungstipps.
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0: Die Bruckzuckmusi ist mit ihrer CD-Release-Tour unterwegs und macht am morgigen Samstag in der Bauernmarkthalle in Ried im Innkreis Station. Mit dabei sind die Heimatlandler, wenn sie ab 19.30 Uhr aufspülen. Im Rahmen vom siebenbürgischen Kulturherbst in Oberösterreich findet morgen Samstag im Evangelischen Museum Oberösterreich in Rutzenmoos der Vortrag Siebenbürgisch-Sächsische Frauengestalten in der Donaumonarchie und ihren Nachfolgestaaten statt. Die Historikerin Ingrid Schiel referiert ab 19 Uhr. Ebenfalls zum siebenbürgischen Kulturherbst in Oberösterreich kehrt morgen Samstag von 18 bis 21 Uhr die lange Nacht im Museum der Heimatvertriebenen in der Salzburger Straße in Vöcklabruck. In diesem Rahmen wird auch die Sonderausstellung Sakrale Kunst aus Siebenbürgen eröffnet. Eine lustige Eicht heißt es am Sonntag, dem 4. Oktober, wenn das oberösterreichische Volksliedwerk zum Mühlviertler Musikanten-Stammtisch mit Karin Gabauer und Toni Bichler lädt. Fix dabei ist die Spüdu-Musi im Gasthaus Haudum in Höffenberg und los geht's um 15 Uhr. 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

Die Dreiecksmusik war das mit Ludwigs Schutzengerle und auch die Schallmoserbuben, die denken zum Schluss von unserer Sendung nur mehr an alle und spüren uns den Schutzengelwalzer, weil den auch jeder von uns brauchen kann. Ich verabschiede mich für heute und sage wieder Danke für den gemeinsamen Start ins Wochenende. Danke an Kathi Maurer für die Musik, bei der es an alle gedacht hat. Macht's es gut, bleibt's mal gesund, wir hören uns wieder.

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1: Am Mikrofon Paul Kranke. Die USA könnten nach den Midterm-Wahlen Anfang November neue Angriffe auf den Iran starten. Nach US-Medienberichten verstärken die USA ihre Truppen im Nahen Osten. Ein dritter Verband von Flugzeugträgern wird geschickt. Die Kriegsschiffe, Kampfflugzeuge und Marineinfanteristen sollen bis November eintreffen. Aus Washington Christoph Kohl.
2: Der Flugzeugträger USS Theodore Roosevelt habe laut dem Wall Street Journal und der Nachrichtenplattform Axios seinen Heimathafen in San Diego an der amerikanischen Westküste am Sonntag verlassen. Am Montag seien dann weitere Kriegsschiffe, darunter auch ein amphibisches Angriffsschiff, ausgelaufen. Das Ziel sei der Nahe Osten, wo bereits zwei amerikanische Flugzeugträger stationiert sind. Die Truppenstärke würde dann dort auf ca. 60.000 Soldatinnen und Soldaten aufgestockt werden. Das nährt Spekulationen darüber, dass die USA nach den Kongresswahlen Anfang November neuerliche Angriffe auf den Iran starten könnten. US-Präsident Donald Trump hat das in Interviews zuletzt nicht ausgeschlossen.
1: Im Vorjahr sind weltweit fast 6 Millionen Flüchtlingskinder nicht in die Schule gegangen. Das entspricht fast der Hälfte der weltweit 13 Millionen Flüchtlingskinder im Schulalter, wie das UNO-Flüchtlingshilfswerk UNHCR mitteilt. Eine weiterführende Schule ist 2025 nur knapp von einem Drittel der Flüchtlingskinder besucht worden. In Argentinien kann man sich künftig die Staatsbürgerschaft kaufen. Wie das Wirtschaftsministerium ankündigt, soll man Staatsbürger werden können, wenn man umgerechnet 310.000 Euro in Argentinien investiert oder argentinische Wertpapiere um umgerechnet 710.000 Euro zeichnet. Die Staatsbürgerschaftsreform soll dazu führen, dass mehr in Argentinien investiert wird. In Pisa in Italien haben Häftlinge eine Gefängnisrevolte live im Internet verbreitet. Die Häftlinge haben sich verbarrikadiert und ihre Protestaktion live auf TikTok übertragen. Im Gefängnis Don Bosco in Pisa sitzen mehr als 300 Menschen, fast doppelt so viele wie vorgesehen. Die hygienischen Zustände werden von Aktivisten als sehr schlecht bezeichnet. Aus Italien, Sophie Ruppertz.
3: Ein Häftling macht die Zustände im Gefängnis Don Bosco in Pisa öffentlich, live auf TikTok. Seht euch an, wie wir hier leben, mit Rattenspinnen und Bettwanzen. Mehrere Dutzend Häftlinge verbarrikadierten sich in einem Trakt. Auslöser war nach ihren Angaben der Fund von Abhörgeräten in den Zellen. Die Gefangenenrechtsorganisation Antigone hat das Gefängnis vor wenigen Wochen besucht. Alessio Scandura berichtet, die Zustände vor Ort sind eines zivilisierten Landes unwürdig. Überbelegung und lange Einschlusszeiten verschärfen laut Scandura die Spannungen. Er fordert mehr Arbeit und Ausbildung, um die Gefangenen auf das Leben nach der Haft vorzubereiten.
1: Und nun zum Wetter.
4: In der Nacht wird es der Jahreszeit entsprechend frisch mit Tiefstwerten von 4 bis 13 Grad. Morgen am Nachmittag wird es allerdings wieder sehr warm für die Jahreszeit mit 18 bis 25 Grad. Am wärmsten wird es in den östlichen Bundesländern. Hier gibt es auch von früh bis spät ungetrübten Sonnenschein und teilweise ist es windig. Diesmal wird es auch von Vorarlberg über den Flachgau bis nach Oberösterreich sonnig, aber erst im Tagesverlauf. In der Früh und am Vormittag halten sich hier nämlich oft noch Nebel oder Hochnebel. Recht ähnlich wird das Wetter auch übermorgen am Sonntag. So viel zum Wetter von Daniel Stanka.
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5: Schönen guten Abend und herzlich willkommen. Könnte der Oktober besser beginnen als mit lieben Besuch hier bei uns im Studio? Ich freue mich sehr, dass sie da ist. Astrid Württemberger, langjährige Stimme von den Seern. Schönen guten Abend,
6: danke,
5: hallo.
6: Danke für die Einladung. Freue mich, dass ich da bin.
5: Du schaust blendend aus, wenn ich das sagen darf. Und du hast natürlich einen Grund, um zu strahlen. Du hast ein neues Album mit dabei. Dein neuestes Baby.
6: Erstes Baby, mein musikalisches. Ja.
5: Was haben die Leute gesagt? Was, du machst eine CD?
6: Mir war das wichtig, weil ich bin auch so von so ein bisschen konservativ. Also ich mag das auch gern, wenn ich was in der Hand habe und wenn ich was ins Regal stellen kann. Und da ist es dann auf ewig, weißt du? So, das ist irgendwie so, das war mir wichtig.
5: Und wir hören natürlich gleich rein mit Astrid Württemberger, heute bei uns zu Gast im Schlagercocktail. Guten Abend und herzlich willkommen. Los geht's jetzt aber mit den Nokis. Kaum was neue Album, da schon auf Nummer 1 der österreichischen Albumcharts.

0: Ich erinnere mich gut an die Zeit, wenn man denkt, wovon singen die eigentlich mittlerweile längst mittendrin? Wir sind alle über 40, Brunner und Brunner. Schönen guten Abend.
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0: Astrid Württemberger, Ex-Sängerin von den Seern, heute bei uns im Studio mit neuer Musik, wo sehr viel um das Leben geht, um das Herz geht. Wie viel selber steckt denn von dir drin im neuen Album?
2: Es ist überall was von mir dabei. Also das ist natürlich... Ja, da geht es viel um Gefühle, ja, um negative, geht's auch mal in einem Song. In Urlaub von dir, da geht es jetzt zum Beispiel um eine Beziehung, wo man halt sich nicht so gut versteht und wo man viel streitet und sich überlegen muss, ob man das jetzt weiterführt oder nicht. Und ja, alles halt, was halt im Leben so vorkommt, wenn man mal vom Weg abkommt, wenn man Mut verliert oder einfach, dass man weitergeht, dass man positiv bleibt und nicht immer gleich abdriftet und so. Und es kommt immer wieder was Neues. So wie ich das jetzt auch sagen kann, ich habe die langjährige Seher-Karriere hinter mir und habe mir getraut, was Neues zu machen. Und es ist für mich ein guter Weg, weil ich mich total wohlfühle dabei. Und ich denke mir, das habe ich irgendwie gebraucht.
0: Wie hat denn deine Familie damals reagiert, wie du gesagt hast, Leute, es ist aus mit den Seern, aber

0: Ach, alleine weiter.
1: Ja, also die haben sich eigentlich gefreut, weil die haben ja meine Lieder schon wen kennt. Die waren ja daheim in der Schublade und ich habe es ein bisschen ab und zu habe ich einer vorgespielt. Und ich habe meine Kinder, meine Familie, die steht sowieso hinter mir in allem, was ich mache. Also da gibt es ja keine Probleme.
0: Du bist ja auch Lehrerin in der Musikschule. Kann es da mal sein, dass ihr Songs von euch im Unterricht irgendwie einbaut?
1: Ja, habe ich schon mal gemacht. Ja. So ist das Leben, hat mir gefragt der Schülerin, ob sie das lernen darf.
0: Echt?
1: Ja.
0: Auf welchem Instrument?
1: Gitarre.
0: Schön. Und du singst dazu?
1: Na, sie singt selber.
0: Ah, sie singt selber. Aber jetzt würde ich sagen, lassen wir trotzdem dich singen,
1: jetzt
0: oder?
1: Jetzt singe ich. Okay.
0: Ja, Astrid Württemberger mit So ist das Leben hier in Radio Oberösterreich.

0: Astrid Wirtenberger, so ist das Leben. Neuen Radio Oberösterreich, schönen guten Abend und willkommen. Rein geht's in den Oktober mit viel, viel neuer Musik und der Astrid bei mir zu Gast, die ja 25 Jahre mit den Seern unterwegs gewesen ist. Sagen wir, hat man mit so viel Routine überhaupt noch eine Spur von Nervosität bei Auftritten?
1: Oh ja, also im Musikgeschäft war ich ja jetzt die 25 Jahre bei den Seern. Ja, da war ich ein Teil von vielen, ne? Und da hat man es ein bisschen leichter. Aber wenn man dann allein da steht und allein ein Projekt auf die Beine stellt, dann ist das schon ein bisschen was anderes. Also da muss man wirklich dahinter stehen, da muss man viel arbeiten dafür und ab und zu mal Tiefschläge einstecken, so wie es ja da jetzt gerade in der Musikbranche nicht so gut rennt. Muss man halt auch. Aber das gehört trotzdem dazu zum Wachsen, weil man wächst ja nur, wenn man einmal ein bisschen die Steine aus dem Weg räumen muss, sage ich jetzt einmal. Weil aus Steinen, die du aus dem Weg räumst, kannst du immer wieder was bauen. Ne? Und das ist irgendwie so mein Motto. Natürlich, es ist nicht immer schön und es geht einmal rauf und einmal wieder runter, aber da bleiben.
0: Vor allem, ihr wart es ja gewohnt, natürlich vor Tausenden, Zehntausenden Menschen aufzutreten. Und dann, wenn man wieder ganz neu anfängt, muss man sich wieder die Leute zusammenholen, wieder die Fanbase bilden, durchaus auch einmal im kleineren Rahmen auftreten.
1: Genau. Aber das macht nichts. Das ist schön. Im kleinen Rahmen ist es genauso schön, weil die Energie stimmt ja trotzdem. Weil wenn ich halt auf der Bühne stehe und es kommt was runter, kommt auch was zurück. Ob das jetzt 50 Leute oder 200 oder 1000 sind, macht eigentlich keinen Unterschied. Es ist die Energie, was ich da kriege und mit der gehe ich heim und da ziehe ich irrsinnig lang davon. Oh.

0: Die Münchner Freiheit mit Herz aus Glas. Radio Oberstdorf hier. Willkommen, guten Abend. Astrid Württemberger bei uns im Studio. Sag, Leben ohne Musik, wie war das? War das ein Leben?
1: Gar ganz. Es war kein Leben. Es war nicht lebenswert, weil ich bin eigentlich mit Musik aufgewachsen und habe nie was anderes gemacht. Das ist mein Job. Zwar in zweierlei Hinsicht ist das mein Job. Erstens mit der Musikschule, das ich schon über 40 Jahre lang mache. Und jetzt nebenbei das Singen. Und ja, nein, es erfüllt mich total. Es ist meine Droge.
0: Du stehst gern auf der Bühne. Adrenalinkick und so.
1: Ich stehe gern auf der Bühne, ja. Voll gern. Das habe ich jetzt wieder gemerkt beim Konzert in St. Valentin. Auch wenn ich irrsinnig nervös bin und wenn ich weiß, es hängt alles von mir ab. Aber wenn ich dann das spüre, was zurückkommt vom Publikum, dann weiß ich, dass ich am richtigen Weg bin.
0: Astrid Württemberger heute bei uns im Studio. Kürzlich die Präsentation des Albums in St. Valentin. Du kommst auch nach Oberösterreich. Heuer gibt es noch ein paar Termine im November. Ja. Vor allem dann, da geht es nach Fornach zum Beispiel, habe ich gelesen, nach Gmunden. Also ja. Da hast du noch richtig viel vor, auch hier deine Fans ganz persönlich zu treffen. Ihr wart es sehr natürlich durchaus eine Band zum Angreifen. Aber geht es jetzt vielleicht noch intensiver, euch persönlicher zu treffen, wo man jetzt in einem Riesenstadion singt?
1: Na, also das Ritual, dass das nachher dann zu den Leuten gehe und Autogramme schreiben, Fotos machen, tratschen, das ist jetzt nur länger, also dass da hänge ich jetzt wirklich bis zum Schluss dran, wie meistens die Letzte, die heimgeht. Da steht dann nur mehr in der Halle die Gitarre, muss ich dann nur einpacken und dann gehe ich. Also wie wenn ich in den Schlüssel kriege, so.
0: Die letzte Drahtliste.
1: Ja, es war wirklich so. Ich hab einen Schlüssel gekriegt, weil wir ja da so ein kleines Lokal gemietet haben, da in dem Foyer. Und der hat mir einen Schlüssel gegeben, sperrst du halt dann zu und schmeißt ihn dann ins Postkastel. So war das irgendwie. Es war lustig.
0: Wir wissen natürlich, dass du bei Dancing Stars vor doch ein paar Jährchen mittlerweile schon groß abgeräumt hast mit Paula Schecker gemeinsam. Hast du noch Zeit zu tanzen? Tanzt du noch oder sagst du?
1: Nicht gern.
0: Echt?
1: Ich weiß nicht gern. Jetzt gerade wieder, jetzt tanze ich wieder viel lieber und ja, es ist einfach, Tanzen ist was mir sehr erfüllt.
0: Denkst du dran, auch bei neuen Titeln, dass sie irgendwie tanzbar sind?
1: Natürlich, jeder Titel ist tanzbar.
0: Ja, zum Beispiel, der ist auch so leicht, die aktuelle Single, was tanzt sie da dazu?
1: Das ist Disco.
0: Disco Fox, das geht immer.
1: Alleine geht auch
0: Ausdruckstanz
1: immer.
0: Mit Astrid Württemberger hier bei uns in Radio Oberösterreich. So leicht.

0: Musik aus Österreich, Nina Mondschein, war auch vor nicht allzu langer Zeit bei uns zu Gast. Heute ist Astrid Württemberger.
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0: Du wirst natürlich, sag mal, bis zum Ende deiner Karriere in 70, 80, 90 Jahren immer mit den Sehern verbunden werden. Das ist ganz klar. Gab es Momente, die du besonders gerne weitererzählst, weil sie so einmalig waren, wo du sagst, das wird es nicht wiederkommen?
2: Sehr viele. Sehr, sehr viele. Also allein, dass wir als Gruppe irrsinnig viel Spaß gehabt haben. Wir waren auf der Bühne, hinter der Bühne. Wir haben viel gesehen. Wir sind viel herumgekommen. Und also ja, man lernt Leute kennen, wirklich auch, wenn du so bei Fernsehsendungen bist oder egal, wo du bist. Und es ist einfach schön. Es war eine schöne Zeit. Und natürlich diese großen Konzerte mit 25.000 Leuten, vielleicht einmal beim Grundersee Open, ja, das ja. Es ist schon was Besonderes gewesen und das werde ich nie vergessen.
0: Und man darf auch stolz auf sich sein, oder?
2: Ja, schon. Darf man sagen, oder?
0: Ja, darf man sagen.
2: Darf jeder sagen, dass er stolz auf sich ist, wenn er was geschaffen hat und wenn er Erfolg hat mit was. Das spricht ja für sich.
0: Wie oft hörst du bei deinen Auftritten vom Publikum Schott, dass es sich nicht mehr gibt?
2: Dauernd.
0: Das ist gleich vor. Servus, grüß dich. Jetzt kommt gleich das.
2: Ja, wieso habt ihr aufgehört? Wenn sie jetzt wieder allein werden, dann macht es. Jeder allein. Jetzt zusammenbleiben auch können. Aber das war irgendwie notwendig. Ich weiß nicht, das war halt einfach so, das war die Zeit und irgendwann hat alles ein Ende. Und wenn es am schönsten ist, sagt man halt immer, muss man aufhören.
0: Den Zeitpunkt darf man eh nicht übersehen.
2: Genau.
0: Das ist ganz wichtig. Was jetzt spielen wir noch einen Sehertitel? Gemeinsam sucht ihr einen aus. Aber
2: komm
0: nicht irgendeine B-Seite, ich habe nicht alle da.
2: Komm gut heim.
0: Schön.

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0: Astrid Württemberger, heute bei uns in Radio Oberösterreich. Wo willst du denn hin mit deiner Musik? Oder jetzt testest du jetzt einmal ab, ob das bei deinen Fans gut ankommt, was auf dem neuen Album drauf ist, um dann die Richtung einzuschlagen? Ja. Oder kann es sein, dass du dann plötzlich auf Disco umsteigst? Oder?
1: Nein, es ist ja von bis dabei. Das ist ja, also ich bin ja sehr vielseitiger in der Musik, weil mir gefällt ja viel. Und ich vermische das dann halt auch immer. Und wenn mir was anspricht, wenn jetzt zum Beispiel Musik mache mit einem Kollegen und das spricht mich an, dann fällt mir sofort was ein. Und das wird halt dann ein Titel. Und darum hört man auf dem Album, das eigentlich nur 10 Lieder drauf hat, total unterschiedliche Musikrichtungen aus. Und das ist eigentlich das, was ich gern mag. Ich tue gerne experimentieren mit verschiedensten Stilen.
0: Deine Kinder sind ja auch musikalisch?
1: Eine Tochter von mir, die spielt 2 Instrumente, die schreibt da selber Songs. Aber die anderen 2 wollen nicht. Also die trauen sich nicht oder ich weiß es nicht. Obwohl ich es schon ein paar Mal auf der Bühne mitgehabt habe, jetzt nicht bei meinem Solo-Projekt, aber so bei anderen kleinen Projekten. Und das hat mir total taugt und im Hintergrund so ein schönen Chor. Das war schon super, aber ja, ich kann nicht mehr tun, als wir, dass ich es ein bisschen schmackhaft mache und wenn sie es nicht nützen, dann ist das eher ein Weg.
0: Träumst du von einer Familienmusik oder Familienband?
1: Ja, es war schon mal schön. Mhm.
0: Da könnte man ja auch weitschichtigere Verwandte irgendwie einbauen.
1: Oh mein Gott.
0: Wie heimatverbunden bist du eigentlich? Weil in der Seherzeit da war dieses Thema, das daheim sei und so weiter, immer ganz, ganz groß da.
1: Sehr, sehr heimatverbunden. Also ich bin sehr gern zu Hause und ich habe mir es richtig gemütlich gemacht.
0: So richtig für den Herbst da, oder? So mit ein bisschen Kerzeln schon, mit Kerzeln, Kastanien.
1: Kaminfeuer.
0: Auf deinem neuen Album So ist das Leben ist auch ein Weihnachtstitel drauf. Mhm. Hör mal ganz kurz rein, weil es ist natürlich viel zu früh noch. Hör mal kurz rein. Mhm. Du.

0: kennen wir ja schon, oder? Den hatten wir auch schon präsentiert im Fernsehen. Du bist bei Weihnachtswunder, jetzt machen wir mal wieder Pause damit und zu Weihnachten kommt er dann wieder raus. Super. Aus dem CD-Regal, Schön. Wo seit heute auch deine neue CD drinsteht. Astrid Württemberger, So ist das Leben. Ich danke dir sehr für den Besuch im Studio.
1: Voll gern, war wieder mal voll nett mit dir plaudern. Danke.
0: Wünsche dir viel Erfolg, deinen Fans viel Freude mit der neuen Musik. Dankeschön. Und rechter Gaudi bei den Konzerten in Oberösterreich zu finden auf deiner Homepage.
1: Ja, danke, ich freue mich schon drauf.

0: Extra viel Temperamento. Rosanna Rocci in Radio Österreich. Guten Abend beim Schlagercocktail. Günter Madlberger ist dran, begleitet Sie sehr gern ins Wochenende. Natürlich sehr gern mit Musik aus Österreich. Und sehr fleißig im Tonstudio war wieder diese Kärntner Sängerin. Totaler sympathische und fleißige. Und sie hat wirklich auch was drauf. Melanie Peyer.
1: Es gibt natürlich viele Themen, über die man singen kann, aber mir persönlich war genau dieses Thema mal ganz wichtig. Denn es ist ja so, dass jeder Mensch in seinem Leben eine Person hat, der man zu 100% vertrauen kann, bei der man einfach sein kann, wie man selber ist. Ganz egal, was man auch macht, wenn man einen Fehler macht, diese eine Person verzeiht einem trotzdem und gibt wieder so viel Liebe zurück. Liebe versteht, die wahre Liebe. Und genau darum geht es im Leben, dass man einen Menschen hat, der einen so liebt, wie man ist.
0: Ah, das wünschen wir Ihnen ganz besonders. Und liebe Melanie, ich hoffe, du bist mir nicht böse, aber eigentlich kommt der Song ja erst raus, aber ich habe ihn schon und spiele ihn jetzt auch gleich raus. Liebe versteht, neu in Radio Oberösterreich.
1: Bei

Die Meierin mit Gold in Radio Oberösterreich. Sie hat auch vor vielen Jahren Gold gemacht. Was in der Nummer 1 der US-Charts und liefert uns unseren heutigen Kult-Hit im Schlagercocktail. Damit war sie die Nummer 1. Nicht Whoopi Goldberg. Sie hat bei Sister Act gesungen. Peggy Marsh. Dann sehr erfolgreich auch mit ihren deutschen Hits.

heute auch noch immer auf den Bühnen unterwegs, gerade kürzlich auch bei der Starnacht in der Wachau. Ich habe jetzt einen Kulttipp für Sie ausgesucht, der passt irgendwie, Sie werden es am Text gleich hören, sehr, sehr gut zum Herbst. Peggy March, Fly Away, Pretty Flamingo. Heben Sie ab mit uns.

Maggie March, unser Kulthit heute Abend im Schlagercocktail. Mein Name ist Günther Madlberger, schön, dass Sie wieder aufgedreht haben. Wir hören uns nächste Woche. 21 Uhr, starten wir wieder durch. Guten Abend, gute Nacht jetzt mit Andy Borg.

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1: Zum Nachtjournal begrüßt Sie Paul Kranker. Die Themen: SPÖ-Führungsdebatte. Manager Zeiler schreibt Brief an SPÖ-Mitglieder. Die Inflation steigt auf 3,6%. Schülerproteste in Frankreich münden in immer mehr Gewalt. Das Wetter morgen meist sonnig, im Osten windig. Die Führungsdebatte in der SPÖ geht weiter. Finanzminister Markus Mertabauer betont, er wolle die Partei nicht führen. Burgenlands Landeshauptmann Hans-Peter Doskozil sagt, er erwarte vom Treffen der Parteispitzen am Sonntag keine Lösung. Und der Medienmanager Gerhard Zeiler hat einen offenen Brief an die SPÖ-Mitglieder geschrieben, warum er Andreas Babler als Vorsitzenden ablösen will. Peter Daser berichtet.
2: Die SPÖ sei auf dem Weg, bundespolitisch irrelevant zu werden, so steht es im offenen Brief von Gerhard Zeiler. Die Partei müsse sich ändern, in die Mitte rücken und unter anderem für gute Arbeitsplätze und eine starke Wirtschaft sorgen, so Zeiler. Deshalb wolle er Vorsitzender werden. Wie es weitergeht in der Partei, das wollen die Landeschefs der SPÖ am Sonntag mit Vorsitzendem Andreas Babler besprechen. Burgenlands Landeshauptmann Hans-Peter Doskozil, ein Kritiker Bablers, sagt heute, er glaube nicht, dass am Sonntag personelle Entscheidungen fallen würden. Sozialministerin Corinna Schumann sagt heute, was die SPÖ nun brauche, sei Zusammenhalt. Ins Spiel gebracht als SPÖ-Chef wurde auch schon Finanzminister Markus Mertabauer. Der erklärt heute aber den Kampf gegen seine Krebserkrankung und für eine Sanierung des Staatshaushaltes zu seinen Prioritäten.
1: Die Inflation steigt weiter. Laut Schnellschätzung der Statistik Austria ist im September bei 3,6% gelegen. Im August waren es 3,2%, jeweils verglichen mit dem Vorjahr. Vor allem Öl und damit Treibstoff ist teurer geworden. Maria Kern informiert.
3: Was Autofahrerinnen und Autofahrer in den vergangenen Wochen beim Tanken zu spüren bekommen haben, nämlich dass die Spritpreise stark gestiegen sind, das macht sich nun auch in der Inflation für den September bemerkbar. Der Anstieg auf 3,6% sei hauptsächlich auf die hohen Treibstoff- und Heizölpreise zurückzuführen, sagt Josef Baumgartner vom WIFO.
4: Aber kleinere Effekte kommen wahrscheinlich auch von anderen Energieträgern, von Gas und Strom, beziehungsweise auch von den Nahrungsmitteln, wo wahrscheinlich schon erste Dürreeffekte die Preise auch schon etwas erhöht haben.
3: Die verbesserte Spritpreisbremse, die für Oktober und November gilt, könnte die Teuerung in dieser Zeit zwar geringfügig dämpfen, dennoch wird die Inflation laut dem Experten vom WIFO auch in den kommenden Monaten weit vom Zielwert 2% entfernt sein.
1: Die Forderung nach Verschärfungen beim Arztbesuch wird vielfach kritisiert. Gesundheitsministerin Corinna Schumann lehnt Verschärfungen ab, ebenso ÖGK-Obmann Andreas Huss, FPÖ und Grüne. Die Dienstgebervertreter in der ÖGK haben vorgeschlagen, wer krank ist und zum Kassenarzt geht, soll einen Selbstbehalt leisten. Auch soll man nichts mehr zurückbekommen, wenn man einen Wahlarzt aufsucht. Viktoria Waldhäusl berichtet.
5: Die Patientinnen und Patienten sollen künftig Gebühren zahlen, sagt der Vertreter der Arbeitgeberseite bei der ÖGK, Peter McDonald.
6: Hausarzt, Frauenarzt oder andere, dass man eine einfache Rezeptgebühr bezahlt. Wenn man zu einem Facharzt geht, die zweifache Rezeptgebühr. Und wenn man in eine Spitalsambulanz geht, die dreifache Rezeptgebühr.
5: Den Arbeitnehmervertreter und ÖGK-Obmann Andreas Huss überzeugt das nicht. Grundsätzlich gelte:
7: Soziale oder wirtschaftliche Hürden können nie ein Steuerungsinstrument sein.
5: Über einen Stopp der Kostenübernahme bei Wahlärzten könne man reden, sobald sich die Wartezeiten bei Kassenärzten deutlich verkürzt hätten. Sozialministerin Corinna Schumann von der SPÖ sagt:
8: Nachdenken kann man über vieles. Ich möchte nicht auf keinen Fall, dass jemand überlegt, soll ich zum Arzt gehen, kann ich mir diesen Selbstbehalt leisten.
5: Man wolle jedenfalls 1450 und Primärversorgungszentren ausbauen.
1: In Frankreich gibt es seit Montag Schülerproteste und sie wandeln sich immer mehr in Gewalt. An 560 Schulen hat es heute Unruhen gegeben. Gewaltbereite Aktivisten haben sich Auseinandersetzungen mit Polizisten geliefert. Auch heute sind hunderte Menschen festgenommen worden. Zahlreiche wurden verletzt. Hartmut Fiedler berichtet.
9: Eine Schule in Paris brennt. Die Polizei ist im Dauereinsatz. Der Aufruhr an den Schulen in Frankreich hat sich im Lauf der Vorwoche ausgewachsen. Hunderte Schulen sind inzwischen geschlossen. In Paris, Toulouse, Brest, in großen und kleinen Städten im ganzen Land. Oft kommt es zu gewalttätigen Auseinandersetzungen. Auf den Straßen brennende Mülleimer, Feuerwerkskörper werden auf Polizisten geworfen. Die Polizei setzt immer wieder Tränengas ein. Ihr Vorgehen ist heftig, teilweise brutal. Mehrere tausend Demonstranten sind seit der vergangenen Woche festgenommen worden.
1: Nach der Gewalttat im Cockpit einer Fly-Dubai-Maschine sind am Nachmittag erste Israelis zurückgeflogen worden. Weitere Rückholflüge nach Tel Aviv sind für die folgenden Tage geplant. Am Mittwoch hat in einer Fly-Dubai-Maschine der Co-Pilot auf den Piloten eingestochen, offenbar um das Flugzeug abstürzen zu lassen. Der schwer verletzte indische Fly-Dubai-Pilot äußert sich jetzt zum ersten Mal öffentlich. In einem Videotelefonat mit dem indischen Premier Narendra Modi berichtet er von den dramatischen Minuten. Teresa Kulovic informiert.
10: Vom Krankenbett aus telefoniert Smith Majar mit Indiens Premier Modi.
11: Ich hatte so viele Wunden, ich habe um mein Leben gekämpft. Als ich auf dem Boden gelegen bin, konnte ich spüren, wie das Flugzeug abstürzt. Ich wusste, ich muss mich trotz allem noch ein letztes Mal anstrengen, denn die Tür war direkt da. Ich konnte sie öffnen und dann sind auch schon alle anderen reingekommen. Ich wusste, dass ich nicht zulassen kann, dass alle sterben.
10: Jetzt werde er bestens in Saudi-Arabien im Krankenhaus versorgt. Der Angreifer befindet sich noch in Saudi-Arabien in Gewahrsam. Sein Motiv ist weiterhin unklar. Israels Premier Netanyahu spricht davon, dass er radikal-islamistisch indoktriniert und auch suizidgefährdet war. Beweise dafür hat er nicht vorgelegt. Ergebnisse der Untersuchungen werden in einigen Tagen erwartet.
1: Wir kommen zum Sport und beginnen mit Fußball.
12: Nach dem 2:2 in Irland gestern ist das österreichische Fußballnationalteam heute in den Kosovo gereist. Am Sonntag dann das zweite Spiel gegen den Kosovo innerhalb einer Woche. In Wien hat ja Österreich 3:1 gewonnen. Das U21-Team hat heute in der EM-Qualifikation gegen Dänemark gespielt und in Wien leider nur ein 1:1 erreicht. Damit sind die Chancen auf eine Qualifikation für die Europameisterschaft nur mehr rein rechnerisch, also kaum mehr möglich. Im freien Training für den Formel 1 Grand Prix in Malaysia erzielt Max Verstappen im Red Bull Bestzeit, zweitschnellster Charles Leclerc, drittbester Isaac Hatscher. Im Tennis steht Sinja Kraus beim WTA 1000er-Turnier in Peking in der dritten Runde. Kraus profitiert im Zweitrundenduell von der Aufgabe ihrer österreichischen Kollegin Anastasia Potapova beim Stand von 1:4 im ersten Satz. Der internationale Skiverband, die FIS, hat heute bestätigt, Marcel Hirscher darf auch in der neuen Saison mit einer Wildcard für die Niederlande starten. Hirscher bekommt die Startnummer 31.

0: Sonnenaufgang hat es 4 bis 13 Grad. Die Sonne zeigt sich dann überall für ein paar Stunden. Teilweise startet der Tag aber mit Nebel oder Hochnebel, besonders vom Rheintal über das Inntal und den Flachgau bis nach Oberösterreich. Die meisten Sonnenstunden gibt es im Osten. Hier ist es am Samstag und am Sonntag kaum bewölkt, aber teilweise windig.
1: Das war das Nachtjournal. Auf Wiederhören, sagt Paul Kraker.
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Was weiß ich später, aber wenn ich allein bin, weißt du, dann gehst du mir schon ein bisschen hoch. Geh ruf's halt zurück, oder? Oder ich ruf nochmal an und du hilfst da.

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1: Am Mikrofon Paul Kranke. Die Armut in der EU wird offenbar geringer. Nach einer Studie der Wirtschaftsuniversität Bratislava ist die Armut in den vergangenen 10 Jahren in allen 27 EU-Staaten zurückgegangen, wenn auch auf unterschiedlichem Niveau. Tobias Mayer berichtet.
2: In der Studie haben sich die Wirtschaftsforscherinnen verschiedene Perspektiven von Armut im Zeitraum 2015 bis 2023 angeschaut. Dazu zählen etwa Wohnungsnot, Armut trotz Job oder Zugang zum Internet. Dabei zeigte sich, dass nicht unbedingt die reichsten Länder der EU am wenigsten armutsgefährdet sind. Luxemburg verfüge etwa über den größten wirtschaftlichen Wohlstand. Die Wohnkosten seien allerdings vielerorts schwer leistbar. Österreich liegt der Analyse zufolge im oberen Mittelfeld. Die Armutsgefährdung sei hierzulande vergleichsweise gering. Am wenigsten armutsgefährdet sind der Studie zufolge Menschen in Tschechien und Finnland. Das höchste Armutsrisiko weisen Bulgarien, Rumänien, Lettland und Griechenland auf.
1: Die Führungsdebatte in der SPÖ geht weiter. In einem offenen Brief an die SPÖ-Mitglieder schreibt Medienmanager Gerhard Zeiler, er wolle Vorsitzenden Andreas Babler ablösen, weil die SPÖ sich stärker auf die Wirtschaft konzentrieren und politisch in die Mitte rücken müsse. Finanzminister Markus Matterbauer hat heute erklärt, er wolle die Partei nicht führen. Matterbauer ist als dritter möglicher Kandidat für den SPÖ-Vorsitz ins Spiel gebracht worden. Konsumentenschützer warnen vor vorschnellen Käufen beim Messen. Beim Messen locken oft angebliche Sonderangebote, allerdings gilt bei einem Kauf auf der Messe kein gesetzliches Rücktrittsrecht. Anke Mandl informiert.
3: Rechtlich ist es auf der Messe genauso wie im Geschäft. Mit der Unterschrift ist der Vertrag abgeschlossen. Man kann also nicht mehr zurücktreten, anders als beim Online-Kauf, wo es üblicherweise ein 14-tägiges Rücktrittsrecht gibt. Dazu kommen vermeintliche Messeschnäppchen, die oft dazu verleiten, zu schnell zu kaufen, sagt Bettina Schrittwieser vom Konsumentenschutz der Arbeiterkammer Steiermark.
4: Es ist ganz wichtig, bei einem Kauf auf der Messe den Preis mit anderen Anbietern zu vergleichen und sich nicht überschnell zu einem Kauf überreden zu lassen.
3: Gerade bei Küchen sollte man genau hinschauen. Im Moment wird oft mit einem Preis pro Laufmeter geworben. Der gilt aber nicht unbedingt für die komplette Küche. Zusätzliche Leistungen können noch dazu kommen. Wer kauft, sollte vorher ein Rücktrittsrecht mit dem Verkäufer vereinbaren und schriftlich festhalten.
1: Nach ihrer gescheiterten Hinrichtung im US-Bundesstaat Tennessee ist eine verurteilte Mörderin in kritischem Zustand. Die Ärzte versuchen, das injizierte Gift aus ihrem Körper zu bekommen. Die Mörderin hätte Mittwochabend hingerichtet werden sollen, doch sie hat 2 Giftdosen überlebt. Nach der Ursache wird gesucht. Die Frau war 1996 für den Mord an einer Bekannten zum Tode verurteilt worden. Zum Wetter.
5: Nebel und Hochnebel breiten sich in der Nacht vom Rheintal und vom Inntal bis ins oberösterreichische Alpenvorland aus. Dabei wird es frisch. In den frühen Morgenstunden hat es meist zwischen 4 und 13 Grad. Morgen tagsüber gibt es aber viel Sonne, besonders im Osten, und somit wird es warm am Nachmittag. In den nebeligen Regionen von Vorarlberg bis Oberösterreich kann es bis zum Nachmittag trüb sein. Die höchsten Temperaturen reichen jedenfalls von 18 bis 25 Grad. Und am Sonntag wird das Wetter sehr ähnlich. So viel zum Wetter von Daniel Stang. Danke.
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1: 0 Uhr, heute ist Samstag, der 3. Oktober. Die Nachrichten mit Paul Kranker. Die Inflation in Österreich steigt weiter. Laut Schnellschätzung der Statistik Austria ist sie im September bei 3,6% gelegen. Im August waren es 3,2%, jeweils verglichen mit dem Vorjahr. Vor allem Treibstoff ist teurer geworden. Maria Kern berichtet.
2: Was Autofahrerinnen und Autofahrer in den vergangenen Wochen beim Tanken zu spüren bekommen haben, nämlich dass die Spritpreise stark gestiegen sind, das macht sich nun auch in der Inflation für den September bemerkbar. Der Anstieg auf 3,6% sei hauptsächlich auf die hohen Treibstoff- und Heizölpreise zurückzuführen, sagt Josef Baumgartner vom WIFO.
3: Aber kleinere Effekte kommen wahrscheinlich auch von anderen Energieträgern, von Gas und Strom, beziehungsweise auch von den Nahrungsmitteln, wo wahrscheinlich schon erste Dürreeffekte die Preise auch schon etwas erhöht haben.
2: Die verbesserte Spritpreisbremse, die für Oktober und November gilt, könnte die Teuerung in dieser Zeit zwar geringfügig dämpfen, dennoch wird die Inflation laut dem Experten vom WIFO auch in den kommenden Monaten weit vom Zielwert 2% entfernt sein.
1: Die G7-Staaten geben in den kommenden 4 Monaten bis zu 100 Millionen Barrel Diesel und Rohöl aus ihren Reserven frei. Wie die G7 bei einer Videokonferenz beschlossen haben, sollen die Treibstoffe sofort freigegeben werden. In den ersten 3 Wochen vor allem Diesel. Das soll die angespannten Energiemärkte erleichtern. Finanzminister Markus Marterbauer von der SPÖ wirft dem Manager Gerhard Zeiler parteischädigendes Verhalten vor. Zeiler hat sich als Kandidat gegen Vorsitzenden Andreas Babler ins Spiel gebracht und dadurch die Personaldebatte in der SPÖ verstärkt. Marterbauer sagt, Zeiler schade der SPÖ mit seinem Vorstoß.
4: Das glaube ich schon, es ist ein schlechter Zeitpunkt. Ich wüsste auch nicht, warum man jetzt sozusagen notwendigerweise einen Wechsel vorbringt. Ich verstehe auch die inhaltliche Argumentation nicht. Ich fühle mich persönlich auch sozusagen angesprochen, wenn es heißt, die SPÖ hätte keine Wirtschaftskompetenz. Ich glaube ja im Gegenteil, die SPÖ ist die Partei in Österreich, die die meiste Wirtschaftskompetenz hat. Wir sanieren das Budget, versuchen die Inflation zu dämpfen über Preiseingriffe. Wir sind die, die für Klimaneutralität eintreten. Also ich nehme schon für mich in Anspruch, dass wir die höchste Wirtschaftskompetenz haben. Also ich finde das weder vom Zeitpunkt passend noch vom Inhalt nachvollziehbar.
1: Sagt Finanzminister Marterbauer in der Zeit im Bild 2. Bei den Protesten französischer Schüler sind seit Montag mehr als 5000 Menschen festgenommen worden. Wie Innenminister Laurent Nunez mitteilt, sind gestern fast 740 Schulen von Protestaktionen und Unruhen betroffen gewesen. Die Proteste haben am Montag begonnen. Gefordert wird, es müsse mehr Lehrer geben und Schulgebäude müssten saniert werden. In den vergangenen Tagen haben die Aktionen in Frankreich allerdings immer mehr in Gewalt gemündet. In Lettland wird ein neues Parlament gewählt. 1,5 Millionen Menschen sind wahlberechtigt. Umfragen sehen die vereinte Liste des konservativen Ministerpräsidenten Andris Kulbergs voran. Es wird aber offenbar schwierig werden, in Lettland eine Regierung zu bilden. 7 Parteien dürften in das Parlament einziehen. In Spanien erleidet die Linksregierung von Ministerpräsident Pedro Sánchez eine Niederlage. Ihr zentrales Gesetzesvorhaben zur Wohnungskrise mit starken Einschnitten in Eigentum ist im Parlament in Madrid gescheitert. Der Entwurf hat vorgesehen, Zwangsräumungen bis 2030 zu verbieten und auslaufende Mietverträge automatisch um 2 Jahre zu verlängern. Die linke Regierung hatte das am Dienstag vorgeschlagen, nachdem eine 87-Jährige zwangsgeräumt worden war, was Proteste auslöste. In Argentinien kann man sich künftig die Staatsbürgerschaft kaufen. Wie das Wirtschaftsministerium ankündigt, soll man Staatsbürger werden können, wenn man umgerechnet 310.000 Euro in Argentinien investiert oder argentinische Wertpapiere um umgerechnet 710.000 Euro zeichnet. Die Staatsbürgerschaftsreform soll dazu führen, dass mehr in Argentinien investiert wird. In Österreich findet am 26. Mai die lange Nacht der Museen statt. Von 18 Uhr bis Mitternacht können 670 Museen in allen Bundesländern mit nur einer Karte besucht werden. Zum Wetter.
5: Ruhig geht es auch in der zweiten Nachthälfte weiter und bis zum Sonnenaufgang kühlt es auf 13 bis 4 Grad ab. Wir starten also frisch ins Wochenende. Heute tagsüber wird es aber wieder warm in vielen Regionen mit 18 bis 25 Grad. Am wärmsten wird es im Osten. Hier ist es nämlich den ganzen Tag lang sonnig, aber teilweise windig. Nebel und Hochnebel sind heute vor allem vom Rheintal über den Flachgau bis ins oberösterreichische Alpenvorland ein Thema. Spätestens am Nachmittag setzt sich die Sonne aber auch hier durch. Und morgen am Sonntag geht es mit recht ähnlichem Wetter weiter. So viel zum Wetter von Daniel Stanker.
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1: Am Mikrofon Martina Großfurtner, es ist 1 Uhr. Zur SPÖ-Führungsdebatte gibt es vor dem Treffen am Sonntag mit den Landesparteien heute schon ein Treffen der Wiener SPÖ, berichtet Daniel Ammerhauser.
2: Wiens SPÖ-Chef Michael Ludwig wird hier jedenfalls mit seinen Bezirkschefs und Chefinnen und den übrigen führenden Funktionären der Partei zusammentreffen. Die Agenda ist klar. Eine gemeinsame Wiener Linie für die wichtige Bundessitzung morgen finden. Und dass diese Linie keine weitere Unterstützung für Andreas Babler vorsieht, zeichnet sich ab. Hat doch Ludwigs Vertrauter Christian Deutsch diese Woche als einer der wenigen die Babler-Ablöse öffentlich gefordert. Ein Zeichen jedenfalls. Dass der Babler-Nachfolger Gerhard Zeiler heißt, ist im Übrigen absolut nicht fix. Parteiinsider gehen inzwischen von einer dritten Person aus. Möglicherweise geht es morgen weniger um eine Personalentscheidung als um die Interpretation der einigermaßen komplizierten SPÖ-Statuten.
1: Die USA schicken einen dritten Flugzeugträgerverband in den Nahen Osten, das berichten US-Medien. Die neu entsandten Kriegsschiffe und Kampfflugzeuge sollen dort bis Ende November eintreffen. In Washington, Christoph Kohl.
3: Der Flugzeugträger USS Theodore Roosevelt habe laut dem Wall Street Journal und der Nachrichtenplattform Axios seinen Heimathafen in San Diego an der amerikanischen Westküste am Sonntag verlassen. Am Montag seien dann weitere Kriegsschiffe, darunter auch ein amphibisches Angriffsschiff, ausgelaufen. Das Ziel sei der Nahe Osten, wo bereits zwei amerikanische Flugzeugträger stationiert sind. Die Truppenstärke würde dann dort auf ca. 60.000 Soldatinnen und Soldaten aufgestockt werden. Das nährt Spekulationen darüber, dass die USA nach den Kongresswahlen Anfang November neuerliche Angriffe auf den Iran starten könnten. US-Präsident Donald Trump hat das in Interviews zuletzt nicht ausgeschlossen.
1: Die von den G7-Staaten beschlossene Freigabe von Öl- und Dieselreserven kann Autofahrer nur kurzfristig entlasten, so eine Expertin des Instituts der Deutschen Wirtschaft. Für eine dauerhafte Normalisierung brauche es eine Öffnung der Straße von Hormus. Bei der ORF-Lange Nacht der Museen sind heute österreichweit 670 Museen und Galerien dabei. Auch grenznahe Institutionen in Slowenien, Liechtenstein, der Schweiz und Deutschland machen mit. Zwischen 18 Uhr und Mitternacht kann man mit einem Ticket so viele Museen besuchen, wie man will. Jetzt zum Wetter und zu Nathalie Auer.
4: Sehr frisch starten wir ins Wochenende. Die Temperaturen liegen derzeit bei meist nur 4 bis 12 Grad. Tagsüber wird es dann warm für Anfang Oktober mit Höchstwerten von 18 bis 25 Grad. Dabei habt ihr es im Großteil des Landes sonnig. Streckenweise halten sich aber auch Nebel- und Hochnebelfelder und die können besonders an der Grenze zu Bayern hartnäckig sein. Regenschauer sind heute nur einzelne dabei, am ehesten gibt es sie in der Arlbergregion. Allerdings wird es heute auch windig und zwar vom Weinviertel bis ins Mittelburgenland. Morgen ist der Wind dann deutlich schwächer.
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1: Am Mikrofon Martina Großfurten, es ist 2 Uhr. Wenn Menschen zum Arzt gehen, dann sind Medikamente nicht immer die Lösung. In jedem fünften Fall ist die Ursache Einsamkeit oder Stress. Betroffenen werden dann soziale Angebote verschrieben, von der Bewegungseinheit bis zu kulturellen Aktivitäten. Felix Nowak hat mit einer Expertin aus der Praxis gesprochen.
2: Wir nennen es Gesundheitssprechstunde,
3: sagt Brigitte Lagler. Sie ist Fachkraft für das sogenannte Social Prescribing in der Primärversorgungseinheit Sonnweinviertel in Wien-Favoriten. Wenn die Ärztinnen und Ärzte dort der Meinung sind, jemand könnte davon profitieren, schicken sie die Person in die Gesundheitssprechstunde und dort nimmt sich Lagler erst einmal Zeit.
2: Ich höre zuerst gut zu. Dann gebe ich meistens eine Hausaufgabe.
3: Man müsse für sich selbst herausfinden, was einem helfen kann. Lagler vermittelt dann.
2: Ich kann Angebote machen von Müttern, von den frühen Hilfen bis zum Pensionistenclub. Ich möchte dorthin gehen, aber ich traue mich dort nicht hingehen. Dann begleite ich die Leute beim ersten Mal dorthin.
3: In bundesweit 46 Primärversorgungseinheiten gibt es ein derartiges Angebot aktuell. In einigen Jahren dürfte es weiter ausgebaut werden.
1: Die bereits beschädigte Südbrücke in der ukrainischen Hauptstadt Kiew ist erneut von einer russischen Drohne getroffen worden. Bereits am Donnerstag haben 3 Drohnen diese wichtige Brücke getroffen, deshalb ist sie für U-Bahnen und Autos gesperrt. Der Skandal um die Finanzen von Manchester City, die Diskussionen um FIFA-Präsident Infantino, ein Wettskandal in der Türkei mit der Sperre von 450 hochrangigen Funktionären und jetzt ist auch der FC Barcelona im Visier von Korruptionsuntersuchungen. Wolfgang Eichinger.
4: Barcelona soll zwischen 2001 und 2018 8,4 Millionen Euro an Firmen von José María Enríquez Negreira bezahlt haben. Und das ist der frühere Vizepräsident von Spaniens Schiedsrichterausschuss. Die spanische Staatsanwaltschaft wirft Barcelona vor, für Schiedsrichterentscheidungen zu ihren Gunsten bezahlt zu haben. Barcelona behauptet dagegen, die Summe von 8,4 Millionen Euro lediglich für Berichte und Ratschläge überwiesen zu haben. Die Staatsanwaltschaft hat Anklage gegen Negreira und Barcelona wegen Korruption, Veruntreuung und Fälschung von Geschäftsunterlagen erhoben. Der Präsident von Barcelonas Erzrivale Real Madrid, Pérez, bezeichnet diesen Fall als größten Korruptionsfall in der Geschichte des Fußballs und hat bei der UEFA auch umfangreiche Unterlagen eingereicht. Die UEFA hat angekündigt, dass die Ethik- und Disziplinarkommission den Fall Negreira und Barcelona genau untersuchen wird.
1: Und jetzt zum Wetter und zu Nathalie Auer.
5: Viel Sonnenschein erwartet euch heute und das teilweise bei strahlend blauem Himmel. Vor allem an der Grenze zu Bayern hält sich aber auch Nebel oder Hochnebel und der kann teilweise zäh sein. Am Nachmittag sind in Vorarlberg und im Tiroler Oberland dann auch einzelne Schauer möglich. Für Anfang Oktober wird es vielerorts wieder warm. Die Temperaturen steigen heute auf 18 bis 25 Grad. Allerdings spürt ihr vom Weinviertel bis zum Mittelburgenland den Wind mit Böen so um die 30 oder 40 Kilometer pro Stunde. Morgen geht's dann oft sonnig weiter.
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